0: Es ist 5 Uhr. 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
1: Die Schlagzeilen aus der Region mit Kerstin Wilke. Auch in diesem Jahr bietet die Stadt Hessisch-Oldendorf wieder ein Herbstferienprogramm für Kinder und Jugendliche an. Zahlreiche Aktionen, Ausflüge und kreative Angebote sorgen in den Herbstferien für jede Menge Unterhaltung und unvergessliche Erlebnisse. Anmeldungen sind bis zum 24. September online, telefonisch oder persönlich bei der Stadtjugendpflege im Rathaus möglich. Für den Erhalt und die Sanierung von Denkmälern stellt der Bund auch in diesem Jahr zusätzliche Mittel bereit. Im Bundeshaushalt sind 50 Millionen Euro für ein neues Denkmalschutz-Sonderprogramm vorgesehen. Darauf weist der heimische SPD-Bundestagsabgeordnete Johannes Schraps hin. Gefördert werden können insbesondere der Erhalt und die Restaurierung von Kulturdenkmälern und historischen Orgeln. Der Bund kann grundsätzlich bis zu 50% der förderfähigen Kosten übernehmen. Der Landkreis Holzminden will wissen, wie es um die Inklusion vor Ort steht und hat dazu eine Bürgerbefragung gestartet. Alle sind eingeladen, ihre Erfahrungen und Anregungen einzubringen. Im Mittelpunkt stehen Themen wie Barrierefreiheit, Mobilität, Freizeitangebote und der Kontakt mit Behörden. Die Teilnahme ist anonym und dauert nur wenige Minuten. Mitmachen können Interessierte noch bis zum 31. Oktober online auf der Internetseite des Landkreises Holzminden. Soweit die Schlagzeilen aus der Region und jetzt weiter mit den Weltnachrichten.
2: Ich bin Diana Kramer. Russland und die Ukraine wollen offenbar gegenseitige Angriffe auf Energieanlagen stoppen. Das hat zumindest US-Präsident Donald Trump auf seiner Plattform Truth Social angekündigt. Aus Moskau und Kiew gibt es dafür bislang allerdings keine Bestätigung.
3: Trump steht hier zu Hause wegen astronomischer Benzin- und Dieselpreise schwer unter Druck. Dass in erster Linie sein Iran-Krieg und die beeinträchtigte Schifffahrt durch die Straße von Hormuz daran schuld sind, versucht Trump außen vor zu lassen. Er schießt sich auf Kiew und Moskau ein. Der Beschuss der dortigen Energieanlagen sei für die Ölknappheit verantwortlich. Am Wochenende hatte Trump den ukrainischen Präsidenten Zelensky gedrängt, die Angriffe auf russische Energieanlagen zu stoppen. Tina Eck, USA.
2: Die hohen Spritpreise sorgen auch hierzulande weiter für Debatten. Auch CSU-Chef Markus Söder fordert neue Entlastungsmaßnahmen. Die Bundesregierung müsse sich dringend zusammensetzen und darüber reden, wie man die extrem hohen Benzin- und Dieselpreise senken und erträglich machen könne, sagte Söder. Auf welchem Weg und wie stark die Preise gesenkt werden sollten, ließ er aber offen. Mecklenburg-Vorpommerns Ministerpräsidentin Manuela Schwesig forderte die Einführung eines Spritpreisdeckels. Viele Menschen haben sie auf dem Handy Apps der Lebensmittelhändler für zusätzliche Rabatte. Der Bundesverband der Verbraucherzentralen sieht darin allerdings eine Diskriminierung und hat deshalb gegen den Discounter Lidl geklagt. Heute verhandelt das Brandenburgische Oberlandesgericht in dem Fall.
4: Ältere Menschen und andere, die kein Smartphone haben, die können solche Apps gar nicht nutzen, klagen Verbraucherschützer. Sie sind deshalb auch schon gegen andere Discounter vor Gericht gezogen. Ob im Verfahren heute eine Entscheidung fällt, ist unklar. Auf jeden Fall sind die allermeisten von uns auf Schnäppchenjagd per App, sparen damit aber laut Experten wenig. Doch die Händler, die sammeln jedes Mal viele Daten über uns. Claudia Wächter, Nachrichtenredaktion.
2: In Hannover dreht sich in den kommenden Tagen alles um Lastwagen, Transporter und Lösungen für Logistiker. Am Vormittag öffnet die Nutzfahrzeugmesse IAA Transportation. Im Mittelpunkt der Messe stehen alternative Antriebe wie elektrische und wasserstoffbetriebene Lastwagen, aber auch digitale Technologien und autonomes Fahren.
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5: Nach einer trockenen Nacht mit Tiefstwerten um die 14 Grad erwartet uns ein freundlicher Dienstag ohne Regen und mit spätsommerlichen Höchsttemperaturen um die 25 Grad. Am Himmel begleitet uns ein Mix aus Wolken und Sonne durch den Dienstag. Am Mittwoch wird's wieder ein bisschen ungemütlicher. Wir starten mit 13 Grad und Regen in den Tag. Anschließend viele Wolken am Himmel und auch Wind mit dabei. Kaum Sonne und nach ein paar trockenen Stunden erwischen uns ab nachmittags auch wieder einige Schauer. Das alles bei maximal 19 Grad auf den Thermometern. Zur Mitte der Woche.
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0: Hier ist Radioaktiv und gleich nach den Nachrichten geht's weiter mit Musik von DNCE und Cake by the Ocean. Und Hall & Oates, Private Eyes. Es ist jetzt kurz vor sechs.
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0: Der Ausgang der Kommunalwahlen zeigt, die politische Landschaft in Hameln-Pyrmont ist deutlich zersplitterter geworden. Die Nachrichten mit Susanne Gerland.
2: Das Ergebnis der Kreistagswahl zeigt, SPD und CDU stehen weiterhin ganz oben. Dabei liegt die SPD knapp vor der CDU. Trotzdem hat sich politisch einiges verschoben. Besonders auffällig ist das Ergebnis der AfD, die mit Abstand den höchsten Stimmenzuwachs hat. Für Radioaktiv aktuell Anton Posnack-Sommer.
3: SPD und CDU bleiben zwar die beiden stärksten Parteien, aber beide verlieren. Die SPD kommt auf knapp 30%, die CDU auf gut 28%. Die AfD erreicht dagegen fast 20%. Zum Vergleich, bei der Kreistagswahl 2021 waren es gerade einmal gut 5%. Sie hat ihr Stimmenanteil seit der letzten Wahl also annähernd vervierfacht. Und das ist kein Ergebnis, das sich nur auf einzelne Orte beschränkt. In allen Städten und Gemeinden des Landkreises erreicht die AfD hohe zweistellige Werte. Besonders stark ist sie in Hessisch-Ollendorf mit gut 23%. Aber selbst in Hameln, wo sie kreisweit am schwächsten abschneidet, sind es noch knapp 18%.
2: Deutliche Veränderungen gibt es aber auch bei den kleineren Parteien. Die Grünen verlieren gut 2 Prozentpunkte und kommen auf rund 13%. Die FDP verliert deutlich und landet nur noch bei knapp 3%. Die Linke dagegen legt von knapp 3 auf gut 5% zu. Auch die Mehrheitsverhältnisse im Rat der Stadt Hameln haben sich verändert. Die AfD hat sich um über 15 Prozentpunkte auf knapp 18% der Stimmen verbessert. Die SPD dagegen hat künftig 3 Sitze weniger und damit nur noch 11. Weil auch die Grünen 2 Sitze verloren haben, hat Rot-Grün bzw. Rot-Rot-Grün keine Mehrheit mehr. Auch die FDP hat einen Sitz verloren und besteht damit künftig nur noch aus einer 2-Personen-Fraktion. Der frische Wind ist von 2 Mandaten auf 1 Mandat geschrumpft. Die Linke hat 1 Mandat hinzugewonnen und kommt jetzt auf 3. Recht zufrieden mit dem Wahlergebnis ist die CDU-Fraktionsvorsitzende Birgit Albrecht. Für ihre Partei ist es mit den erreichten 27,4% der Wählerstimmen bei den bisherigen 12 Sitzen geblieben. Die CDU ist damit nun die stärkste Kraft im Rat. Jetzt stehen schwierige Koalitionsverhandlungen an. Unter dem Motto Leben im Alter, das Alterleben, zeigt das Fitz-Familie im Zentrum in Hameln derzeit eine besondere Kunstausstellung. Zu sehen sind kreative Werke von Tagesgästen aus verschiedenen Pflegeeinrichtungen, die sich mit ihren eigenen Lebenserfahrungen und Gefühlen beim Älterwerden auseinandergesetzt haben. Die Ausstellung im Fitz in der Osterstraße ist bis zum 16. Oktober zu sehen und ist Teil der regionalen Alzheimer-Woche. Soweit die Meldungen aus der Region. Weiter mit den Weltnachrichten.
4: Ich bin David Riemer. Immer höhere Preise für fossile Energieträger führen zu immer weniger Kaufkraft bei den Menschen. Bei einem Anstieg der Öl- und Gaspreise um jeweils 10% könnte die Gesamtinflation in Deutschland um bis zu 0,22 Prozentpunkte zunehmen. Das geht aus einer neuen Studie hervor.
5: Die Forscher kommen zu dem Schluss, dass Preisanstiege für Öl und Gas in fast allen europäischen Ländern das größte Inflationsrisiko darstellen. Dafür nennen sie historische Beispiele, aber auch aktuellere, wie den Einmarsch Russlands in die Ukraine oder den Iran-Krieg. Die Experten sehen nur eine Lösung: erneuerbare Energien. Der Ausbau heimischer Wind- und Solarenergie sei entscheidend, um die Inflation zu begrenzen, sagen sie. Da hohe Zinsen diesen Ausbau sehr teuer machen, empfehlen die Wissenschaftler, dass die Europäische Zentralbank für solche Investitionen einen eigenen niedrigeren Zinssatz festlegt. Ursula Winkler, Nachrichtenredaktion.
4: Die Zahl der hybriden Angriffe Russlands auf NATO-Staaten nimmt nach Angaben aus dem Militärbündnis deutlich zu. Allein im vergangenen Jahr wurden demnach mehr als 200 erfasst. Dabei seien die alltäglichen Cyberangriffe nicht eingerechnet, erklärte ein ranghoher NATO-Beamter in Brüssel. Russland verfolgt nach Einschätzung der NATO unter anderem das Ziel, die politische und praktische Unterstützung für die Ukraine zu untergraben und sich auf eine mögliche weitere Eskalation vorzubereiten. Zugang zum Bahnsteig nur mit Fahrkarte? Verkehrsminister Bilger kann sich das zumindest an großen Bahnhöfen auch in Deutschland vorstellen. Das würde für mehr Sicherheit im Bahnverkehr sorgen, sagte Bilger den Funke-Zeitungen.
6: In anderen Ländern wie Frankreich oder Großbritannien sind Zugangskontrollen längst üblich. Wie an Flughäfen kommen Reisende dort erst nach elektronischer Ticketprüfung, zum Beispiel durch Zugangsschleusen zum Bahnsteig. Diesen Ansatz kann sich der Bundesverkehrsminister auch für den Fernverkehr in Deutschland vorstellen. Es brauche mehr Schutz für Bahnhöfe, aber auch für die gesamte Verkehrsinfrastruktur und auch die Energieversorgung. Die Angriffe auf verletzliche Bereiche seien eine neue Realität, so Bilger. Diana Kramer, Nachrichtenredaktion.
4: Die US-Umweltbehörde hebt Vorschriften zur Begrenzung klimaschädlicher Treibhausgasemissionen von Kohle- und Gaskraftwerken auf. Damit wird der Großteil der Vorschriften, die der vorherige Präsident Biden eingeführt hatte, zurückgenommen. Der Chef der US-Umweltbehörde versprach sinkende Strompreise für die Amerikaner.
0: 5 Minuten nach 6.
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0: 13 Grad sind es jetzt aktuell im Weserbergland. Dazu ist der Himmel heute meist nur locker bewölkt und es ist trocken. Und es gibt heute auch neben Wolken immer wieder sonnige Abschnitte und es soll trocken bleiben bei bis zu 26 Grad. Morgen der Mittwoch meist mit vielen Wolken, nur selten lässt sich zwischendurch mal die Sonne blicken. Es kann leichter Regen mit dabei sein bei bis zu 18 Grad. Der Donnerstag, der zeigt sich dann auch mal stark bewölkt. Vormittags und nachmittags ist auch leichter Regen möglich und es wird windig bei bis zu 18 Grad. Das aktuelle Weserberglandwetter. Bei uns alle 30 Minuten. Damit kurzer Blick auf die Straßen im Weserbergland. Da ist aktuell alles frei. Die Landkreisblitze heute verstärkt angekündigt für die Bereiche von Hameln und Emmertal. Und wenn Sie noch was gesehen haben, Ihr Radioaktiv-Verkehrshinweis telefonisch oder als WhatsApp-Text oder Sprachnachricht an 05151 und 6 mal die 5. Gute Fahrt.
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0: Da schauen wir gleich nochmal auf die Ergebnisse der Kommunalwahl in Bad Münder. Und da steht auch die Frage im Raum, hat denn auch der Streit um das Rathaus Einfluss auf das Wahlergebnis gehabt? Mehr dazu gleich hier bei uns. Vorher gibt es aber noch angedacht die Worte zum Tage. Ich bin Alex Henke, hallo.

0: 13 Minuten nach 6. Hier ist der Radioaktiv Morgen und jetzt angedacht die Worte zum Tage. Heute mit Pastor Christoph Vetter.
1: Vor kurzem scheiterte eine Kandidatin in einer Quizshow an der Frage, welcher Kanzler mit nur einer Stimme Mehrheit gewählt wurde. Die richtige Antwort wäre gewesen Konrad Adenauer. Bei der ersten Kanzlerwahl im Deutschen Bundestag, heute vor 79 Jahren, haben 402 Abgeordnete ihre Stimme abgegeben. 202 entfielen auf den Kanzlerkandidaten der CDU. Genau eine mehr als nötig war. Später wurde oft kolportiert, Konrad Adenauer sei durch seine eigene Stimme Kanzler geworden. Das stimmt rechnerisch. Und es stimmt auch wieder nicht. Hätten die 201 anderen Abgeordneten ihn nicht gewählt, hätte auch seine eigene Stimme nicht gereicht. Seit damals gab es einige Kanzlerwahlen und nach Konrad Adenauer 9 weitere Kanzler. Manche wurden mit großer Mehrheit gewählt, bei manchen war es knapp. Aber niemals mehr war es so knapp wie bei Konrad Adenauer. In biblischen Zeiten wurde nicht gewählt, nicht von der Bevölkerung und schon gar nicht in Parlamenten. Die jeweiligen Anführer wurden von Gott berufen oder durch Losverfahren bestimmt. Die Welt hat sich seither verändert und die parlamentarische Demokratie ermöglicht, Verantwortung zu übernehmen. Gewählt wird ein Parlament und dieses Parlament wählt Menschen, die die Führung auf Zeit übernehmen. Auch wenn es dies in biblischen Zeiten noch nicht gab, entspricht es doch dem christlichen Weltbild. Verantwortung wird nicht genommen, sondern zuerkannt. Aufgabe ist es für alle, der Gemeinschaft Bestes zu suchen. Wahlen können deutlich ausgehen oder knapp. Durch Wahlen können sich Mehrheitsverhältnisse erdrutschartig verschieben oder nur marginal neu sortieren. Aber Wahlen haben immer ein Ziel. Menschen übernehmen Verantwortung für alle. Für alle, die sie gewählt haben und für die, die sie nicht gewählt haben. Sie übernehmen auch Verantwortung für die, die sie nicht wählen konnten, weil sie nicht wählen durften, weil sie zu jung sind, weil sie zwar hier leben, aber keine Staatsbürger sind. Die große Herausforderung bleibt nach jeder Wahl. Niemand soll aus dem Blick geraten, meint Pastor Christoph Vetter aus Erzen.
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0: Sie stehen mit Radioaktiv auf. Die erste gute Entscheidung des Tages. 6 und 19 Minuten. Bad Münder hat gewählt, zumindest zum Teil. Bei der Bürgermeisterwahl geht es für Martin Kohn von der SPD und Thomas Konioff von der CDU in die Stichwahl am 27. September. Gleichzeitig haben sich auch im Stadtrat die Kräfteverhältnisse verschoben. Und über all dem stand in den vergangenen Monaten immer wieder ein Thema, der umstrittene Rathausneubau. Infos und Einschätzungen dazu von Anton Posnack-Sommer aus der Radioaktiv-Redaktion. Anton, was können wir denn aus diesem Wahlergebnis herauslesen?
1: Ja, zunächst einmal, die SPD bleibt bei der Stadtratswahl stärkste Kraft, kommt aber nur noch auf gut 26%. Die CDU folgt mit gut 24%. Auffällig ist vor allem das Ergebnis der AfD mit rund 18%. Interessant wird es, wenn wir die Ratswahl mit der Bürgermeisterwahl vergleichen. Martin Kohn erreicht dort rund 48% und damit deutlich mehr als seine SPD bei der Ratswahl. Auch Thomas Konioff liegt mit rund 30% über dem Ergebnis der CDU. Das spricht zumindest dafür, dass die Wählerinnen und Wähler bei der Bürgermeisterwahl stärker nach der Person als nach der Partei gegangen sind.
0: Und dann war da natürlich der Rathausneubau. Monatelang wurde darüber gestritten. Kann man nach dieser Wahl sagen, das Thema hat die Wahl entschieden?
1: Ja, so eindeutig würde ich das jetzt nicht sagen. Wir können aus einem Wahlergebnis nicht genau ablesen, warum jemand sein Kreuz an einer bestimmten Stelle gemacht hat. Aber es gibt zumindest Hinweise, dass es schon eine gewisse Rolle gespielt haben könnte. Das Thema hat Bad Münder ja über lange Zeit beschäftigt. Es gab Bürgerentscheide, heftige politische Auseinandersetzungen und wenige Wochen vor der Wahl noch eine Sondersitzung des Rates. Und aus der Bürgerinitiative gegen den Neubau entstand mit Miteinander für Bad Münder sogar auch eine Wählergemeinschaft für die Stadtratswahl, die jetzt mit 2 Sitzen vertreten sein wird. Spannend ist deshalb, dass die Parteien, die im Rathausstreit unterschiedliche Positionen vertreten haben, daraus jetzt aber auch nicht eindeutig Kapital schlagen konnten. SPD und Grüne hatten gefordert, die endgültige Entscheidung ja bis nach der Wahl zu verschieben. CDU, Bad Münder kann mehr und Pro Bürger wollten den Prozess dagegen abschließen und den Neubau umsetzen. Trotz dieser klaren Trennlinie gibt es im Wahlergebnis keinen eindeutigen Sieger dieses Rathausstreites.
0: Und was bleibt dann als Fazit?
1: Der Rathausneubau dürfte Wählerinnen und Wähler mobilisiert und auch politische Debatte geprägt haben. Dass er allein für Gewinne und Verluste verantwortlich ist, lässt sich aber überhaupt nicht belegen. Vielmehr zeigt die Wahl, dass Bad Münder politisch vielfältig geworden ist. SPD und CDU bleiben die stärksten Kräfte, erreichen zusammen bei der Stadtratswahl aber nur noch gut die Hälfte der Stimmen. Gleichzeitig legt die AfD deutlich zu und kleinere bzw. lokale Gruppen spielen weiter eine Rolle. Und die Bürgermeisterwahl zeigt noch etwas anderes. Martin Kohn und Thomas Konioff schneiden persönlich deutlich besser ab als ihre jeweiligen Parteien. Bei der Stichwahl in 2 Wochen könnte deshalb weniger das klassische Parteienverhältnis entscheidend sein, sondern die Frage, welcher der beiden Kandidaten auch die Wählerinnen und Wähler hinter sich bringen kann, die im ersten Wahlgang anders gewählt haben.
0: Hat der Streit um den Rathausneubau Auswirkungen auf das Wahlergebnis in Bad Münder gehabt? Einschätzungen dazu waren das von Anton Posnack-Sommer aus der Radioaktiv-Redaktion.

0: Hier ist Radio Aktiv. Gleich nach den Nachrichten geht's weiter mit Musik von Eddie Money. Gleich mit Take Me Home Tonight. Und Mark Ember mit Belong Together. Es ist jetzt kurz vor 6:30.
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0: Der Ausgang der Kommunalwahlen zeigt die politische Landschaft in Hameln-Pyrmont und ist deutlich zersplitterter geworden. Die Nachrichten mit Susanne Gerland.
2: Das Ergebnis der Kreistagswahl zeigt, SPD und CDU stehen weiterhin ganz oben. Dabei liegt die SPD knapp vor der CDU. Trotzdem hat sich politisch einiges verschoben. Besonders auffällig ist das Ergebnis der AfD, die mit Abstand den höchsten Stimmenzuwachs hat. Für Radioaktiv aktuell Anton Posnack-Sommer.
3: Gleichzeitig sehen wir aber auch noch eine zweite Entwicklung. Die beiden großen Parteien verlieren weiter an Bindungskraft. SPD und CDU kamen 2021 zusammen noch auf gut 65%. Jetzt sind es nur noch knapp 58%. Die SPD bleibt mit 29,6% stärkste Kraft, verliert aber rund 3,5 Prozentpunkte. Die CDU verliert ähnlich stark und kommt auf 28,4%. Der Abstand zwischen den beiden beträgt damit gerade einmal gut 1 Prozentpunkt.
2: Deutliche Veränderungen gibt es aber auch bei den kleineren Parteien. Die Grünen verlieren gut 2 Prozentpunkte und kommen auf rund 13%. Die FDP verliert deutlich und landet nur noch bei knapp 3%. Die Linke dagegen legt von knapp 3 auf gut 5% zu. Auch die Mehrheitsverhältnisse im Rat der Stadt Hameln haben sich verändert. Die AfD hat sich um über 15 Prozentpunkte auf knapp 18% der Stimmen verbessert. Die SPD dagegen hat künftig 3 Sitze weniger und damit nur noch 11. Weil auch die Grünen 2 Sitze verloren haben, hat Rot-Grün bzw. Rot-Rot-Grün keine Mehrheit mehr. Auch die FDP hat 1 Sitz verloren und besteht damit künftig nur noch aus einer 2-Personen-Fraktion. Der frische Wind ist von 2 Mandaten auf 1 Mandat geschrumpft. Die Linke hat 1 Mandat hinzugewonnen und kommt jetzt auf 3. Recht zufrieden mit dem Wahlergebnis ist die CDU-Fraktionsvorsitzende Birgit Albrecht. Für ihre Partei ist es mit den erreichten 27,4% der Wählerstimmen bei den bisherigen 12 Sitzen geblieben. Die CDU ist damit nun die stärkste Kraft im Rat. Jetzt stehen schwierige Koalitionsverhandlungen an. Unter dem Motto Leben im Alter, das Alterleben zeigt das Fitz-Familie im Zentrum in Hameln derzeit eine besondere Kunstausstellung. Zu sehen sind kreative Werke von Tagesgästen aus verschiedenen Pflegeeinrichtungen, die sich mit ihren eigenen Lebenserfahrungen und Gefühlen beim Älterwerden auseinandergesetzt haben. Die Ausstellung im Fitz in der Osterstraße ist bis zum 16. Oktober zu sehen und ist Teil der regionalen Alzheimer-Woche. Soweit die Meldungen aus der Region. Weiter mit den Weltnachrichten.
4: Ich bin David Riemer. Immer höhere Preise für fossile Energieträger führen zu immer weniger Kaufkraft bei den Menschen. Bei einem Anstieg der Öl- und Gaspreise um jeweils 10% könnte die Gesamtinflation in Deutschland um bis zu 0,22 Prozentpunkte zunehmen. Das geht aus einer neuen Studie hervor.
5: Die Forscher kommen zu dem Schluss, dass Preisanstiege für Öl und Gas in fast allen europäischen Ländern das größte Inflationsrisiko darstellen. Dafür nennen sie historische Beispiele, aber auch aktuellere, wie den Einmarsch Russlands in die Ukraine oder den Iran-Krieg. Die Experten sehen nur eine Lösung: erneuerbare Energien. Der Ausbau heimischer Wind- und Solarenergie sei entscheidend, um die Inflation zu begrenzen, sagen sie. Da hohe Zinsen diesen Ausbau sehr teuer machen, empfehlen die Wissenschaftler, dass die Europäische Zentralbank für solche Investitionen einen eigenen niedrigeren Zinssatz festlegt. Ursula Winkler, Nachrichtenredaktion.
4: Die Zahl der hybriden Angriffe Russlands auf NATO-Staaten nimmt nach Angaben aus dem Militärbündnis deutlich zu. Allein im vergangenen Jahr wurden demnach mehr als 200 erfasst. Dabei seien die alltäglichen Cyberangriffe nicht eingerechnet, erklärte ein ranghoher NATO-Beamter in Brüssel. Russland verfolgt nach Einschätzung der NATO unter anderem das Ziel, die politische und praktische Unterstützung für die Ukraine zu untergraben und sich auf eine mögliche weitere Eskalation vorzubereiten. Zugang zum Bahnsteig nur mit Fahrkarte? Verkehrsminister Bilger kann sich das zumindest an großen Bahnhöfen auch in Deutschland vorstellen. Das würde für mehr Sicherheit im Bahnverkehr sorgen, sagte Bilger den Funke-Zeitungen.
6: In anderen Ländern wie Frankreich oder Großbritannien sind Zugangskontrollen längst üblich. Wie an Flughäfen kommen Reisende dort erst nach elektronischer Ticketprüfung, zum Beispiel durch Zugangsschleusen zum Bahnsteig. Diesen Ansatz kann sich der Bundesverkehrsminister auch für den Fernverkehr in Deutschland vorstellen. Es brauche mehr Schutz für Bahnhöfe, aber auch für die gesamte Verkehrsinfrastruktur und auch die Energieversorgung. Die Angriffe auf verletzliche Bereiche seien eine neue Realität, so Bilger. Diana Kramer, Nachrichtenredaktion.
4: Die US-Umweltbehörde hebt Vorschriften zur Begrenzung klimaschädlicher Treibhausgasemissionen von Kohle- und Gaskraftwerken auf. Damit wird der Großteil der Vorschriften, die der vorherige Präsident Biden eingeführt hatte, zurückgenommen. Der Chef der US-Umweltbehörde versprach sinkende Strompreise für die Amerikaner.
0: 6:54.
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0: Da starten wir heute Morgen mit 13 Grad in den Tag. Dazu ist der Himmel meist locker bewölkt und es ist trocken. Im Tagesverlauf gibt es neben Wolken auch immer wieder Sonne heute und es soll trocken bleiben bei bis zu 26 Grad. Viele Wolken und selten Sonne gibt es morgen am Mittwoch. Dazu kann es auch mal leichten Regen tagsüber geben, maximal 18 Grad. Auch der Donnerstag zeigt sich mal stark bewölkt. Vom Vormittag bis zum Nachmittag ist auch da mal leichter Regen möglich bei bis zu 18 Grad. Das aktuelle Weserberglandwetter bei uns alle 30 Minuten. Der Radioaktiv Verkehrsservice. Auf den Straßen aktuell alles frei. Die Landkreisblitzer heute verstärkt angekündigt für die Bereiche von Hameln und Emmertal. Ein Blitzer steht an der L423, das ist die Pözer Straße in Unsen. Und wenn Sie noch was gesehen haben, Ihr Radioaktiv Verkehrshinweis telefonisch oder als WhatsApp, Text oder Sprachnachricht an 05151 und 6x5. Gute Fahrt.
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0: Auch bei den Öffis in Hameln-Pyrmont soll die Zukunft elektrisch aussehen. Dazu gab es jetzt erneut eine Testphase mit einem Elektrobus. Und wie die ausgefallen ist, das hören Sie gleich hier bei uns im Radioaktivmorgen. Ich bin Alex Henke und schönen guten Morgen.

0: Schönen guten Morgen im Weserbergland. Hier ist Radioaktiv. Ja, bei uns im Weserbergland, da sind, wenn man kein Auto, Moped oder Fahrrad hat, die Öffis, die uns von A nach B bringen und das vielleicht auch bald mit einem E-Bus. Es gab nämlich jetzt wieder eine Testphase mit so einem elektrisch betriebenen Linienbus und mehr dazu gibt's von Dominik Brünger von den Öffis Hameln-Pyrmont.
1: Ja, also wir hatten ja in der Vergangenheit bereits mehrere Testphasen mit E-Bussen, die man dann kostenlos nutzen konnte und wir auch immer sehr offen für Rückmeldungen waren. Und die letzte Testphase, da lag der Schwerpunkt ganz konkret auf der betrieblichen Seite. Uns ging es vor allem also darum, wie sich der Bus in den normalen Betriebsablauf integrieren lässt. Und dabei hatten wir uns zum Beispiel angeschaut, wie das mit der Dienstplanung funktioniert und welche Fahrleiste möglich sind und wie sich das Laden in unsere betrieblichen Abläufe integrieren lässt.
0: Grundsätzlich sei auch diese Testphase positiv ausgefallen. Aber auch Brünger weiß natürlich, dass so ein E-Bus viel Geld kostet. Dennoch würde man nicht an wichtigen Stellen sparen.
1: Also die Umstellung auf die E-Mobilität wird natürlich nicht auf Kosten von Fahrplanreduzierungen passieren. Ziel ist ja die Mobilitätswende, daher wäre das kontraproduktiv, den Fahrplan zu kürzen, nur um neue bzw. andere Busse einzusetzen. Da wir ja auch stetig die Fahrgastzahlen steigern wollen, was uns auch immer gelingt jedes Jahr.
0: Und wie viele E-Busse dann vielleicht zukünftig auf den Straßen von Hameln-Pyrmont zu sehen sind, das sei abhängig von der Verfügung von den gestellten Fördergeldern. Dennoch schaut Brünger optimistisch in die Zukunft.
1: Der Kreistag vom Landkreis Hameln-Pyrmont hat 2023 die sukzessive Umstellung der Dieselflotte auf batteriebetriebene Fahrzeuge beschlossen, was wir natürlich auch als Unternehmen des Landkreises selbstverständlich umsetzen. Und der E-Bus wird natürlich eine Zukunft bei uns haben und wir beabsichtigen bis Mitte der 2030er Jahre den kompletten Fuhrpark auf E-Busse umzustellen.
0: Das sagt Dominik Brünger von den Öffis Hameln-Pyrmont. Und da können wir noch gespannt sein, wann dann die ersten E-Busse in Hameln-Pyrmont täglich die Runden drehen. Bis dahin dürfte es wahrscheinlich noch ein bisschen dauern. Und die Infos dazu gab's hier bei Radioaktiv.

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1: Morgen am Mittwoch gibt es Sumpferbingo in der Sumpfblume in Hameln. Da können Sie auf die Jagd nach den bunten Bällen gehen. 18 Uhr geht es da los. Oder vielleicht Mo and Friends in der Sumpfblume in Hameln. Das gibt es am Samstag ab 16 Uhr. Bevor der Herbst da übernimmt, lassen Sie den Sommer nochmal gemeinsam ausklingen. Das ist elektronischer Sound und entspannte Atmosphäre. Also wie gewohnt dann auf der Terrasse an der Sumpfblume in Hameln. Das 10. in der Zehnscheune, das gibt es Samstag und Sonntag ab 19 Uhr in der Zehnscheune in Hämischenburg. Der Popcorn-Tonart feiert da das 10. Konzert in seiner etablierten Konzertreihe. Und zum Jubiläum erwartet sie dann ein besonderes musikalisches Programm mit der Liveband und der Uraufführung der eigens in Auftrag gegebenen Komposition von Oliver Gies. Samstag und Sonntag in der Zehnscheune in Hämischenburg, 19 Uhr geht es da los.
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0: hier ist der Radioaktiv Morgen und gleich nach den Nachrichten geht's weiter mit Musik von Carly Rae Jepsen. Hey, I just met you. Gleich mit Call Me Maybe. Und John Farnham, You're the Voice. Es ist jetzt kurz vor 7.
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0: Nach der Kommunalwahl stehen mehrere Stichwahlen für das Bürgermeisteramt an, zum Beispiel in Bad Münder. Die Nachrichten mit Susanne Gerland.
2: Neben Bad Pyrmont und Emmertal wird es auch in Bad Münder am 27. September eine Stichwahl um das Bürgermeisteramt geben. Die Bürgerinnen und Bürger haben die Wahl zwischen Martin Kohn von der SPD und Thomas Konior von der CDU. Gleichzeitig haben sich im Stadtrat die Kräfteverhältnisse verschoben. Die SPD bleibt stärkste Kraft, kommt aber nur noch auf gut 26%. Die CDU folgt mit gut 24%. Die AfD erhielt rund 18% der Stimmen. Radioaktiv-Redakteur Anton Posnack-Sommer, hat sich der monatelange Streit um den Rathausneubau dabei möglicherweise ausgewirkt?
3: Das Thema hat Bad Münder ja über lange Zeit beschäftigt. Es gab Bürgerentscheide, heftige politische Auseinandersetzungen und wenige Wochen vor der Wahl noch eine Sondersitzung des Rates. Und aus der Bürgerinitiative gegen den Neubau entstand mit Miteinander für Bad Münder sogar auch eine Wählergemeinschaft für die Stadtratswahl, die jetzt mit 2 Sitzen vertreten sein wird. Spannend ist deshalb, dass die Parteien, die im Rathausstreit unterschiedliche Positionen vertreten haben, daraus jetzt aber auch nicht eindeutig Kapital schlagen konnten. SPD und Grüne hatten gefordert, die endgültige Entscheidung ja bis nach der Wahl zu verschieben. CDU, Bad Münder kann mehr und Pro Bürger wollten den Prozess dagegen abschließen und den Neubau umsetzen. Trotz dieser klaren Trennlinie gibt es im Wahlergebnis keinen eindeutigen Sieger dieses Rathausstreites.
2: Die Kommunalwahl hat auch die politische Landschaft im Landkreis Hameln-Pyrmont deutlich verändert. Zwar bleiben SPD und CDU die stärksten Parteien im Kreistag, beide verlieren jedoch Stimmen. Die SPD kommt auf knapp 30%, die CDU auf gut 28%. Größter Gewinner ist die AfD. Sie steigert ihr Ergebnis auf fast 20% und erreicht in allen Städten und Gemeinden hohe Werte. Auch die Linke legt zu, die Grünen verlieren leicht, die FDP büßt deutlich an Zustimmung ein. Insgesamt zeigt das Wahlergebnis, die beiden großen Volksparteien verlieren weiter an Bedeutung, während sich die Stimmen stärker auf mehrere Parteien verteilen. Dadurch wird die politische Landschaft im Landkreis zunehmend vielfältiger und zersplitterter. Im neuen Kreistag wird die bisherige Mehrheitsgruppe aus SPD, Grünen und FDP keine Mehrheit mehr haben. Auch hier muss über neue Zusammenarbeit verhandelt werden. Soweit die Meldungen aus der Region. Weiter mit den Weltnachrichten.
4: Ich bin David Riemer. Kampfflugzeuge der NATO haben über Litauen nach Regierungsangaben eine Drohne abgeschossen. Präsident Nauseda dankte den Einsatzkräften der Allianz für ihre schnelle Reaktion. Angesichts der zunehmenden Aggression Russlands gegen die Ukraine sei diese Bereitschaft für die Region von entscheidender Bedeutung. Litauen grenzt an die russische Exklave Kaliningrad und an Belarus. Die Bundeswehr baut derzeit eine deutsche Panzerbrigade in Litauen auf, die bis 2027 einsatzfähig sein soll. Viele Menschen haben sie auf dem Handy, Apps der Lebensmittelhändler für zusätzliche Rabatte. Das ist aber nicht unumstritten. Der Verbraucherzentrale Bundesverband sieht darin eine Diskriminierung und hat deshalb gegen den Discounter Lidl und dessen Lidl Plus App geklagt. Heute verhandelt das Brandenburgische Oberlandesgericht den Fall.
5: Ältere Menschen und andere, die kein Smartphone haben, die können solche Apps gar nicht nutzen, klagen Verbraucherschützer. Sie sind deshalb auch schon gegen andere Discounter vor Gericht gezogen. Ob im Verfahren heute eine Entscheidung fällt, ist unklar. Auf jeden Fall sind die allermeisten von uns auf Schnäppchenjagd per App, sparen damit aber laut Experten wenig. Doch die Händler, die sammeln jedes Mal viele Daten über uns. Claudia Wächter, Nachrichtenredaktion.
4: Im Rechtsstreit um die Briefwahl in den USA hat Präsident Trump vor dem obersten Gerichtshof eine Schlappe kassiert. Der Supreme Court lehnte es ab, die Entscheidung einer unteren Instanz auszusetzen, die Trumps schärfere Briefwahlregeln stoppt.
6: Trumps Masche ist es, kontinuierlich Misstrauen am fairen Ablauf der Wahlen in den USA zu säen, außer wenn er gewinnt. Unter anderem die Briefwahl ist ihm ein Dorn im Auge und da wollte er strengere Regeln durchboxen. Nur noch bestimmte Personen, die auf einer bundesstaatlich geführten Liste stehen, sollten per Briefwahl abstimmen dürfen. Und durchsetzen sollte das die Post. Eine Bundesrichterin befand, dass Trumps Pläne wohl verfassungswidrig seien und sich so kurz vor den Wahlen eh nicht umsetzen ließen. Das oberste Gericht gab dem jetzt statt. Aus den USA, Tina Eck.
4: Wenn die Energiepreise weiter steigen, wirkt sich das unmittelbar auf die Teuerungsrate aus. Bei einem Anstieg der Öl- und Gaspreise um jeweils 10% könnte die Gesamtinflation in Deutschland um bis zu 0,22 Prozentpunkte zunehmen. Das geht aus einer neuen Studie hervor. Laut der Analyse stellt ein Anstieg der Preise für fossile Brennstoffe in fast allen Ländern Europas das größte Inflationsrisiko dar.
0: 7:04.
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0: 13 Grad sind es jetzt im Weserbergland. Teils ist der Himmel bewölkt, dann lockert es aber auch mal stärker auf. Da kann sich ein bisschen Sonne blicken lassen. Auch den Rest des Tages nehmen Wolken immer mal wieder Sonne und es soll trocken bleiben bei bis zu 26 Grad. Morgen, wieder Mittwoch, dann meist stark bewölkt. Nur selten gibt es da mal ein bisschen Sonne. Es kann im Tagesverlauf leicht einen Regen geben bei bis zu 18 Grad. Der Donnerstag zeigt sich dann auch mit vielen Wolken. Vom Vormittag bis zum Nachmittag ist da mal leichter Regen mit dabei bei bis zu 18 Grad. Das aktuelle Weserberglandwetter bei uns alle 30 Minuten. 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Auf den Straßen im Weserbergland ist aktuell noch alles frei. Landkreis Blitzer heute verstärkt angekündigt für die Bereiche von Hameln und Emmertal. Ein Blitzer steht in Unzen in der Ortsdurchfahrt, die Pützer Straße ist das. Und wenn Sie noch was gesehen haben, Ihr Radioaktiv-Verkehrshinweis telefonisch oder als WhatsApp, Text oder Sprachnachricht an 05151 und 6x5. Gute Fahrt.
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0: Schauen wir gleich nochmal auf die Kommunalwahl und Richtung Hameln, denn auch da hat es Veränderungen gegeben und die Koalitionsverhandlungen im Hamelner Stadtrat, die könnten sich schwierig gestalten. Warum das so ist, das hören Sie gleich hier bei uns. Ich bin Alex Henke, hallo.

0: Schön, dass Sie mit uns in den Tag starten. Hier ist Radioaktiv, 7 und 13 Minuten. Durch die Kommunalwahl wird es andere Mehrheitsverhältnisse im Hamener Rat geben. Die AfD hat sich um über 15% auf knapp 18% der Stimmen verbessert. Aus bisher einem Sitz sind 7 geworden. Auf der anderen Seite hat die SPD als größter Verlierer der Stadtratswahl künftig 3 Sitze weniger und damit nur noch 11. Und weil auch die Grünen 2 Sitze verloren haben, hat Rot-Grün bzw. Rot-Rot-Grün keine Mehrheit mehr. Der SPD-Fraktionsvorsitzende Wilfried Binder versteht allerdings nicht, wie es dazu kommt.
1: Ich kann es mir nicht erklären, dass die AfD jetzt so erstarkt ist und da sind ja Stimmen hingegangen. Das ist eine Partei, die hier in Hameln oder kommunal überhaupt noch nichts geleistet hat. Und dann kommen die mit 7 Sitzen in den Rat. Also ich meine, wir haben keine Fehler gemacht, wir haben eine saubere Arbeit geleistet. Wir haben auch einen guten Wahlkampf gemacht und deswegen ist es umso bedauerlicher, dass wir so ein Ergebnis dahin nehmen mussten. Jetzt muss man nach vorne gucken und schauen, was sich jetzt überhaupt machen lässt. Also es wird ja schwierig sein, eine Mehrheitsgruppe aufzustellen. Da werden jetzt Gespräche geführt. Das machen aber die Parteien, nicht die Fraktionen. Und dann müssen wir mal gucken.
0: Und auch die FDP hat einen Sitz verloren und besteht dann zukünftig nur noch aus einer Zwei-Personen-Fraktion. Der frische Wind ist von 2 Mandate auf 1 Mandat geschrumpft und die Linke hat 1 Mandat hinzugewonnen und kommt jetzt auf 3. Recht zufrieden mit dem Wahlergebnis ist die CDU-Fraktionsvorsitzende Birgit Albrecht. Für ihre Partei ist es mit den 27,4% der Wählerstimmen bei den bisherigen 12 Sitzen geblieben. Die CDU ist damit nun stärkste Kraft im Rat.
2: Also wir hätten uns schon gewünscht, dass wir 1-2 Sitze mehr bekommen hätten, aber im Grunde sind wir froh über dieses Ergebnis. Ich freue mich besonders über die Zusammensetzung der CDU-Fraktion. Wir sind ja mit 7 Frauen und 5 Männern da. Viele neue Gesichter sind dabei und ja, wir gehen mit neuem Schwung ran.
0: Und was die Mehrheitsverhältnisse betrifft, schließt Birgit Albrecht eine große Koalition mit der SPD zumindest nicht aus. Sie kann sich aber auch ein Modell mit wechselnden Mehrheiten vorstellen.
2: Darüber müssen wir erst nochmal sprechen, wie das Ganze jetzt dann sich zusammensetzt und wie man jetzt da Mehrheitsverhältnisse bildet. Ich fand auch vor 5 Jahren diese Minderheitsregierung nicht schlecht. Da musste man sich also wirklich wegen der Themen absprechen und man hat nicht grundsätzlich gleich eine Mehrheit gehabt, sondern man musste die Mehrheiten suchen. Ich fand das auch eine gute Möglichkeit, aber das sind jetzt im Grunde Absprachen, die man dann mit den anderen Fraktionen sprechen muss.
0: Im Hamener Stadtrat stehen also schwierige Koalitionsverhandlungen an und sobald es da was Neues gibt, hören Sie es hier bei Radioaktiv.

0: So geht's durch den Morgen im Weserbergland mit Radioaktiv 7.19 Uhr. Werfen, fangen, laufen. Handball ist neben Fußball eine der beliebtesten Sportarten in ganz Deutschland. Die Opel Handball-Bundesliga gilt aufgrund des hohen Spielniveaus als die weltweit stärkste Handballliga. Auf diesem Topniveau durfte sich jetzt auch der junge Hamelner Levi Filitz ausprobieren. Meine Kollegin Laura Sophie Schmidt hat mit ihm über seinen Werdegang und die ersten Minuten mit den Profis aus dem Feld gesprochen.
1: Engagiert, energetisch und zielstrebig. Alles Attribute, die man braucht, um ein Handballprofi zu werden. Am Anfang einer solchen Profikarriere steht auch Levi Filitz. Der 18-Jährige spielt seit seiner Jugend beim TSV Hannover-Burgdorf, besser bekannt als Die Recken. Nun hat er sich mit viel Fleiß und Arbeit seine ersten Spielminuten für die A-Mannschaft der Recken in der Opel-Bundesliga erarbeitet. Bis dahin war es ein sehr langer Weg und nicht immer ganz kompromisslos und einfach, weiß Filitz heute. Alles begann vor circa 13 Jahren hier, beim JV Hameln.
2: Ich habe mit 5 Jahren angefangen, Handball zu spielen. Meine beiden Brüder haben schon recht früh Handball gespielt. Dann war ich in meiner Halle, dann selber unbedingt Handball spielen wollte. Dann bin ich dadurch eigentlich alle Jugendstationen bis zur B-Jugend gegangen, worauf ich dann eine Anfrage halt bekommen habe, zu Burgdorf zu wechseln. Manchmal auf Zugfahrten, ich bin immer da mit dem Zug hingefahren, hat man natürlich immer viel Zeit für sich und hat sich viele Gedanken machen können, ob es denn das Richtige ist oder nicht, weil man saß halt manchmal bis spät abends oder vielleicht sogar frühe Nacht im Zug, weil der vielleicht verspätet war und mit dem Gewissen, dass andere gerade mit den Freunden draußen sind und feiern gehen können oder was auch immer. Und sowas musste man halt opfern. Deswegen gab es da auch schon schwierige Momente und schwierige Zeiten.
1: Doch die harte Arbeit sollte sich auszahlen. Im Italienurlaub diesen Jahres kam dann der Anruf, auf den wahrscheinlich jedes junge Nachwuchstalent wartet. Levi Filitz soll für einen verletzten Spieler in den Profikader der Recken nachrücken.
2: Ja, ich war tatsächlich mit einem Freund, der auch bei Burgdorf spielt, mit mir in der Jugend. Mit dem war ich in Italien im Urlaub, wo ich dann auf mein Handy geschaut habe und gesehen habe, dass Heidmar Felixson mich angerufen hat. Habe ich natürlich direkt zurückgerufen. Dann hat er gesagt, dass er mich zum Trainingslager der Recken nominieren wollte. Ich war erstmal sehr aufgeregt, mich natürlich sehr, sehr gefreut. Mein Kollege Henje heißt, der hat sich dann natürlich auch sehr doll für mich gefreut und sind dann direkt zurück nach Hannover gefahren.
1: Am 2.9.2026 gegen den HC Erlangen war es dann soweit. Filitz wurde nach kurzer Spieldauer eingewechselt und durfte sein Bundesliga-Debüt geben, welches er bereits in der 13. Minute mit seinem ersten Tor perfekt machte. Ein besonderer Moment für den 18-Jährigen. Das erste Mal auf großer Bühne mit den Profis auf dem Platz stehen.
2: Also es ist natürlich ein sehr, sehr besonderes Gefühl. Eigentlich sind das ja Spieler, die man immer vorher im Fernsehen gesehen hat oder im Internet verfolgt hat. Und jetzt da selber mit denen auf dem Feld zu stehen, ist ein bisschen surreal, würde ich sagen. Also die ersten Spiele waren schon echt sehr, sehr speziell. Normal ist es immer noch nicht für mich. Mit so Spielern wie Justus Fischer oder Renas Uschins, die sind ja in der Handballwelt schon sehr bekannt, auf dem Feld zu stehen, das macht schon sehr viel Spaß, weil die kennen es halt auch sehr, sehr gut. Von denen kann man halt auch super viel lernen, weswegen ich dafür sehr dankbar bin.
0: Ein junger Hamener also, dem nun die Türen der Handballwelt offen stehen. Wir wünschen ihm weiterhin alles Gute und ganz viel Erfolg auf seinem weiteren Weg zur Profikarriere. Und hier ist Radioaktiv.

0: Schönen guten Morgen. Hier ist Radioaktiv, gleich nach den Nachrichten. Musik von Queen. Spiele ich ihn gleich mit I Was Born to Love You. Und aktuelle Musik von Olivia Rodrigo, Drop Dead. Es ist jetzt 7:30.
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0: Nach der Kommunalwahl stehen mehrere Stichwahlen für das Bürgermeisteramt an, zum Beispiel in Bad Münder. Die Nachrichten mit Susanne Gerland.
2: Neben Bad Pyrmont und Emmertal wird es auch in Bad Münder am 27. September eine Stichwahl um das Bürgermeisteramt geben. Die Bürgerinnen und Bürger haben die Wahl zwischen Martin Kohn von der SPD und Thomas Konior von der CDU. Gleichzeitig haben sich im Stadtrat die Kräfteverhältnisse verschoben. Die SPD bleibt stärkste Kraft, kommt aber nur noch auf gut 26%. Die CDU folgt mit gut 24%. Die AfD erhielt rund 18% der Stimmen. Radioaktiv-Redakteur Anton Posnack-Sommer, hat sich der monatelange Streit um den Rathausneubau dabei möglicherweise ausgewirkt?
3: Der Rathausneubau dürfte Wählerinnen und Wähler mobilisiert und auch politische Debatte geprägt haben. Dass er allein für Gewinne und Verluste verantwortlich ist, lässt sich aber überhaupt nicht belegen. Vielmehr zeigt die Wahl, dass Bad Münder politisch vielfältig geworden ist. SPD und CDU bleiben die stärksten Kräfte, erreichen zusammen bei der Stadtratswahl aber nur noch gut die Hälfte der Stimmen. Gleichzeitig legt die AfD deutlich zu und kleinere bzw. lokale Gruppen spielen weiter eine Rolle. Und die Bürgermeisterwahl zeigt noch etwas anderes. Martin Kohn und Thomas Konior schneiden persönlich deutlich besser ab als ihre jeweiligen Parteien. Bei der Stichwahl in 2 Wochen könnte deshalb weniger das klassische Parteienverhältnis entscheidend sein, sondern die Frage, welcher der beiden Kandidaten auch die Wählerinnen und Wähler hinter sich bringen kann, die im ersten Wahlgang anders gewählt haben.
2: Die Kommunalwahl hat auch die politische Landschaft im Landkreis Hameln-Pyrmont deutlich verändert. Zwar bleiben SPD und CDU die stärksten Parteien im Kreistag, beide verlieren jedoch Stimmen. Die SPD kommt auf knapp 30%, die CDU auf gut 28%. Größter Gewinner ist die AfD. Sie steigert ihr Ergebnis auf fast 20% und erreicht in allen Städten und Gemeinden hohe Werte. Auch die Linke legt zu, die Grünen verlieren leicht, die FDP büßt deutlich an Zustimmung ein. Insgesamt zeigt das Wahlergebnis, die beiden großen Volksparteien verlieren weiter an Bedeutung, während sich die Stimmen stärker auf mehrere Parteien verteilen. Dadurch wird die politische Landschaft im Landkreis zunehmend vielfältiger und zersplitterter. Im neuen Kreistag wird die bisherige Mehrheitsgruppe aus SPD, Grünen und FDP keine Mehrheit mehr haben. Auch hier muss über neue Zusammenarbeit verhandelt werden. Soweit die Meldungen aus der Region. Weiter mit den Weltnachrichten.
4: Ich bin David Riemer. Kampfflugzeuge der NATO haben über Litauen nach Regierungsangaben eine Drohne abgeschossen. Präsident Nauseda dankte den Einsatzkräften der Allianz für ihre schnelle Reaktion. Angesichts der zunehmenden Aggression Russlands gegen die Ukraine sei diese Bereitschaft für die Region von entscheidender Bedeutung. Litauen grenzt an die russische Exklave Kaliningrad und an Belarus. Die Bundeswehr baut derzeit eine deutsche Panzerbrigade in Litauen auf, die bis 2027 einsatzfähig sein soll. Viele Menschen haben sie auf dem Handy, Apps der Lebensmittelhändler für zusätzliche Rabatte. Das ist aber nicht unumstritten. Der Verbraucherzentrale Bundesverband sieht darin eine Diskriminierung und hat deshalb gegen den Discounter Lidl und dessen Lidl Plus App geklagt. Heute verhandelt das Brandenburgische Oberlandesgericht den Fall.
5: Ältere Menschen und andere, die kein Smartphone haben, die können solche Apps gar nicht nutzen, klagen Verbraucherschützer. Sie sind deshalb auch schon gegen andere Discounter vor Gericht gezogen. Ob im Verfahren heute eine Entscheidung fällt, ist unklar. Auf jeden Fall sind die allermeisten von uns auf Schnäppchenjagd per App, sparen damit aber laut Experten wenig. Doch die Händler, die sammeln jedes Mal viele Daten über uns. Claudia Wächter, Nachrichtenredaktion.
4: Im Rechtsstreit um die Briefwahl in den USA hat Präsident Trump vor dem obersten Gerichtshof eine Schlappe kassiert. Der Supreme Court lehnte es ab, die Entscheidung einer unteren Instanz auszusetzen, die Trumps schärfere Briefwahlregeln stoppt.
6: Trumps Masche ist es, kontinuierlich Misstrauen am fairen Ablauf der Wahlen in den USA zu sehen, außer wenn er gewinnt. Unter anderem die Briefwahl ist ihm ein Dorn im Auge und da wollte er strengere Regeln durchboxen. Nur noch bestimmte Personen, die auf einer bundesstaatlich geführten Liste stehen, sollten per Briefwahl abstimmen dürfen. Und durchsetzen sollte das die Post. Eine Bundesrichterin befand, dass Trumps Pläne wohl verfassungswidrig seien und sich so kurz vor den Wahlen eh nicht umsetzen ließen. Das oberste Gericht gab dem jetzt statt. Aus den USA, Tina Eck.
4: Wenn die Energiepreise weiter steigen, wirkt sich das unmittelbar auf die Teuerungsrate aus. Bei einem Anstieg der Öl- und Gaspreise um jeweils 10% könnte die Gesamtinflation in Deutschland um bis zu 0,22 Prozentpunkte zunehmen. Das geht aus einer neuen Studie hervor. Laut der Analyse stellt ein Anstieg der Preise für fossile Brennstoffe in fast allen Ländern Europas das größte Inflationsrisiko dar.
0: 5 Minuten nach 8.
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0: 14 Grad jetzt im Weserbergland. Der Himmel ist teils bedeckt, teilweise lockert es im Weserbergland aber auch mal auf. Da kann sich schon ein bisschen Sonne blicken lassen. Auch den Rest des Tages sollten wir neben Wolken immer mal wieder ein paar sonnige Abschnitte bekommen. Und es soll trocken bleiben bei bis zu 26 Grad. Morgen, der Mittwoch, meist mit vielen Wolken, nur selten lässt sich mal die Sonne blicken. Es kann auch mal leichter Regen mit dabei sein, bei bis zu 18 Grad. Auch der Donnerstag zeigt sich mal stark bewölkt. Vom Vormittag bis zum Nachmittag kann auch da mal leichter Regen mit dabei sein, bei bis zu 18 Grad. Das aktuelle Weserberglandwetter bei uns alle 30 Minuten. Der Radioaktiv-Verkehrsservice. Er staut sich etwas im Bereich Hameln, und zwar die Fischbecker Straße stadteinwärts. Da brauchen Sie ungefähr 5 bis 10 Minuten länger. Und er staut sich auch etwas auf der L421 von Bad Münder Richtung B217. Vor der Ampelkreuzung müssen Sie auch ungefähr 5 bis 10 Minuten mehr Zeit einplanen. Die Landkreisblitzer heute verstärkt angekündigt für die Bereiche von Hameln und Emmertal. Ein Blitzer gesichtet, und zwar in der Ortsdurchfahrt von Unsen. Das ist die Pözer Straße. Wenn Sie noch was gesehen haben, Ihr Radioaktiv-Verkehrshinweis telefonisch oder als WhatsApp, Text oder Sprachnachricht an 05151 und 6x5. Gute Fahrt.
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0: Und gleich noch ein Rückblick auf die Kommunalwahlen in Hameln-Pyrmont. Und zwar die Ergebnisse der Kreistagswahl. Da stehen SPD und CDU weiterhin ganz oben. Trotzdem hat sich politisch einiges verschoben. Und mehr dazu gleich hier bei uns. Ich bin Alex Henke, hallo.

0: Schönen Dienstag im Weserbergland. Hier ist Radioaktiv. Und wir schauen nochmal auf die Kommunalwahl in Hameln-Pyrmont. Genauer gesagt auf das Ergebnis der Kreistagswahl hier im Landkreis. Da stehen SPD und CDU weiterhin ganz oben. Trotzdem hat sich da politisch einiges verschoben. Infos und Einschätzungen dazu von Anton Posnack-Sommer aus der Radioaktiv-Redaktion. Anton, was ist denn für dich die wichtigste Erkenntnis aus dieser Wahl?
1: Ja, ganz klar das Ergebnis der AfD. SPD und CDU bleiben zwar die beiden stärksten Parteien, aber beide verlieren. Die SPD kommt auf knapp 30%, die CDU auf gut 28%. Die AfD erreicht dagegen fast 20%. Zum Vergleich, bei der Kreistagswahl 2021 waren es gerade einmal gut 5%. Sie hat ihr Stimmenanteil seit der letzten Wahl also annähernd vervierfacht. Und das ist kein Ergebnis, das sich nur auf einzelne Orte beschränkt. In allen Städten und Gemeinden des Landkreises erreicht die AfD hohe zweistellige Werte. Besonders stark ist sie in Hessisch-Ollendorf mit gut 23%. Aber selbst in Hameln, wo sie kreisweit am schwächsten abschneidet, sind es noch knapp 18%.
0: Kann man also sagen, die AfD ist der klare Gewinner dieser Kreistagswahl?
1: Wenn wir ausschließlich auf die Veränderungen bei den Stimmen schauen, ja, sie legt mit Abstand am stärksten zu. Gleichzeitig sehen wir aber auch noch eine zweite Entwicklung. Die beiden großen Parteien verlieren weiter an Bindungskraft. SPD und CDU kamen 2021 zusammen noch auf gut 65%. Jetzt sind es nur noch knapp 58%. Die SPD bleibt mit 29,6% stärkste Kraft, verliert aber rund 3,5 Prozentpunkte. Die CDU verliert ähnlich stark und kommt auf 28,4%. Der Abstand zwischen den beiden beträgt damit gerade einmal gut 1 Prozentpunkt.
0: Und wie sieht es bei den kleineren Parteien aus?
1: Da gibt es ebenfalls deutliche Veränderungen. Die Grünen verlieren gut 2 Prozentpunkte und kommen auf rund 13%. Besonders stark verliert die FDP. Sie halbiert ihr Ergebnis ungefähr und landet nur noch bei knapp 3%. Anders die Linke. Sie legt von knapp 3 auf gut 5% zu. Neben der AfD gehört sie damit zu den Parteien, die bei dieser Wahl Stimmen hinzugewonnen haben.
0: Und gibt es innerhalb des Landkreises größere Unterschiede?
1: Ja, und die sind durchaus interessant. In Erzen erreicht die SPD beispielsweise fast 36%. In Hameln sind es nur knapp 26%. Dort liegt die CDU vorne. Auffällig ist auch Salzhemmendorf. Dort kommt die SPD auf gut 32%, die CDU dagegen nur auf 20%. Gleichzeitig erreichen die Grünen dort mit gut 17% ihr bestes Ergebnis im Landkreis. Das zeigt, es gibt weiterhin deutliche lokale Unterschiede. Die große Entwicklung zieht sich aber durch den gesamten Landkreis. SPD und CDU verlieren, während vor allem die AfD erheblich stärker wird.
0: Das Wahlergebnis zeigt jedenfalls, die politische Landschaft in Hameln-Pyrmont ist deutlich zersplitterter geworden. Und das waren Infos und Einschätzungen von Anton Posnack-Sommer aus der Radioaktiv-Redaktion.

0: Wohin?
1: Wohin?
0: Vielleicht schon mal ein kleiner Blick in Richtung Wochenende. Am Samstag, da könnten Sie morgens ein bisschen körperliche Betätigung bekommen, und zwar beim Parkrun. Das ist der wöchentliche kostenlose 5-Kilometer-Lauf in Bad Pyrmont. Für alle, die gerne laufen, walken und spazieren gehen. Los geht's um 9 Uhr am Hauptmann-Bölke-Weg in Bad Pyrmont am Reisemobilhafen. Oder vielleicht am Samstag in die Sumpflume nach Hameln. Mo and Friends sind auf der Bühne. Die übernehmen dann, bevor der Herbst kommt. Die lassen den Sommer nochmal ausklingen mit elektronischem Sound und entsprechender Atmosphäre. 16 Uhr geht's los am Samstag in der Sumpfblume in Hameln. Oder Kopfkino, Jazz über Filme, die nie gedreht wurden, gibt es am Freitag ab 19 Uhr in der Marktkirche in Hameln. Das Hamelner Jazz-Duo-Trio ohne D mit Boris Fähnrich und Thomas Schischke präsentieren dann zeitgenössischen Jazz mit humorvollen Geschichten und viel Improvisation.
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0: Hier ist Radioaktiv. Gleich nach den Nachrichten geht's weiter mit Musik von Ed Sheeran. Gleich mit Castle on the Hill. Und Rod Stewart, Young Turks. Es ist jetzt 8 Uhr.
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0: Auch in Bad Pyrmont wird es nach der Kommunalwahl Schwierigkeiten, Mehrheiten zu finden. Die Nachrichten mit Susanne Gerland.
2: In Bad Pyrmont ist die SPD nach der Kommunalwahl seit langer Zeit wieder stärkste Kraft im Stadtrat. Die Sozialdemokraten kommen auf gut 26% der Stimmen und gewinnen im Vergleich zur letzten Wahl hinzu. Die CDU verliert deutlich und landet mit knapp 24% auf Platz 2. Drittstärkste Kraft wird die AfD mit gut 17%. Wegen fehlender Kandidaten kann sie aber nur 3 statt der ihr zustehenden 5 Sitze besetzen. Pyrmont intakt kommt dagegen trotz des geringeren Stimmenanteils auf 5 Sitze. Insgesamt ist der Stadtrat nach der Wahl stark zersplittert. Grüne und FDP verloren Stimmen, die Linke konnte leicht zulegen. Neu im Rat ist die Wählergemeinschaft Unsere Stadt Bad Pyrmont. Dazu kommt Rainer Timper als Einzelbewerber. Die SPD muss nun mit anderen Fraktionen über mögliche Mehrheiten sprechen. Eine Zusammenarbeit mit der AfD schließt SPD-Fraktionschefin Nicole Tappe aus.
3: Das wird, denke ich mal, wie im letzten Rat genauso sein, dass wir wechselnde Mehrheiten haben. Das heißt, man muss auch Sachthemen bearbeiten, mit den anderen Fraktionen sprechen, um dann für Bad Pyrmont die besten Lösungen auch zu finden.
2: Auch im Hamelner Stadtrat müssen die Fraktionen ihre Mehrheiten neu finden. Die AfD hat ihr Ergebnis deutlich verbessert und zieht künftig mit 7 Sitzen in den Rat ein. SPD und Grüne verlieren dagegen Mandate, sodass die bisherige rot-grüne bzw. rot-rot-grüne Mehrheit nicht mehr besteht. Auch FDP und Frischer Wind verlieren jeweils Mandate, während die Linke einen Sitz hinzugewinnt. Die CDU ist mit 12 Sitzen jetzt stärkste Kraft im Rat und ist mit den erreichten 27,4% der Stimmen zufrieden, sagt Fraktionsvorsitzende Birgit Albrecht. Vor den Parteien stehen nun schwierige Gespräche über künftige Zusammenarbeit. Albrecht schließt dabei weder eine große Koalition mit der SPD noch wechselnde Mehrheiten im Rat aus. In Hameln startet heute eine Ausstellung zu den Folgen des Klimawandels für Niedersachsens Flüsse und Seen. Die Wanderausstellung ist bis zum 15. Oktober im Foyer der Sparkasse Hameln-Weserbergland am Pferdemarkt zu sehen. Gezeigt wird, wie sich Trockenheit und steigende Temperaturen auf die heimischen Gewässer auswirken. Nach Angaben des Waldpädagogen Bernd Schindler haben unter der anhaltenden Trockenheit in diesem Sommer auch Wälder und Wildtiere im Weserbergland gelitten. Die Ausstellung wurde vom Niedersächsischen Landesbetrieb für Wasserwirtschaft, Küsten und Naturschutz entwickelt und von Schindler nach Hameln geholt. Soweit die Meldungen aus der Region. Weiter mit den Weltnachrichten.
4: Ich bin David Riemer. Rund eine Woche nach der Landtagswahl in Sachsen-Anhalt bleibt die AfD einer YouGov-Umfrage zufolge bundesweit stärkste Partei. Wenn am nächsten Sonntag Bundestagswahl wäre, käme sie auf 29%, ein Punkt mehr als im August. CDU und CSU fallen dagegen auf ein historisches Tief von 18%. Die Grünen legen auf 16% zu, die SPD auf 13%. Die Linke verliert und liegt bei 10%. Gleichzeitig meint mehr als die Hälfte der Befragten, andere Parteien sollten eine Zusammenarbeit mit der AfD nicht grundsätzlich ausschließen. Immer höhere Preise für fossile Energieträger führen zu immer weniger Kaufkraft bei den Menschen. Bei einem Anstieg der Öl- und Gaspreise um jeweils 10% könnte die Gesamtinflation in Deutschland um bis zu 0,22 Prozentpunkte zunehmen. Das geht aus einer neuen Studie hervor.
5: Die Forscher kommen zu dem Schluss, dass Preisanstiege für Öl und Gas in fast allen europäischen Ländern das größte Inflationsrisiko darstellen. Dafür nennen sie historische Beispiele, aber auch aktuellere, wie den Einmarsch Russlands in die Ukraine oder den Irankrieg. Die Experten sehen nur eine Lösung: erneuerbare Energien. Der Ausbau heimischer Wind- und Solarenergie sei entscheidend, um die Inflation zu begrenzen, sagen sie. Ursula Winkler, Nachrichtenredaktion.
4: Zugang zum Bahnsteig nur mit Fahrkarte. Bundesverkehrsminister Bilger kann sich das zumindest an großen Bahnhöfen auch in Deutschland vorstellen. Das würde für mehr Sicherheit im Bahnverkehr sorgen, sagte Bilger den Funke-Zeitungen.
6: In anderen Ländern wie Frankreich oder Großbritannien sind Zugangskontrollen längst üblich. Wie an Flughäfen kommen Reisende dort erst nach elektronischer Ticketprüfung, zum Beispiel durch Zugangsschleusen zum Bahnsteig. Diesen Ansatz kann sich der Bundesverkehrsminister auch für den Fernverkehr in Deutschland vorstellen. Es brauche mehr Schutz für Bahnhöfe, aber auch für die gesamte Verkehrsinfrastruktur und auch die Energieversorgung. Diana Kramer, Nachrichtenredaktion.
4: Die Ukraine hat in der Nacht mit Drohnen eine Industrieanlage in Russland angegriffen. In der Region Samara seien die Anlage und mehrere Wohngebäude beschädigt worden, berichtet die russische Nachrichtenagentur TASS. Todesopfer habe es nicht gegeben, rund 40 Drohnen seien abgeschossen worden. Laut ukrainischen Berichten handelte es sich bei der Industrieanlage um eine Ölraffinerie. Gestern hat US-Präsident Trump angekündigt, Russland und die Ukraine wollten auf Angriff auf gegnerische Energieanlagen verzichten.
0: 6:08.
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0: 14 Grad im Weserbergland, der Himmel ist bedeckt, teilweise lockert es aber auch mal auf, kann sich ein bisschen Sonne blicken lassen. Und auch den Rest des Tages gibt es Wolken mit sonnigen Abschnitten und es soll den Rest auch trocken bleiben, also den Rest des Tages trocken bleiben bei bis zu 26 Grad. Maximal 18 Grad gibt es dann morgen am Mittwoch, dann mal stark bewölkt. Nur selten lässt sich mal die Sonne blicken, es kann immer mal wieder leicht regnen. Und der Donnerstag zeigt sich auch mit vielen Wolken. Vom Vormittag bis Nachmittag kann auch da mal leichter Regen mit dabei sein bei bis zu 18 Grad. Das aktuelle Weserberglandwetter, bei uns alle 30 Minuten. Der Radioaktiv Verkehrsservice. Aktuell läuft es auf den Straßen, da sind keine Störungen gemeldet. Die Landkreisblitzer heute verstärkt angekündigt für die Bereiche von Hameln und Emmertal. Ein Blitzer steht in der Ortsdurchfahrt von Unsen, die Pözener Straße ist das. Und wenn Sie noch was gesehen haben, Ihr Radioaktivverkehrshinweis, telefonisch oder als WhatsApp, Text oder Sprachnachricht an 05151 und 6x5. Gute Fahrt.
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0: Und auch bei der Stadtratswahl in Bad Pyrmont, da wurde einiges durcheinander gewirbelt, wie da die aktuelle Situation nach der Kommunalwahl aussieht. Das hören Sie gleich hier bei uns. Ich bin Alex Henke, hallo. 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

0: 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Hier ist Radio Tief, 8.15 Uhr. Die SPD ist seit langer Zeit wieder stärkste Kraft im Stadtrat von Bad Pyrmont. Bei den Kommunalwahlen am Sonntag haben die Sozialdemokraten 26,4% der Stimmen bekommen und damit gut 3,5 Prozentpunkte mehr als bei der Wahl vor 5 Jahren. Die CDU kommt dagegen auf rund 23,5% und verliert fast 12 Prozentpunkte. Für die SPD sei das Ergebnis ein Erfolg, mit dem sie so nicht gerechnet habe, sagt die SPD-Fraktionsvorsitzende im Pyrmonter Stadtrat Nicole Tappe.
1: Ganz rechnen konnten wir damit nicht. Also wir haben schon erhofft, dass wir wirklich ein tolles Ergebnis bekommen. Aber dass wir tatsächlich seit langer, langer, langer Zeit das stärkste Ergebnis haben in Bad Pyrmont, das ist einfach grandios für uns. Und bestätigt einfach auch den Wahlkampf, den wir gemacht haben. Wir sind als Team aufgetreten und ich glaube, das wurde auch so wahrgenommen.
0: 38 Sitze im neuen Rat gehen damit an die SPD. Für eine eigene Mehrheit reicht das aber nicht. Die Sozialdemokraten um Nicole Tappe werden deshalb in den kommenden Tagen mit den anderen Fraktionen sprechen, welche Themen sie gemeinsam umsetzen können.
1: Es geht darum, Bad Pyrmont weiterzuentwickeln, nach vorne zu bringen. Und da muss man schauen. Also es wird, denke ich mal, wie im letzten Rat genauso sein, dass wir wechselnde Mehrheiten haben. Das heißt, man muss auch Sachthemen bearbeiten, mit den anderen Fraktionen sprechen, um dann für Bad Pyrmont die besten Lösungen auch zu finden.
0: Hinter SPD und CDU landet die AfD mit 17,1% auf Platz 3. Die Partei legt damit in Bad Pyrmont deutlich um rund 12 Prozentpunkte zu. Knapp dahinter liegt Bad Pyrmont intakt mit 15,9%. Bei der Sitzeverteilung sieht es allerdings anders aus. Nach ihrem Stimmenanteil würde die AfD 5 Sitze bekommen. Weil sie aber nur 3 Kandidaten aufgestellt hat, können auch nur 3 AfD-Kandidaten in den Rat einziehen. 2 Plätze im Rat bleiben damit unbesetzt. Pyrmont intakt kommt dagegen trotz des geringen Stimmanteils auf 5 Sitze. Eine Zusammenarbeit mit der AfD schloss die SPD-Fraktionschefin am Tag nach der Wahl aber bereits aus.
1: Bei der Kommunalwahl geht es halt schon auch um, sag mal, Personen und auch um das regionale Programm. Und da ist es schon auch enttäuschend, dass von der AfD im Grunde gar nicht berücksichtigt wurde. Also das Programm hat nichts mit Bad Pyrmont zu tun gehabt. Trotzdem bekommen sie so viele Stimmen. Das ist schon erschreckend, ja.
0: Insgesamt bleibt der Stadtrat nach der Wahl stark zersplittert. Grüne und FDP verloren Stimmen, die Linke konnte leicht zulegen. Neu im Rat ist die Wählergemeinschaft Unsere Stadt Bad Pyrmont, die 2,6% der Stimmen bekam. Dazu kommt Rainer Timpe als Einzelbewerber. Und in den kommenden Wochen, da geht es nun darum, politische Mehrheiten zu finden. Und gehört haben Sie die Infos hier bei Radio Tief.

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1: Herzenssache, gut im Geschmack, gut für Herz und Kreislauf. 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Worauf kann ich achten, wenn ich vielleicht schon an Bluthochdruck erkrankt bin oder wenn ich erste Gefäßverkalkungen habe? Wie kann ich dem Ganzen aber auch vorbeugen? 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
1: Ja, anschließend wird ein 3-Gänge-Menü gekocht aus einer Vorspeise, einem Hauptgericht mit Lachs auf Reis mit Mandelsplittern drin, das heißt, es hat noch ein bisschen mehr Crunch. Und wir haben auch hier wieder die gesunden Fette und die Ballaststoffe auch im Reis mit dabei. Und natürlich auch im Lachs die guten Fette. 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

0: Steph und Diane. Und Harry Styles, American Girls. Es ist jetzt kurz vor 9.
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0: Auch in Bad Pyrmont wird es nach der Kommunalwahl schwierig, Mehrheiten zu finden. Die Nachrichten mit Susanne Gerland.
2: In Bad Pyrmont ist die SPD nach der Kommunalwahl seit langer Zeit wieder stärkste Kraft im Stadtrat. Die Sozialdemokraten kommen auf gut 26% der Stimmen und gewinnen im Vergleich zur letzten Wahl hinzu. Die CDU verliert deutlich und landet mit knapp 24% auf Platz 2. Drittstärkste Kraft wird die AfD mit gut 17%. Wegen fehlender Kandidaten kann sie aber nur 3 statt der ihr zustehenden 5 Sitze besetzen. Pyrmont intakt kommt dagegen trotz des geringeren Stimmenanteils auf 5 Sitze. Insgesamt ist der Stadtrat nach der Wahl stark zersplittert. Grüne und FDP verloren Stimmen, die Linke konnte leicht zulegen. Neu im Rat ist die Wählergemeinschaft Unsere Stadt Bad Pyrmont. Dazu kommt Rainer Timper als Einzelbewerber. Die SPD muss nun mit anderen Fraktionen über mögliche Mehrheiten sprechen. Eine Zusammenarbeit mit der AfD schließt SPD-Fraktionschefin Nicole Tappe aus.
3: Das wird, denke ich mal, wie im letzten Rat genauso sein, dass wir wechselnde Mehrheiten haben. Das heißt, man muss auch Sachthemen bearbeiten, mit den anderen Fraktionen sprechen, um dann für Bad Pyrmont die besten Lösungen auch zu finden.
2: Auch im Hamelner Stadtrat müssen die Fraktionen ihre Mehrheiten neu finden. Die AfD hat ihr Ergebnis deutlich verbessert und zieht künftig mit 7 Sitzen in den Rat ein. SPD und Grüne verlieren dagegen Mandate, sodass die bisherige rot-grüne bzw. rot-rot-grüne Mehrheit nicht mehr besteht. Auch FDP und Frischer Wind verlieren jeweils Mandate, während die Linke einen Sitz hinzugewinnt. Die CDU ist mit 12 Sitzen jetzt stärkste Kraft im Rat und ist mit den erreichten 27,4% der Stimmen zufrieden, sagt Fraktionsvorsitzende Birgit Albrecht. Vor den Parteien stehen nun schwierige Gespräche über künftige Zusammenarbeit. Albrecht schließt dabei weder eine große Koalition mit der SPD noch wechselnde Mehrheiten im Rat aus. Das Musical Der Schimmelreiter von Spotlight Musicals ist für den Deutschen Musical-Theaterpreis gleich 9-mal nominiert worden. Die Fachjury würdigt damit unter anderem die Komposition, Regie, Choreografie sowie das Bühnen- und Kostümbild der Produktion. Für Hameln ist das besonders interessant, weil das Musical vom 12. Dezember bis 3. Januar im Rahmen des Musical-Winters im Theater Hameln zu sehen sein wird. Geplant sind 21 Aufführungen. Hameln ist dabei der einzige Spielort in Norddeutschland. Ob der Schimmelreiter die Auszeichnung gewinnt, entscheidet sich bei der Preisverleihung am 16. November in Berlin. Soweit die Meldungen aus der Region. Weiter mit den Weltnachrichten.
4: Ich bin David Riemer. Rund eine Woche nach der Landtagswahl in Sachsen-Anhalt bleibt die AfD einer YouGov-Umfrage zufolge bundesweit stärkste Partei. Wenn am nächsten Sonntag Bundestagswahl wäre, käme sie auf 29%, ein Punkt mehr als im August. CDU und CSU fallen dagegen auf ein historisches Tief von 18%. Die Grünen legen auf 16% zu, die SPD auf 13%. Die Linke verliert und liegt bei 10%. Gleichzeitig meint mehr als die Hälfte der Befragten, andere Parteien sollten eine Zusammenarbeit mit der AfD nicht grundsätzlich ausschließen. Immer höhere Preise für fossile Energieträger führen zu immer weniger Kaufkraft bei den Menschen. Bei einem Anstieg der Öl- und Gaspreise um jeweils 10% könnte die Gesamtinflation in Deutschland um bis zu 0,22% zunehmen. Das geht aus einer neuen Studie hervor.
5: Die Forscher kommen zu dem Schluss, dass Preisanstiege für Öl und Gas in fast allen europäischen Ländern das größte Inflationsrisiko darstellen. Dafür nennen sie historische Beispiele, aber auch aktuellere, wie den Einmarsch Russlands in die Ukraine oder den Irankrieg. Die Experten sehen nur eine Lösung: erneuerbare Energien. Der Ausbau heimischer Wind- und Solarenergie sei entscheidend, um die Inflation zu begrenzen, sagen sie. Ursula Winkler, Nachrichtenredaktion.
4: Zugang zum Bahnsteig nur mit Fahrkarte? Bundesverkehrsminister Bilger kann sich das zumindest an großen Bahnhöfen auch in Deutschland vorstellen. Das würde für mehr Sicherheit im Bahnverkehr sorgen, sagte Bilger den Funke-Zeitungen.
6: In anderen Ländern wie Frankreich oder Großbritannien sind Zugangskontrollen längst üblich. Wie an Flughäfen kommen Reisende dort erst nach elektronischer Ticketprüfung, zum Beispiel durch Zugangsschleusen, zum Bahnsteig. Diesen Ansatz kann sich der Bundesverkehrsminister auch für den Fernverkehr in Deutschland vorstellen. Es brauche mehr Schutz für Bahnhöfe, aber auch für die gesamte Verkehrsinfrastruktur und auch die Energieversorgung. Diana Kramer, Nachrichtenredaktion.
4: Die Ukraine hat in der Nacht mit Drohnen eine Industrieanlage in Russland angegriffen. In der Region Samara seien die Anlage und mehrere Wohngebäude beschädigt worden, berichtet die russische Nachrichtenagentur TASS. Todesopfer habe es nicht gegeben, rund 40 Drohnen seien abgeschossen worden. Laut ukrainischen Berichten handelte es sich bei der Industrieanlage um eine Ölraffinerie. Gestern hat US-Präsident Trump angekündigt, Russland und die Ukraine wollten auf Angriff auf gegnerische Energieanlagen verzichten.
0: 9:05.
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0: 14 Grad sind es jetzt im Weserbergland. Dazu ist der Himmel teils bedeckt, teilweise lockert es aber auch mal auf. Da lässt sich schon ein bisschen Sonne blicken. Auch im Tagesverlauf sollte es neben Wolken immer mal wieder Sonne geben. Und es soll trocken bleiben heute bei bis zu 26 Grad. Morgen der Mittwoch, mal stark bewölkt, nur selten gibt es ein bisschen Sonne. Es kann auch mal leichter Regen im Tagesverlauf mit dabei sein, bei bis zu 18 Grad. So ähnlich sieht dann auch der Donnerstag aus. Viele Wolken vom Vormittag bis zum Nachmittag, auch da mal leichter Regen möglich bei bis zu 18 Grad. Das aktuelle Weserberglandwetter bei uns alle 30 Minuten. Damit kurzer Blick auf die Straßen im Weserbergland. Da ist aktuell alles frei. Die Landkreisblitzer heute verstärkt angekündigt für die Bereiche von Hameln und Emmertal. Ein Blitzer steht, und zwar in der Ortsdurchfahrt von Unsem. Die Pözer Straße ist das. Und wenn Sie noch was gesehen haben, Ihr Radioaktivverkehrshinweis telefonisch oder als WhatsApp-Text oder Sprachnachricht an 05151 und 6x5, wenn Sie unterwegs sind. Gute Fahrt.
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0: Mit Alex Henke, moin. 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

0: Hier ist der Radiotief morgen am Dienstag, 8.43 Uhr. 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
1: Wir stellen immer wieder fest, dass doch die meisten Vitamine einfach in der normalen Ernährung vorkommen. Sprich, man muss schon sehr, sehr gut aufpassen, was man an Nahrungsergänzungsmitteln, an Vitaminen überhaupt zu sich nimmt, damit man gar nicht zu sehr eingreift. Es gibt Sachen, die kann man überdosieren. Natürlich gibt es immer Menschengruppen, die einen Mangel haben. Also das ist ein ganz spannendes Thema. Mit einer gesunden, ausgewogenen Ernährung kann man schon ganz, ganz viel erreichen.
2: Eine Ernährung ist ja unser Motor. Das, was wir aufnehmen, was wir essen, ist im Prinzip ja die Energie, die uns ermöglicht, überhaupt zu leben, zu existieren, uns zu bewegen. Und insofern ist es eben wichtig, dass man sich eben so ernährt, dass der Körper möglichst einen großen Vorteil daraus ziehen kann. 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Wenn die Hälfte des Tellers bunt ist, kann eigentlich gar nicht mehr so viel verkehrt sein. Und wenn man das eben schafft, wenn man dann ausgewogen sich ernährt, sicherlich eben den Fleischkonsum, der viel zu hoch ist in Deutschland, den ein bisschen reduziert. Nicht weglässt, das nicht, aber eben reduziert, dann hat man schon sehr, sehr viel gewonnen. Und die Proteinversorgung ist für den alten Menschen halt unglaublich wichtig. 1 Gramm bis 1,2 Gramm für einen Menschen, das zu schaffen, ist tatsächlich nicht ganz ohne. Da muss man wirklich gucken. Und es gibt Longevity-Forscher, die sagen tatsächlich, es ist für einen alten Menschen vielleicht gar nicht so schlecht, wenn der einen Proteinshake am Tag wenigstens trinkt. 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
2: Am Sonntag, da können Sie in Hameln nochmal das letzte Mal in dieser Saison das Rattenfänger-Freilichtspiel erleben. 12 Uhr am Sonntag geht's los auf der Hochzeitshausterrasse in Hameln. Oder Spaß haben im Museum, das geht mit Uli Stein. Da gibt es nämlich eine Sonderausstellung des Cartoonisten im Museum in der Osterstraße in Hameln. Das Ganze geht noch bis Anfang Oktober und das Museum ist dafür geöffnet täglich von 11 bis 18 Uhr. Oder Sie sind mit dabei morgen bei 3000 Schritte für die Gesundheit. Es gibt wieder kurze Touren durch die Stadt Hameln. Bewegung und Geselligkeit steht dabei im Mittelpunkt. Und los geht's wie immer mittwochs um 15 Uhr am Infocenter in der Deisterallee in Hameln.
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0: Hier ist der Radioaktiv Morgen. Gleich nach den Nachrichten. Musik von Ava Max. Gibt's gleich mit Kings and Queens. Und Steve Winwood, Valerie. Es ist jetzt kurz vor neun.
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0: Der Ausgang der Kommunalwahlen zeigt, die politische Landschaft in Hameln-Pyrmont ist deutlich zersplitterter geworden. Die Nachrichten mit Susanne Gerland.
2: Das Ergebnis der Kreistagswahl zeigt, SPD und CDU stehen weiterhin ganz oben. Dabei liegt die SPD knapp vor der CDU. Trotzdem hat sich politisch einiges verschoben. Besonders auffällig ist das Ergebnis der AfD, die mit Abstand den höchsten Stimmenzuwachs hat. Für Radioaktiv aktuell Anton Posnack-Sommer.
3: SPD und CDU bleiben zwar die beiden stärksten Parteien, aber beide verlieren. Die SPD kommt auf knapp 30%, die CDU auf gut 28%. Die AfD erreicht dagegen fast 20%. Zum Vergleich, bei der Kreistagswahl 2021 waren es gerade einmal gut 5%. Sie hat ihr Stimmenanteil seit der letzten Wahl also annähernd vervierfacht. Und das ist kein Ergebnis, das sich nur auf einzelne Orte beschränkt. In allen Städten und Gemeinden des Landkreises erreicht die AfD hohe zweistellige Werte. Besonders stark ist sie in Hessisch-Ollendorf mit gut 23%. Aber selbst in Hameln, wo sie kreisweit am schwächsten abschneidet, sind es noch knapp 18%.
2: Deutliche Veränderungen gibt es aber auch bei den kleineren Parteien. Die Grünen verlieren gut 2 Prozentpunkte und kommen auf rund 13%. Die FDP verliert deutlich und landet nur noch bei knapp 3%. Die Linke dagegen legt von knapp 3 auf gut 5% zu. Auch die Mehrheitsverhältnisse im Rat der Stadt Hameln haben sich verändert. Die AfD hat sich um über 15 Prozentpunkte auf knapp 18% der Stimmen verbessert. Die SPD dagegen hat künftig 3 Sitze weniger und damit nur noch 11. Weil auch die Grünen 2 Sitze verloren haben, hat Rot-Grün bzw. Rot-Rot-Grün keine Mehrheit mehr. Auch die FDP hat einen Sitz verloren und besteht damit künftig nur noch aus einer 2-Personen-Fraktion. Der frische Wind ist von 2 Mandaten auf 1 Mandat geschrumpft. Die Linke hat 1 Mandat hinzugewonnen und kommt jetzt auf 3. Recht zufrieden mit dem Wahlergebnis ist die CDU-Fraktionsvorsitzende Birgit Albrecht. Für ihre Partei ist es mit den erreichten 27,4% der Wählerstimmen bei den bisherigen 12 Sitzen geblieben. Die CDU ist damit nun die stärkste Kraft im Rat. Jetzt stehen schwierige Koalitionsverhandlungen an. Die Stadt Hessisch-Oldendorf investiert kräftig in ihre Feuerwehren. Die Stadt stellt in diesem Jahr mehr als 1,4 Millionen Euro für die Feuerwehren bereit. Das entspricht rund 18% der gesamten städtischen Investitionen. Neu angeschafft wurden 4 Feuerwehrfahrzeuge für die Kernstadt sowie die Ortsfeuerwehren in Pözen, Höfingen und Welsede. Außerdem stehen 400.000 Euro für Bau- und Umbaumaßnahmen an Feuerwehrhäusern sowie knapp 500.000 Euro für Dienst- und Schutzkleidung zur Verfügung. Soweit die Meldungen aus der Region. Weiter mit den Weltnachrichten.
4: Ich bin David Riemer. Kampfflugzeuge der NATO haben über Litauen nach Regierungsangaben eine Drohne abgeschossen. Präsident Nauseda dankte den Einsatzkräften der Allianz für ihre schnelle Reaktion. Angesichts der zunehmenden Aggression Russlands gegen die Ukraine sei diese Bereitschaft für die Region von entscheidender Bedeutung. Litauen grenzt an die russische Exklave Kaliningrad und an Belarus. Die Bundeswehr baut derzeit eine deutsche Panzerbrigade in Litauen auf, die bis 2027 einsatzfähig sein soll. Viele Menschen haben sie auf dem Handy, Apps der Lebensmittelhändler für zusätzliche Rabatte. Das ist aber nicht unumstritten. Der Verbraucherzentrale Bundesverband sieht darin eine Diskriminierung und hat deshalb gegen den Discounter Lidl und dessen Lidl Plus App geklagt. Heute verhandelt das brandenburgische Oberlandesgericht den Fall.
5: Ältere Menschen und andere, die kein Smartphone haben, die können solche Apps gar nicht nutzen, klagen Verbraucherschützer. Sie sind deshalb auch schon gegen andere Discounter vor Gericht gezogen. Ob im Verfahren heute eine Entscheidung fällt, ist unklar. Auf jeden Fall sind die allermeisten von uns auf Schnäppchenjagd per App, sparen damit aber laut Experten wenig. Doch die Händler, die sammeln jedes Mal viele Daten über uns. Claudia Wächter, Nachrichtenredaktion.
4: Im Rechtsstreit um die Briefwahl in den USA hat Präsident Trump vor dem obersten Gerichtshof eine Schlappe kassiert. Der Supreme Court lehnte es ab, die Entscheidung einer unteren Instanz auszusetzen, die Trumps schärfere Briefwahlregeln stoppt.
6: Trumps Masche ist es, kontinuierlich Misstrauen am fairen Ablauf der Wahlen in den USA zu säen, außer wenn er gewinnt. Unter anderem die Briefwahl ist ihm ein Dorn im Auge und da wollte er strengere Regeln durchboxen. Nur noch bestimmte Personen, die auf einer bundesstaatlich geführten Liste stehen, sollten per Briefwahl abstimmen dürfen. Und durchsetzen sollte das die Post. Eine Bundesrichterin befand, dass Trumps Pläne wohl verfassungswidrig seien und sich so kurz vor den Wahlen eh nicht umsetzen ließen. Das oberste Gericht gab dem jetzt statt. Aus den USA, Tina Eck.
4: Wenn die Energiepreise weiter steigen, wirkt sich das unmittelbar auf die Teuerungsrate aus. Bei einem Anstieg der Öl- und Gaspreise um jeweils 10% könnte die Gesamtinflation in Deutschland um bis zu 0,22 Prozentpunkte zunehmen. Das geht aus einer neuen Studie hervor. Laut der Analyse stellt ein Anstieg der Preise für fossile Brennstoffe in fast allen Ländern Europas das größte Inflationsrisiko dar.
0: 9:04.
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0: 16 Grad jetzt im Weserbergland. Der Himmel ist teils bedeckt, aber hier und da kann es im Weserbergland auch schon mal auflockern, sich ein bisschen Sonne blicken lassen. Auch den Rest des Tages sollte es neben Wolken immer mal wieder Sonne geben und es soll trocken bleiben bei bis zu 26 Grad. Maximal 18 Grad gibt es morgen am Mittwoch. Dann viele Wolken, nur selten lässt sich mal die Sonne blicken. Es kann immer mal wieder leichten Regen geben. Der Donnerstag dann auch mal stark bewölkt. Vom Vormittag bis zum Nachmittag ist auch da leichter Regen möglich bei bis zu 18 Grad. Das aktuelle Weserberglandwetter bei uns alle 30 Minuten. Der Radioaktiv-Verkehrsservice. Auf den Straßen ist aktuell alles frei. Die Landkreisblitzer heute verstärkt angekündigt für die Bereiche von Hameln und Emmertal. Ein Blitzer steht an der B217 und zwar Richtung Springe hinter der Abfahrt Bad Münder in der 50er-Zone unter der Brücke. Und ein Blitzer noch auf der Landesstraße 423, das ist die Pözer Straße in Unsen. Und wenn Sie noch was gesehen haben, Ihr Radioaktivverkehrshinweis telefonisch oder als WhatsApp, Text oder Sprachnachricht an 05151 und 6x5. Gute Fahrt.
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0: Und bei uns heißt es gleich Zeit für Kirche im Radio mit Angedacht, die Worte zum Tage. Ich bin Alex Henke, hallo.

0: Hier ist der Radioaktiv Morgen und jetzt angedacht die Worte zum Tage. Heute mit Pastor Christoph Vetter.
1: Vor kurzem scheiterte eine Kandidatin in einer Quizshow an der Frage, welcher Kanzler mit nur einer Stimme Mehrheit gewählt wurde. Die richtige Antwort wäre gewesen Konrad Adenauer. Bei der ersten Kanzlerwahl im Deutschen Bundestag, heute vor 79 Jahren, haben 402 Abgeordnete ihre Stimme abgegeben. 202 entfielen auf den Kanzlerkandidaten der CDU. Genau eine mehr als nötig war. Später wurde oft kolportiert, Konrad Adenauer sei durch seine eigene Stimme Kanzler geworden. Das stimmt rechnerisch. Und es stimmt auch wieder nicht. Hätten die 201 anderen Abgeordneten ihn nicht gewählt, hätte auch seine eigene Stimme nicht gereicht. Seit damals gab es einige Kanzlerwahlen und nach Konrad Adenauer 9 weitere Kanzler. Manche wurden mit großer Mehrheit gewählt, bei manchen war es knapp. Aber niemals mehr war es so knapp wie bei Konrad Adenauer. In biblischen Zeiten wurde nicht gewählt, nicht von der Bevölkerung und schon gar nicht in Parlamenten. Die jeweiligen Anführer wurden von Gott berufen oder durch Losverfahren bestimmt. Die Welt hat sich seither verändert und die parlamentarische Demokratie ermöglicht, Verantwortung zu übernehmen. Gewählt wird ein Parlament und dieses Parlament wählt Menschen, die die Führung auf Zeit übernehmen. Auch wenn es dies in biblischen Zeiten noch nicht gab, entspricht es doch dem christlichen Weltbild. Verantwortung wird nicht genommen, sondern zuerkannt. Aufgabe ist es für alle, der Gemeinschaft Bestes zu suchen. Wahlen können deutlich ausgehen oder knapp. Durch Wahlen können sich Mehrheitsverhältnisse erdrutschartig verschieben oder nur marginal neu sortieren. Aber Wahlen haben immer ein Ziel. Menschen übernehmen Verantwortung für alle. Für alle, die sie gewählt haben und für die, die sie nicht gewählt haben. Sie übernehmen auch Verantwortung für die, die sie nicht wählen konnten, weil sie nicht wählen durften, weil sie zu jung sind, weil sie zwar hier leben, aber keine Staatsbürger sind. Die große Herausforderung bleibt nach jeder Wahl. Niemand soll aus dem Blick geraten, meint Pastor Christoph Vetter aus Erzen.

0: Hier ist Radioaktiv. Gleich nach den Nachrichten geht's weiter mit Musik von Nick Kamen. I Promise Myself gibt's gleich. Und Taylor Swift, The Fate of a Failure. Es ist jetzt kurz vor 9:30.
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0: Nach der Kommunalwahl stehen weitere Stichwahlen für das Bürgermeisteramt an, zum Beispiel in Bad Münder. Die Nachrichten mit Susanne Gerland.
2: Neben Bad Pyrmont und Emmertal wird es auch in Bad Münder am 27. September eine Stichwahl um das Bürgermeisteramt geben. Die Bürgerinnen und Bürger haben die Wahl zwischen Martin Kohn von der SPD und Thomas Konior von der CDU. Gleichzeitig haben sich im Stadtrat die Kräfteverhältnisse verschoben. Die SPD bleibt stärkste Kraft, kommt aber nur noch auf gut 26%. Die CDU folgt mit gut 24%. Die AfD erhielt rund 18% der Stimmen. Radioaktiv-Redakteur Anton Posnack-Sommer, hat sich der monatelange Streit um den Rathausneubau dabei möglicherweise ausgewirkt?
3: Der Rathausneubau dürfte Wählerinnen und Wähler mobilisiert.

0: und auch politische Debatte geprägt haben. Dass er allein für Gewinne und Verluste verantwortlich ist, lässt sich aber überhaupt nicht belegen. Vielmehr zeigt die Wahl, dass Bad Münder politisch vielfältig geworden ist. SPD und CDU bleiben die stärksten Kräfte, erreichen zusammen bei der Stadtratswahl aber nur noch gut die Hälfte der Stimmen. Gleichzeitig legt die AfD deutlich zu und kleinere bzw. lokale Gruppen spielen weiter eine Rolle. Und die Bürgermeisterwahl zeigt noch etwas anderes. Martin Kohn und Thomas Konior schneiden persönlich deutlich besser ab als ihre jeweiligen Parteien. Bei der Stichwahl in zwei Wochen könnte deshalb weniger das klassische Parteienverhältnis entscheidend sein, sondern die Frage, welcher der beiden Kandidaten auch die Wählerinnen und Wähler hinter sich bringen kann, die im ersten Wahlgang anders gewählt haben.
1: Die Kommunalwahl hat auch die politische Landschaft im Landkreis Hameln-Pyrmont deutlich verändert. Zwar bleiben SPD und CDU die stärksten Parteien im Kreistag, beide verlieren jedoch Stimmen. Die SPD kommt auf knapp 30%, die CDU auf gut 28%. Größter Gewinner ist die AfD. Sie steigert ihr Ergebnis auf fast 20% und erreicht in allen Städten und Gemeinden hohe Werte. Auch die Linke legt zu, die Grünen verlieren leicht, die FDP büßt deutlich an Zustimmung ein. Insgesamt zeigt das Wahlergebnis, die beiden großen Volksparteien verlieren weiter an Bedeutung, während sich die Stimmen stärker auf mehrere Parteien verteilen. Dadurch wird die politische Landschaft im Landkreis zunehmend vielfältiger und zersplitterter. Im neuen Kreistag wird die bisherige Mehrheitsgruppe aus SPD, Grünen und FDP keine Mehrheit mehr haben. Auch hier muss über neue Zusammenarbeit verhandelt werden. Soweit die Meldungen aus der Region. Weiter mit den Weltnachrichten.
2: Ich bin David Riemer. Kampfflugzeuge der NATO haben über Litauen nach Regierungsangaben eine Drohne abgeschossen. Präsident Nauseda dankte den Einsatzkräften der Allianz für ihre schnelle Reaktion. Angesichts der zunehmenden Aggression Russlands gegen die Ukraine sei diese Bereitschaft für die Region von entscheidender Bedeutung. Litauen grenzt an die russische Exklave Kaliningrad und an Belarus. Die Bundeswehr baut derzeit eine deutsche Panzerbrigade in Litauen auf, die bis 2027 einsatzfähig sein soll. Viele Menschen haben sie auf dem Handy, Apps der Lebensmittelhändler für zusätzliche Rabatte. Das ist aber nicht unumstritten. Der Verbraucherzentrale Bundesverband sieht darin eine Diskriminierung und hat deshalb gegen den Discounter Lidl und dessen Lidl Plus App geklagt. Heute verhandelt das Brandenburgische Oberlandesgericht den Fall.
3: Ältere Menschen und andere, die kein Smartphone haben, die können solche Apps gar nicht nutzen, klagen Verbraucherschützer. Sie sind deshalb auch schon gegen andere Discounter vor Gericht gezogen. Ob im Verfahren heute eine Entscheidung fällt, ist unklar. Auf jeden Fall sind die allermeisten von uns auf Schnäppchenjagd per App, sparen damit aber laut Experten wenig. Doch die Händler, die sammeln jedes Mal viele Daten über uns. Claudia Wächter, Nachrichtenredaktion.
2: Im Rechtsstreit um die Briefwahl in den USA hat Präsident Trump vor dem obersten Gerichtshof eine Schlappe kassiert. Der Supreme Court lehnte es ab, die Entscheidung einer unteren Instanz auszusetzen, die Trumps schärfere Briefwahlregeln stoppt.
4: Trumps Masche ist es, kontinuierlich Misstrauen am fairen Ablauf der Wahlen in den USA zu sehen, außer wenn er gewinnt. Unter anderem die Briefwahl ist ihm ein Dorn im Auge und da wollte er strengere Regeln durchboxen. Nur noch bestimmte Personen, die auf einer bundesstaatlich geführten Liste stehen, sollten per Briefwahl abstimmen dürfen. Und durchsetzen sollte das die Post. Eine Bundesrichterin befand, dass Trumps Pläne wohl verfassungswidrig seien und sich so kurz vor den Wahlen eh nicht umsetzen ließen. Das oberste Gericht gab dem jetzt statt. Aus den USA, Tina Eck.
2: Wenn die Energiepreise weiter steigen, wirkt sich das unmittelbar auf die Teuerungsrate aus. Bei einem Anstieg der Öl- und Gaspreise um jeweils 10% könnte die Gesamtinflation in Deutschland um bis zu 0,22 Prozentpunkte zunehmen. Das geht aus einer neuen Studie hervor. Laut der Analyse stellt ein Anstieg der Preise für fossile Brennstoffe in fast allen Ländern Europas das größte Inflationsrisiko dar.
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6: 18 Grad sind es jetzt im Weserbergland. Der Himmel ist bedeckt, aber teilweise lockert es aber auch mal auf. Und dann kann sich hier und da schon ein bisschen Sonne blicken lassen. Auch den Rest des Tages soll es in den Wolken immer mal wieder sonnige Abschnitte geben. Und es soll trocken bleiben bei bis zu 26 Grad. Morgen, der Mittwoch, dann stark bewölkt. Nur selten lässt sich mal die Sonne blicken. Es kann immer mal wieder leichten Regen geben bei bis zu 18 Grad. Auch der Donnerstag zeigt sich mit vielen Wolken. Vom Vormittag bis zum Nachmittag ist auch mal leichter Regen möglich bei bis zu 18 Grad. Das aktuelle Weserbergland-Wetter bei uns alle 30 Minuten. der Radioaktiv-Verkehrsservice. Da haben wir aktuell nur die Blitzer. Landkreisblitzer heute verstärkt angekündigt für die Bereiche von Hameln und Emmertal. Ein Blitzer steht in der Ortsdurchfahrt von Unsen, die Pürzer Straße. Und dann noch ein Blitzer an der B217 Richtung Springe hinter der Abfahrt Bad Münder in der 50er-Zone. Wenn Sie noch was gesehen haben, Ihr Radioaktiv-Verkehrshinweis telefonisch oder als WhatsApp, Text oder Sprachnachricht an 05151 und 6x5. Gute Fahrt.
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6: Und da kommen wir gleich zu unserem Buchtipp. Heute geht es um Fantasie, Magie und eine junge Frau, die mit einer unbekannten Macht konfrontiert wird. Mehr dazu gleich hier bei uns. Ich bin Alex Hinkalo.

0: einen schönen guten Morgen, hier ist Radioaktiv. Fantasy, Magie und eine junge Frau, die mit einer unbekannten Macht in sich konfrontiert wird. Mel Rennington setzt mit The Obsidian von Myra ihre Saga Feuer und Sturm fort. Radioaktiv-Buchexperte Christoph Huppert hat den Roman gelesen. Christoph, wer ist denn eigentlich Mel Rennington?
1: Mel Rennington ist eine noch junge Autorin. Sie ist ausgebildete Erzieherin und Maskenbildnerin, hat außerdem eine künstlerische Ausbildung an der Hasso von Hugo Schule in Berlin absolviert und anschließend im Theater in Kassel gearbeitet. Heute ist sie wieder im pädagogischen Bereich tätig. Das Schreiben fantastischer Geschichten ist also eine zweite sehr kreative Seite ihrer Arbeit. Ihr literarisches Debüt Auf den Schwingen der Finsternis erschien 2025. Mit der Obsidian von Myra legt sie nun den zweiten Band ihrer Feuer- und Sturmsaga vor.
0: Und worum geht es in diesem zweiten Band?
1: Also im Mittelpunkt steht erneut Ariana. Der Sturm scheint vorüber, doch der Frieden erweist sich als trügerisch. Ariana wird von einem rätselhaften Albtraum verfolgt und stößt dadurch auf ein altes Geheimnis. Gemeinsam mit ihren Gefährten folgt sie Legenden und verlorenen Relikten und kommt dabei einer Macht auf die Spur, die einst geschaffen wurde, um die Finsternis zu nähren. Interessant ist dabei, dass die eigentliche Bedrohung nicht nur von außen kommt. Ariana muss sich zunehmend mit einer Kraft auseinandersetzen, die in ihr selbst erwacht.
0: Und was ist dein Eindruck von diesem zweiten Teil?
1: Rennington bleibt dem klassischen Fantasy-Genre treu. Sie baut eine eigene Welt auf, arbeitet mit Magie, alten Legenden und übernatürlichen Mächten, stellt aber auch gleichzeitig die Beziehungen und inneren Konflikte ihrer Figuren in den Mittelpunkt. Das ist sicherlich eine Stärke des Romans. Wer allerdings mit Fantasy wenig anfangen kann, wird sich auch hier erst auf diese umfangreiche eigene Welt einlassen müssen. Für Genrefans ist es eine konsequente Fortsetzung, die die Geschichte um Ariana weiterführt und einige neue Fragen aufwirft.
0: Der Obsidian von Myra, Feuer und Sturm, Erwachen von Mel Rennington. Der zweite Band der Saga ist 2026 erschienen und umfasst 420 Seiten. Und Einschätzungen dazu gab es von Radioaktiv-Buchexperte Christoph Huppert.

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2: Morgen am Mittwoch gibt es Sumpferbingo in der Sumpfblume in Hameln. Da können Sie auf die Jagd nach den bunten Bällen gehen. 18 Uhr geht es da los. Oder vielleicht Mo and Friends in der Sumpfblume in Hameln. Das gibt es am Samstag ab 16 Uhr. Bevor der Herbst da übernimmt, lassen Sie den Sommer nochmal gemeinsam ausklingen. Das ist elektronischer Sound und entspannte Atmosphäre. Also wie gewohnt dann auf der Terrasse an der Sumpfblume in Hameln. Das 10. in der Zehnscheune, das gibt es Samstag und Sonntag ab 19 Uhr in der Zehnscheune in Hämischenburg. Der Popcorn-Tonart feiert da das 10. Konzert in seiner etablierten Konzertreihe. Und zum Jubiläum erwartet sie dann ein besonderes musikalisches Programm mit der Liveband und der Uraufführung der eigens in Auftrag gegebenen Komposition von Oliver Kies. Samstag und Sonntag in der Zehnscheune in Hämischenburg, 19 Uhr geht es da los.
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0: Hier ist Radio Tief. Gleich nach den Nachrichten geht's weiter mit Musik von Vincent Weiss. Gleich mit einem Wunder. Und Everything But The Girl Missing. Es ist jetzt kurz vor 10.
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0: Auch in Bad Pyrmont wird es nach der Kommunalwahl schwierig, Mehrheiten zu finden. Die Nachrichten mit Susanne Gerland.
2: In Bad Pyrmont ist die SPD nach der Kommunalwahl seit langer Zeit wieder stärkste Kraft im Stadtrat. Die Sozialdemokraten kommen auf gut 26% der Stimmen und gewinnen im Vergleich zur letzten Wahl hinzu. Die CDU verliert deutlich und landet mit knapp 24% auf Platz 2. Drittstärkste Kraft wird die AfD mit gut 17%. Wegen fehlender Kandidaten kann sie aber nur 3 statt der ihr zustehenden 5 Sitze besetzen. Pyrmont Intakt kommt dagegen trotz des geringeren Stimmenanteils auf 5 Sitze. Insgesamt ist der Stadtrat nach der Wahl stark zersplittert. Grüne und FDP verloren Stimmen, die Linke konnte leicht zulegen. Neu im Rat ist die Wählergemeinschaft Unsere Stadt Bad Pyrmont. Dazu kommt Rainer Timpe als Einzelbewerber. Die SPD muss nun mit anderen Fraktionen über mögliche Mehrheiten sprechen. Eine Zusammenarbeit mit der AfD schließt SPD-Fraktionschefin Nicole Tappe aus.
3: Das wird, denke ich mal, wie im letzten Rat genauso sein, dass wir wechselnde Mehrheiten haben. Das heißt, man muss auch Sachthemen bearbeiten, mit den anderen Fraktionen sprechen, um dann für Bad Pyrmont die besten Lösungen auch zu finden.
2: Auch im Hamelner Stadtrat müssen die Fraktionen ihre Mehrheiten neu finden. Die AfD hat ihr Ergebnis deutlich verbessert und zieht künftig mit 7 Sitzen in den Rat ein. SPD und Grüne verlieren dagegen Mandate, sodass die bisherige rot-grüne bzw. rot-rot-grüne Mehrheit nicht mehr besteht. Auch FDP und Frischer Wind verlieren jeweils Mandate, während die Linke einen Sitz hinzugewinnt. Die CDU ist mit 12 Sitzen jetzt stärkste Kraft im Rat und ist mit den erreichten 27,4% der Stimmen zufrieden, sagt Fraktionsvorsitzende Birgit Albrecht. Vor den Parteien stehen nun schwierige Gespräche über künftige Zusammenarbeit. Albrecht schließt dabei weder eine große Koalition mit der SPD noch wechselnde Mehrheiten im Rat aus. Das Musical Der Schimmelreiter von Spotlight Musicals ist für den Deutschen Musical-Theaterpreis gleich 9-mal nominiert worden. Die Fachjury würdigt damit unter anderem die Komposition, Regie, Choreografie sowie das Bühnen- und Kostümbild der Produktion. Für Hameln ist das besonders interessant, weil das Musical vom 12. Dezember bis 3. Januar im Rahmen des Musical-Winters im Theater Hameln zu sehen sein wird. Geplant sind 21 Aufführungen. Hameln ist dabei der einzige Spielort in Norddeutschland. Ob der Schimmelreiter die Auszeichnung gewinnt, entscheidet sich bei der Preisverleihung am 16. November in Berlin. Soweit die Meldungen aus der Region. Weiter mit den Weltnachrichten.
4: Ich bin David Riemer. Die hohen Benzin- und Dieselpreise bringen die Bundesregierung unter Druck. Die SPD fordert einen staatlichen Spritpreisdeckel. Die Union warnt vor vorschnellen Eingriffen und setzt eher auf gezielte Entlastungen.
5: Die SPD schlägt ein Modell nach belgischem Vorbild vor. Der Staat würde einen Höchstpreis festlegen, günstiger verkaufen dürften Tankstellen weiterhin. Zusätzlich bringt sie eine Steuer auf besonders hohe Krisengewinne der Mineralölkonzerne ins Spiel. Die CDU lehnt einen Preisdeckel bislang ab. Wirtschaftsministerin Reiche will stattdessen Haushalte mit niedrigen Einkommen direkt entlasten. Allerdings fehlen dafür derzeit noch bei vielen die nötigen Kontodaten. Thomas Bleskin, Nachrichtenredaktion.
4: Die AfD bleibt einer neuen YouGov-Umfrage zufolge bundesweit stärkste Partei. Sie kommt in der Sonntagsfrage auf 29%, CDU und CSU fallen dagegen auf 18%. Gleichzeitig verändert sich die Haltung vieler Befragter zur Zusammenarbeit mit der AfD.
6: Inzwischen sagen 51% andere Parteien sollten eine Zusammenarbeit mit der AfD nicht grundsätzlich ausschließen. Im August waren es noch 44%. 40% sprechen sich weiter für eine klare Abgrenzung aus. Gleichzeitig hält eine deutliche Mehrheit die AfD für rechtsextrem. 59% der Befragten teilen diese Einschätzung. 30% widersprechen. Tanja Wagner, Nachrichtenredaktion.
4: Die Ukraine hat in der Nacht mit Drohnen eine Industrieanlage in Russland angegriffen. In der Region Samara seien die Anlage und mehrere Wohngebäude beschädigt worden. Das berichtet die russische Nachrichtenagentur TASS. Todesopfer habe es nicht gegeben, rund 40 Drohnen seien abgeschossen worden. Laut ukrainischen Berichten handelte es sich bei der Industrieanlage um eine Ölraffinerie. Gestern hat US-Präsident Trump angekündigt, Russland und die Ukraine wollten auf Angriff auf gegnerische Energieanlagen verzichten. Zum Fußball. Jürgen Klopp will mit einem sehr großen Kader den Neuaufbau der Nationalmannschaft starten. Nach dpa-Informationen will der neue Bundestrainer deutlich mehr als die von der UEFA vorgeschriebenen 23 Spieler nominieren. Denkbar ist, dass Klopp sogar bis zu 30 Profis beruft. Damit will er möglichst viele Spieler testen und die Belastung durch 4 Länderspiele innerhalb von 10 Tagen verteilen. Der Kader wird am kommenden Donnerstag präsentiert.
0: 10:04.
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0: 20 Grad jetzt im Weserbergland und neben den Wolken lässt sich jetzt auch mal die Sonne blicken. Und das soll auch den Rest des Tages so bleiben und es soll trocken bleiben bei bis zu 26 Grad. Morgen, der Mittwoch, zeigt sich dann wieder meist mit vielen Wolken. Nur selten lässt sich mal da Sonne blicken und es kann immer mal wieder leicht regnen bei bis zu 18 Grad. Auch der Donnerstag zeigt sich mal stark bewölkt. Vormittags bis nachmittags ist mal leichter Regen möglich bei bis zu 18 Grad. Das aktuelle Weserberglandwetter bei uns alle 30 Minuten. Der Radioaktiv-Verkehrsservice. Auf den Straßen alles frei. Die Landkreisblitzer heute verstärkt angekündigt für die Bereiche von Hameln und Emmertal. 2 Blitzer gesichtet in der Region. Einmal die B217 Richtung Springe hinter der Abfahrt nach Bad Münder in der 50er-Zone. Und einer steht noch in der Ortsdurchfahrt von Unsen. Pözer Straße ist das. Und wenn Sie noch was gesehen haben, Ihr Radioaktiv-Verkehrshinweis. Telefonisch oder als WhatsApp, Text oder Sprachnachricht an 05151 und 6x5. Danke fürs Melden und gute Fahrt.
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0: Und da schauen wir gleich nach der Kommunalwahl nochmal nach Bad Münder. Denn auch Bad Münder hat gewählt, zumindest zum Teil. Bei der Bürgermeisterwahl geht es nämlich für die 2 Bewerber in die Stichwahl am 27. September. Und mehr dazu hören Sie gleich hier bei uns im Radioaktivtag. Ich bin Alex Henke, hallo.

0: Bad Münder hat gewählt, zumindest zum Teil. Bei der Bürgermeisterwahl geht es für Martin Kohn von der SPD und Thomas Konioff von der CDU in die Stichwahl am 27. September. Gleichzeitig haben sich auch im Stadtrat die Kräfteverhältnisse verschoben. Und über all dem stand in den vergangenen Monaten immer wieder ein Thema, der umstrittene Rathausneubau. Infos und Einschätzungen dazu von Anton Posnack-Sommer aus der Radioaktiv-Redaktion. Anton, was können wir denn aus diesem Wahlergebnis herauslesen?
1: Ja, zunächst einmal, die SPD bleibt bei der Stadtratswahl stärkste Kraft, kommt aber nur noch auf gut 26%. Die CDU folgt mit gut 24%. Auffällig ist vor allem das Ergebnis der AfD mit rund 18%. Interessant wird es, wenn wir die Ratswahl mit der Bürgermeisterwahl vergleichen. Martin Kohn erreicht dort rund 48% und damit deutlich mehr als seine SPD bei der Ratswahl. Auch Thomas Konioff liegt mit rund 30% über dem Ergebnis der CDU. Das spricht zumindest dafür, dass die Wählerinnen und Wähler bei der Bürgermeisterwahl stärker nach der Person als nach der Partei gegangen sind.
0: Und dann war da natürlich der Rathausneubau. Monatelang wurde darüber gestritten. Kann man nach dieser Wahl sagen, das Thema hat die Wahl entschieden?
1: Ja, so eindeutig würde ich das jetzt nicht sagen. Wir können aus einem Wahlergebnis nicht genau ablesen, warum jemand sein Kreuz an einer bestimmten Stelle gemacht hat. Aber es gibt zumindest Hinweise, dass es schon eine gewisse Rolle gespielt haben könnte. Das Thema hat Bad Münder ja über lange Zeit beschäftigt. Es gab Bürgerentscheide, heftige politische Auseinandersetzungen und wenige Wochen vor der Wahl noch eine Sondersitzung des Rates. Und aus der Bürgerinitiative gegen den Neubau entstand mit Miteinander für Bad Münder sogar auch eine Wählergemeinschaft für die Stadtratswahl, die jetzt mit 2 Sitzen vertreten sein wird. Spannend ist deshalb, dass die Parteien, die im Rathausstreit unterschiedliche Positionen vertreten haben, daraus jetzt aber auch nicht eindeutig Kapital schlagen konnten. SPD und Grüne hatten gefordert, die endgültige Entscheidung ja bis nach der Wahl zu verschieben. CDU, Bad Münder kann mehr und Pro Bürger wollten den Prozess dagegen abschließen und den Neubau umsetzen. Trotz dieser klaren Trennlinie gibt es im Wahlergebnis keinen eindeutigen Sieger dieses Rathausstreites.
0: Und was bleibt dann als Fazit?
1: Der Rathausneubau dürfte Wählerinnen und Wähler mobilisiert und auch politische Debatte geprägt haben. Dass er allein für Gewinne und Verluste verantwortlich ist, lässt sich aber überhaupt nicht belegen. Vielmehr zeigt die Wahl, dass Bad Münder politisch vielfältig geworden ist. SPD und CDU bleiben die stärksten Kräfte, erreichen zusammen bei der Stadtratswahl aber nur noch gut die Hälfte der Stimmen. Gleichzeitig legt die AfD deutlich zu und kleinere bzw. lokale Gruppen spielen weiter eine Rolle. Und die Bürgermeisterwahl zeigt noch etwas anderes. Martin Kohn und Thomas Konioff schneiden persönlich deutlich besser ab als ihre jeweiligen Parteien. Bei der Stichwahl in 2 Wochen könnte deshalb weniger das klassische Parteienverhältnis entscheidend sein, sondern die Frage, welcher der beiden Kandidaten auch die Wählerinnen und Wähler hinter sich bringen kann, die im ersten Wahlgang anders gewählt haben.
0: Hat der Streit um den Rathausneubau Auswirkungen auf das Wahlergebnis in Bad Münder gehabt? Einschätzung dazu waren das von Anton Posnack-Sommer aus der Radioaktiv-Redaktion.

0: Hier ist der Radioaktiv Tag. Wir werfen kurz einen Blick aufs Wetter, danach geht's weiter mit Musik von The Hooters. 87 war das, Johnny B. Und LP mit Lost on You. Es ist jetzt 10:30.
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0: 20 Grad sind es im Weserbergland und jetzt lässt sich im Weserbergland auch neben Wolken mal die Sonne blicken und das soll dann heute auch so bleiben. Zwischen den Wolken immer mal wieder Sonne und es soll trocken bleiben bei bis zu 26 Grad. Morgen, der Mittwoch, der zeigt sich dann meist bedeckt, nur selten lässt sich da mal die Sonne blicken und es kann auch immer wieder leichten Regen geben bei bis zu 18 Grad. Maximal 18 Grad dann auch am Donnerstag, auch da mal stark bewölkt, vom Vormittag bis zum Nachmittag kann mal leichter Regen mit dabei sein bei bis zu 18 Grad. Das aktuelle Weserberglandwetter bei uns alle 30 Minuten.

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1: Mit Alex Henke, hallo. Ja, die Öffis haben in Pyrmont und die wollen ja in Zukunft auch auf vollelektrische Busse setzen. Und es gab jetzt auch mal wieder einen Versuch mit einem E-Bus, eine Testphase. Und mehr dazu hören Sie gleich hier bei uns.

0: Ja, bei uns im Weserbergland, da sind, wenn man kein Auto, Moped oder Fahrrad hat, die Öffis, die uns von A nach B bringen und das vielleicht auch bald mit einem E-Bus. Es gab nämlich jetzt wieder eine Testphase mit so einem elektrisch betriebenen Linienbus und mehr dazu gibt's von Dominik Brünger von den Öffis Hameln-Pyrmont.
1: Ja, also wir hatten ja in der Vergangenheit bereits mehrere Testphasen mit E-Bussen, die man dann kostenlos nutzen konnte und wir auch immer sehr offen für Rückmeldungen waren. Und die letzte Testphase, da lag der Schwerpunkt ganz konkret auf der betrieblichen Seite. Uns ging es vor allem also darum, wie sich der Bus in den normalen Betriebsablauf integrieren lässt. Und dabei hatten wir uns zum Beispiel angeschaut, wie das mit der Dienstplanung funktioniert und welche Fahrleiste möglich sind und wie sich das Laden in unsere betrieblichen Abläufe integrieren lässt.
0: Grundsätzlich sei auch diese Testphase positiv ausgefallen. Aber auch Brünger weiß natürlich, dass so ein E-Bus viel Geld kostet. Dennoch würde man nicht an wichtigen Stellen sparen.
1: Also die Umstellung auf die E-Mobilität wird natürlich nicht auf Kosten von Fahrplanreduzierungen passieren. Ziel ist ja die Mobilitätswende, daher wäre das kontraproduktiv, den Fahrplan zu kürzen, nur um neue bzw. andere Busse einzusetzen. Da wir ja auch stetig die Fahrgastzahlen steigern wollen, was uns auch immer gelingt jedes Jahr.
0: Und wie viele E-Busse dann vielleicht zukünftig auf den Straßen von Hameln-Pyrmont zu sehen sind, das sei abhängig von der Verfügung von den gestellten Fördergeldern. Dennoch schaut Brünger optimistisch in die Zukunft.
1: Der Kreistag vom Landkreis Hameln-Pyrmont hat 2023 die sukzessive Umstellung der Dieselflotte auf batteriebetriebene Fahrzeuge beschlossen, was wir natürlich auch als Unternehmen des Landkreises selbstverständlich umsetzen. Und der E-Bus wird natürlich eine Zukunft bei uns haben und wir beabsichtigen bis Mitte der 2030er Jahre den kompletten Fuhrpark auf E-Busse umzustellen.
0: Das sagt Dominik Brünger von den Öffis Hameln-Pyrmont. Und da können wir noch gespannt sein, wann dann die ersten E-Busse in Hameln-Pyrmont täglich die Runden drehen. Bis dahin dürfte es wahrscheinlich noch ein bisschen dauern. Und die Infos dazu gab's hier bei Radioaktiv.

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2: Vielleicht schon mal ein kleiner Blick in Richtung Wochenende. Am Samstag, da könnten Sie morgens ein bisschen körperliche Betätigung bekommen, und zwar beim Parkrun. Das ist der wöchentliche kostenlose 5-Kilometer-Lauf in Bad Pyrmont. Für alle, die gerne laufen, walken und spazieren gehen, los geht's um 9 Uhr am Hauptmann-Bölke-Weg in Bad Pyrmont am Reisemobilhafen. Oder vielleicht am Samstag in die Sumpf-Lumenach-Hameln. Mo and Friends sind auf der Bühne. Die übernehmen dann, bevor der Herbst kommt. Die lassen den Sommer nochmal ausklingen mit elektronischem Sound und entsprechender Atmosphäre. 16 Uhr geht's los am Samstag in der Sumpfblume in Hameln. Oder Kopfkino, Jazz über Filme, die nie gedreht wurden, gibt es am Freitag ab 19 Uhr in der Marktkirche in Hameln. Das Hamelner Jazz-Duo Trio ohne D mit Boris Fähnrich und Thomas Schischke präsentieren dann zeitgenössischen Jazz mit humorvollen Geschichten und viel Improvisation.
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1: Das Ergebnis der Kreistagswahl zeigt, SPD und CDU stehen weiterhin ganz oben. Dabei liegt die SPD knapp vor der CDU. Trotzdem hat sich politisch einiges verschoben. Besonders auffällig ist das Ergebnis der AfD, die mit Abstand den höchsten Stimmenzuwachs hat. Für Radioaktiv aktuell Anton Posnack-Sommer.
2: Gleichzeitig sehen wir aber auch noch eine zweite Entwicklung. Die beiden großen Parteien verlieren weiter an Bindungskraft. SPD und CDU kamen 2021 zusammen noch auf gut 65%. Jetzt sind es nur noch knapp 58%. Die SPD bleibt mit 29,6% stärkste Kraft, verliert aber rund 3,5 Prozentpunkte. Die CDU verliert ähnlich stark und kommt auf 28,4%. Der Abstand zwischen den beiden beträgt damit gerade einmal gut 1 Prozentpunkt.
1: Deutliche Veränderungen gibt es aber auch bei den kleineren Parteien. Die Grünen verlieren gut 2 Prozentpunkte und kommen auf rund 13%. Die FDP verliert deutlich und landet nur noch bei knapp 3%. Die Linke dagegen legt von knapp 3 auf gut 5% zu. Auch die Mehrheitsverhältnisse im Rat der Stadt Hameln haben sich verändert. Die AfD hat sich um über 15 Prozentpunkte auf knapp 18% der Stimmen verbessert. Die SPD dagegen hat künftig 3 Sitze weniger und damit nur noch 11. Weil auch die Grünen 2 Sitze verloren haben, hat Rot-Grün bzw. Rot-Rot-Grün keine Mehrheit mehr. Auch die FDP hat einen Sitz verloren und besteht damit künftig nur noch aus einer 2-Personen-Fraktion. Der frische Wind ist von 2 Mandaten auf 1 Mandat geschrumpft. Die Linke hat 1 Mandat hinzugewonnen und kommt jetzt auf 3. Recht zufrieden mit dem Wahlergebnis ist die CDU-Fraktionsvorsitzende Birgit Albrecht. Für ihre Partei ist es mit den erreichten 27,4% der Wählerstimmen bei den bisherigen 12 Sitzen geblieben. Die CDU ist damit nun die stärkste Kraft im Rat. Jetzt stehen schwierige Koalitionsverhandlungen an. Unter dem Motto Leben im Alter, das Alterleben, zeigt das Fitz-Familie im Zentrum in Hameln derzeit eine besondere Kunstausstellung. Zu sehen sind kreative Werke von Tagesgästen aus verschiedenen Pflegeeinrichtungen, die sich mit ihren eigenen Lebenserfahrungen und Gefühlen beim Älterwerden auseinandergesetzt haben. Die Ausstellung im Fitz in der Osterstraße ist bis zum 16. Oktober zu sehen und ist Teil der regionalen Alzheimer-Woche. Soweit die Meldungen aus der Region. Weiter mit den Weltnachrichten.
3: Ich bin David Riemer. Angesichts der Rekordpreise für Sprit wirft SPD-Generalsekretär Klüssendorf Bundeswirtschaftsministerin Reiche Untätigkeit vor. Millionen Menschen kämpften mit überhöhten Spritpreisen, während Mineralölkonzerne Rekordgewinne machten, sagte Klüssendorf dem Nachrichtenportal T-Online. Er fordert einen Spritpreisdeckel, eine Übergewinnsteuer für Ölkonzerne und mehr Preistransparenz. Reiche lehnt einen Spritpreisdeckel ab und setzt stattdessen auf gezielte Direktzahlungen. Kriminelle Banden in Deutschland greifen zunehmend zu Gewalt, um Opfer einzuschüchtern und Machtansprüche durchzusetzen. Das geht aus dem aktuellen Bundeslagebild organisierte Kriminalität hervor, der am Vormittag in Berlin vorgestellt wurde. Innenminister Dobrindt sagte dazu:
4: Besonders perfide ist dabei, dass auch Minderjährige zunehmend für Verbrechen missbraucht werden, dass Minderjährige auch zunehmend als sogenannte Wegwerftäter eingesetzt werden. Sie werden rekrutiert, verheizt, fallen gelassen, während die Hintermänner im Verborgenen bleiben.
3: NATO-Kampfjets haben nach Angaben der litauischen Regierung erstmals eine Drohne über Litauen abgeschossen. Das Flugobjekt kam vermutlich aus Belarus. Genauere Angaben zu Herkunft und Typ gibt es bislang nicht.
5: Litauen dankte den NATO-Einsatzkräften für ihre schnelle Reaktion. Diese Bereitschaft sei angesichts einer zunehmenden Aggression Russlands gegen die Ukraine von entscheidender Bedeutung, hieß es. Trotz der Aussage von US-Präsident Trump über eine Energiewaffenruhe setzten Russland und die Ukraine ihre Angriffe fort. Im russischen Gebiet Samara, wo eine schon mehrfach attackierte Ölraffinerie steht, sprachen Behörden von Schäden an einem Industrieobjekt. Nach Kiewer Angaben attackierte Russland eine Tankstelle in Kiew. Aus Moskau, Katharina Schröder.
3: Zum Fußball. Jürgen Klopp will mit einem sehr großen Kader den Neuaufbau der Nationalmannschaft starten. Nach dpa-Informationen will der neue Bundestrainer deutlich mehr als die von der UEFA vorgesehenen 23 Spieler nominieren. Denkbar ist, dass Klopp sogar bis zu 30 Profis beruft. Damit will er möglichst viele Spieler testen und die Belastung durch 4 Länderspiele innerhalb von 10 Tagen verteilen. Der Kader wird am kommenden Donnerstag präsentiert.
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6: 23 Grad sind es jetzt im Weserbergland. Heute lässt sich neben Wolken auch immer mal wieder die Sonne blicken und es soll trocken bleiben bei bis zu 26 Grad. Morgen am Mittwoch sieht schon wieder anders aus. Es ist mal stark bewölkt. Nur selten lässt sich mal Sonne blicken und es kann auch immer mal wieder leicht regnen bei bis zu 18 Grad. Auch am Donnerstag ist der Himmel meist bedeckt. Vom Vormittag bis zum Nachmittag kann auch da mal leichter Regen mit dabei sein bei maximal 18 Grad. Das aktuelle Weserberglandwetter bei uns alle 30 Minuten. Der Radioaktivverkehrsservice. Da haben wir aktuell nur die Blitzer. Landkreisblitzer heute verstärkt angekündigt für die Bereiche von Hameln und Emmertal. Ein Blitzer steht in der Ortsdurchfahrt von Unsen, die Pözer Straße ist das. Und ein weiterer Blitzer an der B217 Richtung Springe. Und zwar hinter der Abfahrt Bad Münder. Wenn Sie noch was gesehen haben, Ihr Radioaktivverkehrshinweis telefonisch oder als WhatsApp, Text oder Sprachnachricht an 05151 und 6x5. Gute Fahrt.
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6: Mit Alex Henker, hallo. Und da schauen wir gleich nochmal auf die Kommunalwahl vom Wochenende, denn es gibt auch veränderte Mehrheitsverhältnisse im Rat der Stadt Hameln. Und mehr dazu hören Sie gleich hier bei uns.

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1: Durch die Kommunalwahl wird es andere Mehrheitsverhältnisse im Hamener Rat geben. Die AfD hat sich um über 15% auf knapp 18% der Stimmen verbessert. Aus bisher einem Sitz sind 7 geworden. Auf der anderen Seite hat die SPD als größter Verlierer der Stadtratswahl künftig 3 Sitze weniger und damit nur noch 11. Und weil auch die Grünen 2 Sitze verloren haben, hat Rot-Grün bzw. Rot-Rot-Grün keine Mehrheit mehr. Der SPD-Fraktionsvorsitzende Wilfried Binder versteht allerdings nicht, wie es dazu kommen konnte.
2: Ich kann es mir nicht erklären, dass die AfD jetzt so erstarkt ist und da sind ja Stimmen hingegangen. Das ist eine Partei, die hier in Hameln oder kommunal überhaupt noch nichts geleistet hat. Und dann kommen die mit 7 Sitzen in den Rat. Also ich meine, wir haben keine Fehler gemacht, wir haben eine saubere Arbeit geleistet. Wir haben auch einen guten Wahlkampf gemacht und deswegen ist es umso bedauerlicher, dass wir so ein Ergebnis dahin nehmen mussten. Jetzt muss man nach vorne gucken und schauen, was sich jetzt überhaupt machen lässt. Also es wird ja schwierig sein, eine Mehrheitsgruppe aufzustellen. Da werden jetzt Gespräche geführt. Das machen aber die Parteien, nicht die Fraktionen. Und dann müssen wir mal gucken.
1: Und auch die FDP hat einen Sitz verloren und besteht dann zukünftig nur noch aus einer Zwei-Personen-Fraktion. Der frische Wind ist von 2 Mandate auf 1 Mandat geschrumpft und die Linke hat 1 Mandat hinzugewonnen und kommt jetzt auf 3. Recht zufrieden mit dem Wahlergebnis ist die CDU-Fraktionsvorsitzende Birgit Albrecht. Für ihre Partei ist es mit den 27,4% der Wählerstimmen bei den bisherigen 12 Sitzen geblieben. Die CDU ist damit nun stärkste Kraft im Rat.
3: Also wir hätten uns schon gewünscht, dass wir 1-2 Sitze mehr bekommen hätten, aber im Grunde sind wir froh über dieses Ergebnis. Ich freue mich besonders über die Zusammensetzung der CDU-Fraktion. Wir sind ja mit 7 Frauen und 5 Männern da. Viele neue Gesichter sind dabei und ja, wir gehen mit neuem Schwung ran.
1: Und was die Mehrheitsverhältnisse betrifft, schließt Birgit Albrecht eine große Koalition mit der SPD zumindest nicht aus. Sie kann sich aber auch ein Modell mit wechselnden Mehrheiten vorstellen.
3: Darüber müssen wir erst nochmal sprechen, wie das Ganze jetzt dann sich zusammensetzt und wie man jetzt da Mehrheitsverhältnisse bildet. Ich fand auch vor 5 Jahren diese Minderheitsregierung nicht schlecht. Da musste man sich also wirklich wegen der Themen absprechen und man hat nicht grundsätzlich gleich eine Mehrheit gehabt, sondern man musste die Mehrheiten suchen. Ich fand das auch eine gute Möglichkeit, aber das sind jetzt im Grunde Absprachen, die man dann mit den anderen Fraktionen sprechen muss.
1: Im Hamener Stadtrat stehen also schwierige Koalitionsverhandlungen an und sobald es da was Neues gibt, hören Sie es hier bei Radioaktiv.

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1: Aktuell 24 Grad im Weserbergland, maximal 26 können es heute noch werden. Und neben Wolken soll sich auch immer mal wieder die Sonne blicken lassen und es soll trocken bleiben. Viele Wolken gibt es dann morgen am Mittwoch. Nur selten lässt sich mal Sonne blicken und es kann immer mal wieder leichten Regen geben bei bis zu 18 Grad. Auch der Donnerstag mal stark bewölkt. Vom Vormittag bis zum Nachmittag ist da mal leichter Regen möglich bei bis zu 18 Grad. Das aktuelle Weserberglandwetter bei uns alle 30 Minuten.
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1: Und da schauen wir gleich mal auf einen Mann aus der Region, der nämlich auf dem Weg in eine Handball-Profi-Karriere ist. Und mehr zu ihm hören Sie gleich hier bei uns. Ich bin Alex Henke, hallo.

0: Werfen, Fangen, Laufen. Handball ist neben Fußball eine der beliebtesten Sportarten in ganz Deutschland. Die Opel Handball-Bundesliga gilt aufgrund des hohen Spielniveaus als die weltweit stärkste Handballliga. Auf diesem Topniveau durfte sich jetzt auch der junge Hamelner Levi Filitz ausprobieren. Meine Kollegin Laura Sophie Schmidt hat mit ihm über seinen Werdegang und die ersten Minuten mit den Profis aus dem Feld gesprochen.
1: Engagiert, energetisch und zielstrebig. Alles Attribute, die man braucht, um ein Handballprofi zu werden. Am Anfang einer solchen Profikarriere steht auch Levi Filitz. Der 18-Jährige spielt seit seiner Jugend beim TSV Hannover-Burgdorf, besser bekannt als Die Recken. Nun hat er sich mit viel Fleiß und Arbeit seine ersten Spielminuten für die A-Mannschaft der Recken in der Opel-Bundesliga erarbeitet. Bis dahin war es ein sehr langer Weg und nicht immer ganz kompromisslos und einfach, weiß Filitz heute. Alles begann vor circa 13 Jahren hier, beim JTV Hameln.
2: Ich habe mit 5 Jahren angefangen, Handball zu spielen. Meine beiden Brüder haben schon recht früh Handball gespielt. Dann war ich in meiner Halle, dann selber unbedingt Handball spielen wollte. Dann bin ich dadurch eigentlich alle Jugendstationen bis zur B-Jugend gegangen, worauf ich dann eine Anfrage halt bekommen habe, zu Burgdorf zu wechseln. Manchmal auf Zugfahrten, ich bin immer da mit dem Zug hingefahren, hat man natürlich immer viel Zeit für sich und hat sich viele Gedanken machen können, ob es denn das Richtige ist oder nicht, weil man saß halt manchmal bis spät abends oder vielleicht sogar frühe Nacht im Zug, weil der vielleicht verspätet war und mit dem Gewissen, dass andere gerade mit den Freunden draußen sind und feiern gehen können oder was auch immer. Und sowas musste man halt opfern. Deswegen gab es da auch schon schwierige Momente und schwierige Zeiten.
1: Doch die harte Arbeit sollte sich auszahlen. Im Italienurlaub diesen Jahres kam dann der Anruf, auf den wahrscheinlich jedes junge Nachwuchstalent wartet. Levi Filitz soll für einen verletzten Spieler in den Profikader der Recken nachrücken.
2: Ja, ich war tatsächlich mit einem Freund, der auch bei Burgdorf spielt, mit mir in der Jugend. Mit dem war ich in Italien im Urlaub, wo ich dann auf mein Handy geschaut habe und gesehen habe, dass Heidmar Felixson mich angerufen hat. Habe ich natürlich direkt zurückgerufen. Dann hat er gesagt, dass er mich zum Trainingslager der Recken nominieren wollte. Ich war erstmal sehr aufgeregt, mich natürlich sehr, sehr gefreut. Mein Kollege Henje heißt, der hat sich dann natürlich auch sehr doll für mich gefreut und sind dann direkt zurück nach Hannover gefahren.
1: Am 2.9.2026 gegen den HC Erlangen war es dann soweit. Filitz wurde nach kurzer Spieldauer eingewechselt und durfte sein Bundesliga-Debüt geben, welches er bereits in der 13. Minute mit seinem ersten Tor perfekt machte. Ein besonderer Moment für den 18-Jährigen. Das erste Mal auf großer Bühne mit den Profis auf dem Platz stehen.
2: Also es ist natürlich ein sehr, sehr besonderes Gefühl. Eigentlich sind das ja Spieler, die man immer vorher im Fernsehen gesehen hat oder im Internet verfolgt hat. Und jetzt da selber mit denen auf dem Feld zu stehen, ist ein bisschen surreal, würde ich sagen. Also die ersten Spiele waren schon echt sehr, sehr speziell. Normal ist es immer noch nicht für mich. Mit so Spielern wie Justus Fischer oder Renas Uschins, die sind ja in der Handballwelt schon sehr bekannt, auf dem Feld zu stehen, das macht schon sehr viel Spaß, weil die kennen es halt auch sehr, sehr gut. Von denen kann man halt auch super viel lernen, weswegen ich dafür sehr dankbar bin.
0: Ein junger Hamener also, dem nun die Türen der Handballwelt offen stehen. Wir wünschen ihm weiterhin alles Gute und ganz viel Erfolg auf seinem weiteren Weg zur Profikarriere. Und hier ist Radioaktiv.

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2: Am Sonntag, da können Sie in Hameln nochmal das letzte Mal in dieser Saison das Rattenfänger-Freilichtspiel erleben. 12 Uhr am Sonntag geht's los auf der Hochzeitshausterrasse in Hameln. Oder Spaß haben im Museum, das geht mit Uli Stein. Da gibt es nämlich eine Sonderausstellung des Cartoonisten im Museum in der Osterstraße in Hameln. Das Ganze geht noch bis Anfang Oktober und das Museum ist dafür geöffnet täglich von 11 bis 18 Uhr. Oder Sie sind mit dabei morgen bei 3000 Schritte für die Gesundheit. Es gibt wieder kurze Touren durch die Stadt Hameln. Bewegung und Geselligkeit steht dabei im Mittelpunkt. Und los geht's wie immer mittwochs um 15 Uhr am Infocenter in der Deisterallee in Hameln.
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1: Neben Bad Pyrmont und Emmertal wird es auch in Bad Münder am 27. September eine Stichwahl um das Bürgermeisteramt geben. Die Bürgerinnen und Bürger haben die Wahl zwischen Martin Kohn von der SPD und Thomas Konior von der CDU. Gleichzeitig haben sich im Stadtrat die Kräfteverhältnisse verschoben. Die SPD bleibt stärkste Kraft, kommt aber nur noch auf gut 26%. Die CDU folgt mit gut 24%. Die AfD erhielt rund 18% der Stimmen. Radioaktiv-Redakteur Anton Posnack-Sommer, hat sich der monatelange Streit um den Rathausneubau dabei möglicherweise ausgewirkt?
2: Das Thema hat Bad Münder ja über lange Zeit beschäftigt. Es gab Bürgerentscheide, heftige politische Auseinandersetzungen und wenige Wochen vor der Wahl noch eine Sondersitzung des Rates. Und aus der Bürgerinitiative gegen den Neubau entstand mit Miteinander für Bad Münder sogar auch eine Wählergemeinschaft für die Stadtratswahl, die jetzt mit 2 Sitzen vertreten sein wird. Spannend ist deshalb, dass die Parteien, die im Rathausstreit unterschiedliche Positionen vertreten haben, daraus jetzt aber auch nicht eindeutig Kapital schlagen konnten. SPD und Grüne hatten gefordert, die endgültige Entscheidung ja bis nach der Wahl zu verschieben. CDU, Bad Münder kann mehr und Pro Bürger wollten den Prozess dagegen abschließen und den Neubau umsetzen. Trotz dieser klaren Trennlinie gibt es im Wahlergebnis keinen eindeutigen Sieger dieses Rathausstreites.
1: Die Kommunalwahl hat auch die politische Landschaft im Landkreis Hameln-Pyrmont deutlich verändert. Zwar bleiben SPD und CDU die stärksten Parteien im Kreistag, beide verlieren jedoch Stimmen. Die SPD kommt auf knapp 30%, die CDU auf gut 28%. Größter Gewinner ist die AfD. Sie steigert ihr Ergebnis auf fast 20% und erreicht in allen Städten und Gemeinden hohe Werte. Auch die Linke legt zu, die Grünen verlieren leicht, die FDP büßt deutlich an Zustimmung ein. Insgesamt zeigt das Wahlergebnis, die beiden großen Volksparteien verlieren weiter an Bedeutung, während sich die Stimmen stärker auf mehrere Parteien verteilen. Dadurch wird die politische Landschaft im Landkreis zunehmend vielfältiger und zersplitterter. Im neuen Kreistag wird die bisherige Mehrheitsgruppe aus SPD, Grünen und FDP keine Mehrheit mehr haben. Auch hier muss über neue Zusammenarbeit verhandelt werden. Soweit die Meldungen aus der Region. Weiter mit den Weltnachrichten.
3: Ich bin David Riemer. Die hohen Benzin- und Dieselpreise bringen die Bundesregierung unter Druck. Die SPD fordert einen staatlichen Spritpreisdeckel. Die Union warnt vor vorschnellen Eingriffen und setzt eher auf gezielte Entlastungen.
4: Die SPD schlägt ein Modell nach belgischem Vorbild vor. Der Staat würde einen Höchstpreis festlegen, günstiger verkaufen dürften Tankstellen weiterhin. Zusätzlich bringt sie eine Steuer auf besonders hohe Krisengewinne der Mineralölkonzerne ins Spiel. Die CDU lehnt einen Preisdeckel bislang ab. Wirtschaftsministerin Reiche will stattdessen Haushalte mit niedrigen Einkommen direkt entlasten. Allerdings fehlen dafür derzeit noch bei vielen Steuerpflichtigen die nötigen Kontodaten. Thomas Bleskin, Nachrichtenredaktion.
3: Kriminelle Banden in Deutschland greifen zunehmend zu Gewalt, um Opfer einzuschüchtern und Machtansprüche durchzusetzen. Das geht aus dem aktuellen Bundeslagebild organisierte Kriminalität hervor, der am Vormittag in Berlin vorgestellt wurde. Zugenommen haben auch Fälle, in denen Gewalttaten als Dienstleistung bestellt oder eigens von rekrutierten Minderjährigen verübt werden. Unter den angeheuerten Tätern seien teils sogar 13-Jährige, sagte Bundesinnenminister Dobrindt. Die AfD bleibt einer neuen YouGov-Umfrage zufolge bundesweit stärkste Partei. Sie kommt in der Sonntagsfrage auf 29%, CDU und CSU fallen dagegen auf 18%. Gleichzeitig verändert sich die Haltung vieler Befragter zur Zusammenarbeit mit der AfD.
5: Inzwischen sagen 51%, andere Parteien sollten eine Zusammenarbeit mit der AfD nicht grundsätzlich ausschließen. Im August waren es noch 44%. 40% sprechen sich weiter für eine klare Abgrenzung aus. Gleichzeitig hält eine deutliche Mehrheit die AfD für rechtsextrem. 59% der Befragten teilen diese Einschätzung. 30% widersprechen. Tanja Wagner, Nachrichtenredaktion.
3: Der Flughafen von Catania auf Sizilien bleibt wegen einer neuen Aschewolke des Ätna weiterhin gesperrt. Die Behörden haben alle Starts und Landungen bis zum Nachmittag abgesagt. Seit gestern fielen bereits mehrere Dutzend Flüge aus, darunter viele internationale Verbindungen. Europas aktivster Vulkan stößt seit Sonntag wieder Asche aus. Die Wolke reicht 4 Kilometer hoch in den Himmel.
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6: 24 Grad sind es jetzt im Weserbergland. Heute soll es neben Wolken auch immer mal wieder sonnige Abschnitte geben und es soll auch trocken bleiben bei bis zu 26 Grad. Morgen, der Mittwoch, zeigt sich meist den ganzen Tag über stark bewölkt. Nur selten kann es mal ein bisschen Sonne geben. Auch leichter Regen kann immer mal wieder hier und da mit dabei sein. Maximal 18 Grad. Maximal 18 Grad auch am Donnerstag. Auch da viele Wolken. Vom Vormittag bis zum Nachmittag ist leichter Regen möglich. Das aktuelle Weserberglandwetter bei uns alle 30 Minuten. Der Radioaktiv-Verkehrsservice. Da haben wir die Blitzer, die Landkreisblitzer heute verstärkt angekündigt für die Bereiche von Hameln und Emmertal. Ein Blitzer steht an der B217 Richtung Springe hinter der Abfahrt Bad Münder in der 50er-Zone und noch einer auf der Landesstraße 423, die Ortsdurchfahrt Unsinn ist das, Pölzer Straße. Und wenn Sie noch was gesehen haben, Ihr Radioaktiv-Verkehrshinweis telefonisch oder als WhatsApp-Text oder Sprachnachricht an 05151 und 6x5. Gute Fahrt!
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6: Und bei uns gleich nochmal das Thema Kommunalwahl vom Wochenende. Da schauen wir auf die Kreistagswahl Hameln-Pyrmont. Da stehen ja SPD und CDU weiterhin ganz oben. Aber trotzdem hat sich politisch einiges verschoben. Mehr dazu gleich hier bei uns. Ich bin Alex Hinkalo.

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0: Schönen Dienstag im Weserbergland, hier ist Radioaktiv. Und wir schauen nochmal auf die Kommunalwahl in Hameln-Pyrmont, genauer gesagt auf das Ergebnis der Kreistagswahl hier im Landkreis. Da stehen SPD und CDU weiterhin ganz oben, trotzdem hat sich da politisch einiges verschoben. Infos und Einschätzungen dazu von Anton Posnack-Sommer aus der Radioaktiv-Redaktion. Anton, was ist denn für dich die wichtigste Erkenntnis aus dieser Wahl?
1: Ja, ganz klar das Ergebnis der AfD. SPD und CDU bleiben zwar die beiden stärksten Parteien, aber beide verlieren. Die SPD kommt auf knapp 30%, die CDU auf gut 28%. Die AfD erreicht dagegen fast 20%. Zum Vergleich, bei der Kreistagswahl 2021 waren es gerade einmal gut 5%. Sie hat ihr Stimmenanteil seit der letzten Wahl also annähernd vervierfacht. Und das ist kein Ergebnis, das sich nur auf einzelne Orte beschränkt. In allen Städten und Gemeinden des Landkreises erreicht die AfD hohe zweistellige Werte. Besonders stark ist sie in Hessisch-Ollendorf mit gut 23%. Aber selbst in Hameln, wo sie kreisweit am schwächsten abschneidet, sind es noch knapp 18%.
0: Kann man also sagen, die AfD ist der klare Gewinner dieser Kreistagswahl?
1: Wenn wir ausschließlich auf die Veränderungen bei den Stimmen schauen, ja, sie legt mit Abstand am stärksten zu. Gleichzeitig sehen wir aber auch noch eine zweite Entwicklung. Die beiden großen Parteien verlieren weiter an Bindungskraft. SPD und CDU kamen 2021 zusammen noch auf gut 65%. Jetzt sind es nur noch knapp 58%. Die SPD bleibt mit 29,6% stärkste Kraft, verliert aber rund 3,5 Prozentpunkte. Die CDU verliert ähnlich stark und kommt auf 28,4%. Der Abstand zwischen den beiden beträgt damit gerade einmal gut 1 Prozentpunkt.
0: Und wie sieht es bei den kleineren Parteien aus?
1: Da gibt es ebenfalls deutliche Veränderungen. Die Grünen verlieren gut 2 Prozentpunkte und kommen auf rund 13%. Besonders stark verliert die FDP. Sie halbiert ihr Ergebnis ungefähr und landet nur noch bei knapp 3%. Anders die Linke, sie legt von knapp 3 auf gut 5% zu. Neben der AfD gehört sie damit zu den Parteien, die bei dieser Wahl Stimmen hinzugewonnen haben.
0: Und gibt es innerhalb des Landkreises größere Unterschiede?
1: Ja, und die sind durchaus interessant. In Erzen erreicht die SPD beispielsweise fast 36%. In Hameln sind es nur knapp 26%. Dort liegt die CDU vorne. Auffällig ist auch Salzhemmendorf. Dort kommt die SPD auf gut 32%, die CDU dagegen nur auf 20%. Gleichzeitig erreichen die Grünen dort mit gut 17% ihr bestes Ergebnis im Landkreis. Das zeigt, es gibt weiterhin deutliche lokale Unterschiede. Die große Entwicklung zieht sich aber durch den gesamten Landkreis. SPD und CDU verlieren, während vor allem die AfD erheblich stärker wird.
0: Das Wahlergebnis zeigt jedenfalls, die politische Landschaft in Hameln-Pyrmont ist deutlich zersplitterter geworden. Und das waren Infos und Einschätzungen von Anton Posnack-Sommer aus der Radioaktiv-Redaktion.

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1: 24 Grad im Weserbergland aktuell. Dazu gibt es heute neben Wolken auch immer mal wieder Sonne und es soll trocken bleiben. Bis zu 26 Grad können es heute noch werden. Morgen, der Mittwoch, der sieht dann leider anders aus. Es ist nämlich meist bedeckt. Nur selten lässt sich mal die Sonne blicken. Leichter Regen kann immer mal wieder mit dabei sein bei bis zu 18 Grad. Auch der Donnerstag zeigt sich mit vielen Wolken. Vom Vormittag bis zum Nachmittag ist da mal leichter Regen möglich bei bis zu 18 Grad. Das aktuelle Weserberglandwetter bei uns alle 30 Minuten.
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Da schauen wir dann gleich nochmal nach der Kommunalwahl vom Sonntag auf die Stadtratswahl in Bad Pyrmont. Auch da die genauen Ergebnisse und ob sich politisch was verändert hat, gleich hier bei uns. Ich bin Alex Henke, hallo.

0: Die SPD ist seit langer Zeit wieder stärkste Kraft im Stadtrat von Bad Pyrmont. Bei den Kommunalwahlen am Sonntag haben die Sozialdemokraten 26,4% der Stimmen bekommen und damit gut 3,5 Prozentpunkte mehr als bei der Wahl vor 5 Jahren. Die CDU kommt dagegen auf rund 23,5% und verliert fast 12 Prozentpunkte. Für die SPD sei das Ergebnis ein Erfolg, mit dem sie so nicht gerechnet habe, sagt der SPD-Fraktionsvorsitzende im Pyrmonter Stadtrat Nicole Tappe.
1: Ganz rechnen konnten wir damit nicht. Also wir haben schon erhofft, dass wir wirklich ein tolles Ergebnis bekommen. Aber dass wir tatsächlich seit langer Zeit das stärkste Ergebnis haben in Bad Pyrmont, das ist einfach grandios für uns. Und bestätigt einfach auch den Wahlkampf, den wir gemacht haben. Wir sind als Team aufgetreten und ich glaube, das wurde auch so wahrgenommen.
0: 38 Sitze im neuen Rat gehen damit an die SPD. Für eine eigene Mehrheit reicht das aber nicht. Die Sozialdemokraten um Nicole Tappe werden deshalb in den kommenden Tagen mit den anderen Fraktionen sprechen, welche Themen sie gemeinsam umsetzen können.
1: Es geht darum, Bad Pyrmont weiterzuentwickeln, nach vorne zu bringen. Und da muss man schauen. Also es wird, denke ich mal, wie im letzten Rat genauso sein, dass wir wechselnde Mehrheiten haben. Das heißt, man muss auch Sachthemen bearbeiten, mit den anderen Fraktionen sprechen, um dann für Bad Pyrmont die besten Lösungen auch zu finden.
0: Hinter SPD und CDU landet die AfD mit 17,1% auf Platz 3. Die Partei legt damit in Bad Pyrmont deutlich um rund 12 Prozentpunkte zu. Knapp dahinter liegt Bad Pyrmont intakt mit 15,9%. Bei der Sitzeverteilung sieht es allerdings anders aus. Nach ihrem Stimmenanteil würde die AfD 5 Sitze bekommen. Weil sie aber nur 3 Kandidaten aufgestellt hat, können auch nur 3 AfD-Kandidaten in den Rat einziehen. 2 Plätze im Rat bleiben damit unbesetzt. Pyrmont intakt kommt dagegen trotz des geringen Stimmenanteils auf 5 Sitze. Eine Zusammenarbeit mit der AfD schloss die SPD-Fraktionschefin am Tag nach der Wahl aber bereits aus.
1: Bei der Kommunalwahl geht es halt schon auch um, sag mal, Personen und auch um das regionale Programm. Und da ist es schon auch enttäuschend, dass von der AfD im Grunde gar nicht berücksichtigt wurde. Also das Programm hat nichts mit Bad Pyrmont zu tun gehabt. Trotzdem bekommen sie so viele Stimmen. Das ist schon erschreckend, ja.
0: Insgesamt bleibt der Stadtrat nach der Wahl stark zersplittert. Grüne und FDP verloren Stimmen, die Linke konnte leicht zulegen. Neu im Rat ist die Wählergemeinschaft Unsere Stadt Bad Pyrmont, die 2,6% der Stimmen bekam. Dazu kommt Rainer Timpe als Einzelbewerber. Und in den kommenden Wochen, da geht es nun darum, politische Mehrheiten zu finden. Und gehört haben Sie die Infos hier bei Radio Tief.

0: Wohin?
1: Wohin?
2: Morgen am Mittwoch gibt es Sumpferbingo in der Sumpfblume in Hameln. Da können Sie auf die Jagd nach den bunten Bällen gehen. 18 Uhr geht es da los. Oder vielleicht Mo and Friends in der Sumpfblume in Hameln. Das gibt es am Samstag ab 16 Uhr. Bevor der Herbst da übernimmt, lassen Sie den Sommer nochmal gemeinsam ausklingen. Das ist elektronischer Sound und entspannte Atmosphäre. Also wie gewohnt dann auf der Terrasse an der Sumpfblume in Hameln. Das 10. in der Zehnscheune, das gibt es Samstag und Sonntag ab 19 Uhr in der Zehnscheune in Hämischenburg. Der Popcorn-Tonart feiert da das 10. Konzert in seiner etablierten Konzertreihe und zum Jubiläum erwartet sie dann ein besonderes musikalisches Programm mit der Liveband und der Uraufführung der eigens in Auftrag gegebenen Komposition von Oliver Kies. Samstag und Sonntag in der Zehnscheune in Hämischenburg, 19 Uhr geht es da los.
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0: Das ist Radioaktiv mit der besten Musik fürs Weserbergland an diesem Dienstag. Gleich geht's unter anderem weiter, gemeinsam mit Lady Gaga und Hold My Hand. So tonight, außerdem Janet Jackson mit Together Again. All das und mehr gleich in der nächsten halben Stunde. Jetzt ist es aber erstmal 13.01 Uhr.
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0: Was haben wir in diesem Sommer unter der glühenden Hitze gestöhnt und es hat wochenlang viel zu wenig geregnet? All dies hat massive Auswirkungen auf unsere Seen, Flüsse und Bäche. Die Nachrichten mit Angela Werner.
2: In Hameln wird heute eine Ausstellung über die Folgen des Klimawandels auf die Binnengewässer in Niedersachsen eröffnet. Die Wanderausstellung Klimaeinfluss des Niedersächsischen Landesbetriebs für Wasserwirtschaft, Küsten und Naturschutz ist im Foyer der Sparkasse Hameln-Weser-Bergland am Pferdemarkt zu sehen. So Sparkassenchef Tim Nikelski.
3: Ich glaube, wir haben das gesehen jetzt im Sommer mit der Trockenheit, aber auch im Weserhochwasser. Das Thema Klima ist einfach ein Thema, was die Leute bewegt und was auch uns alle bewegen sollte und worüber wir uns ein bisschen mehr informieren sollten. Und das transparent zu machen, glaube ich, ist ein gutes und wichtiges Anliegen.
2: Die Ausstellung Klima, ein Fluss im Foyer der Sparkasse Hameln-Weser-Bergland am Pferdemarkt in Hameln ist von heute bis zum 15. Oktober zu sehen. Die Stadt Hessisch-Oldendorf investiert in diesem Jahr mehr als 1,4 Millionen Euro in ihre Feuerwehren. Das sind rund 18% der städtischen Gesamtinvestitionen. Zu den Anschaffungen gehören 4 Fahrzeuge, die in den letzten Wochen am Schwerpunkt im Steinbringsweg in der Kernstadt in Pözen, Höfingen und Welsede angekommen sind. Aus der Radioaktiv Aktuell Redaktion Kerstin Wilke.
4: Für die Stadtfeuerwehr ist ein Allradmannschaftstransportwagen gekauft worden. Die Stadt hat rund 83.000 Euro in das neue Fahrzeug investiert. Um bei einem Brand sofort Löschwasser zur Verfügung zu haben, sind viele Ortsfeuerwehren in der Stadt inzwischen im Besitz wasserführender Fahrzeuge. Je 1.200 Liter fassen die Tanks der Fahrzeuge, die neuerdings in den beiden Sündeldörfern Pözen und Höfingen sowie im Rodenthaler Stadtteil Welsede den Einsatzkräften zur Verfügung stehen. Rund 210.000 Euro kostet jedes einzelne neue Feuerwehrfahrzeug. Für Um- oder Anbauten an Feuerwehrhäusern stehen in diesem Jahr 400.000 Euro im städtischen Haushalt bereit. Für Dienst- und Schutzkleidung der Feuerwehrkräfte rund 495.000 Euro.
2: Unter dem Motto Leben im Alter, das Alter leben, zeigt das FITZ, Familie im Zentrum in Hameln, zurzeit eine besondere Kunstausstellung. Zu sehen sind kreative Werke von Tagesgästen aus verschiedenen Pflegeeinrichtungen, die sich mit ihren eigenen Lebenserfahrungen und Gefühlen beim Älterwerden auseinandergesetzt haben. Die Ausstellung in der Osterstraße läuft bis zum 16. Oktober und ist Teil der regionalen Alzheimer-Wochen. Und soweit die Meldung aus der Region. Weiter mit den Weltnachrichten.
5: Ich bin David Riemer. Die hohen Benzin- und Dieselpreise bringen die Bundesregierung unter Druck. Die SPD fordert einen staatlichen Spritpreisdeckel. Die Union warnt vor vorschnellen Eingriffen und setzt eher auf gezielte Entlastungen.
6: Die SPD schlägt ein Modell nach belgischem Vorbild vor. Der Staat würde einen Höchstpreis festlegen, günstiger verkaufen dürften Tankstellen weiterhin. Zusätzlich bringt sie eine Steuer auf besonders hohe Krisengewinne der Mineralölkonzerne ins Spiel. Die CDU lehnt einen Preisdeckel bislang ab. Wirtschaftsministerin Reiche will stattdessen Haushalte mit niedrigen Einkommen direkt entlasten. Allerdings fehlen dafür derzeit noch bei vielen Steuerpflichten die nötigen Kontodaten. Thomas Bleskin, Nachrichtenredaktion.
5: Kriminelle Banden in Deutschland greifen zunehmend zu Gewalt, um Opfer einzuschüchtern und Machtansprüche durchzusetzen. Das geht aus dem aktuellen Bundeslagebild organisierte Kriminalität hervor, der am Vormittag in Berlin vorgestellt wurde. Zugenommen haben auch Fälle, in denen Gewalttaten als Dienstleistung bestellt oder eigens von rekrutierten Minderjährigen verübt werden. Unter den angeheuerten Tätern seien teils sogar 13-Jährige, sagte Bundesinnenminister Dobrindt. Die AfD bleibt einer neuen YouGov-Umfrage zufolge bundesweit stärkste Partei. Sie kommt in der Sonntagsfrage auf 29%, CDU und CSU fallen dagegen auf 18%. Gleichzeitig verändert sich die Haltung vieler Befragter zur Zusammenarbeit mit der AfD.
7: Inzwischen sagen 51%, andere Parteien sollten eine Zusammenarbeit mit der AfD nicht grundsätzlich ausschließen. Im August waren es noch 44%. 40% sprechen sich weiter für eine klare Abgrenzung aus. Gleichzeitig hält eine deutliche Mehrheit die AfD für rechtsextrem. 59% der Befragten teilen diese Einschätzung. 30% widersprechen. Tanja Wagner, Nachrichtenredaktion.
5: Der Flughafen von Catania auf Sizilien bleibt wegen einer neuen Aschewolke des Ätna weiterhin gesperrt. Die Behörden haben alle Starts und Landungen bis zum Nachmittag abgesagt. Seit gestern fielen bereits mehrere Dutzend Flüge aus, darunter viele internationale Verbindungen. Europas aktivster Vulkan stößt seit Sonntag wieder Asche aus. Die Wolke reicht 4 Kilometer hoch in den Himmel.
0: 6:01.
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0: Das bringt uns heute nochmal so einen richtig sommerlichen Tag mit im September. Aktuell Temperaturen um die 25 Grad, maximal 27 sind heute Nachmittag sogar noch drin. Dazu gibt es ein bisschen Wind, ein paar Wolken, aber eben auch ganz schön viele Sonnenstrahlen mit dabei, die wir auf jeden Fall nochmal genießen sollten, denn morgen wird es dann schon wieder ein bisschen ungemütlicher. 14 Grad zum Start in den Tag, aus denen werden dann immerhin noch 20, kühlt sich aber eben schon deutlich ab. Viele Wolken am Himmel, morgen dann kaum noch Sonne und von morgens bis abends erwischen uns immer wieder einige Schauer. Morgen feiert der Regen also sein Comeback. Alle, die können heute Nachmittag also auf jeden Fall nochmal die letzten Sonnenstrahlen genießen. Wir schauen gemeinsam auf die Straßen, sehen aber, dass es nichts zu sehen gibt. Das ist ja eine gute Nachricht. Sie haben freie Fahrt durchs Weserbergland aktuell. Ansonsten müssen Sie natürlich auf die Blitze aufpassen. Unter anderem könnte noch geblitzt werden auf der B217 Richtung Springe hinter der Abfahrt Bad Münder in der 50er-Zone unter der Brücke. Aber ansonsten eben freie Fahrt. Wenn Sie noch was gesehen haben, vielleicht ja einen weiteren Blitzer, einen Stau, eine Störung, dann geben Sie gerne Bescheid. Einfach anrufen oder eine WhatsApp-Nachricht direkt ins Studio schicken. Geht beides unter der 05151 und dann ganz einfach 6:05. Wir freuen uns immer, wenn Sie sich melden. Und bis dahin würde ich sagen, fahren Sie vorsichtig.
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0: Moin und hallo im Radioaktivtag am Dienstag. Mein Name ist Jule Stolpe. Ich freue mich sehr, dass wir heute wieder ein paar Stündchen miteinander verbringen dürfen. Ich hoffe, Ihnen geht das ähnlich. Ich hoffe, Sie können heute Nachmittag die Sonne auf jeden Fall nochmal ordentlich genießen. Die Temperaturen sind ja heute auch wieder relativ angenehm, aber es gab ja eine Zeit, vor allen Dingen im Sommer eben, da war es unerträglich draußen. Ganz schön heiß und man wollte eigentlich überhaupt gar nicht das kühle Haus verlassen. Und unter anderem damit beschäftigt sich eine neue Ausstellung. Und zwar in Hameln. Da geht es um Klimaeinfluss. Was genau dahinter steckt, das klären wir in der nächsten halben Stunde. Schön, dass Sie mit dabei sind. Und jetzt viel Spaß mit Lady Gaga und Hold My Hat.

0: Lady Gaga, Hold My Hand, 12:01. Was haben wir diesen Sommer unter der glühenden Hitze gestöhnt und es hat wochenlang obendrein auch noch viel zu wenig geregnet. All dies hat massive Auswirkungen auf unsere Seen, Flüsse und Bäche. Mit diesen Folgen des Klimawandels beschäftigt sich auch die Wanderausstellung Klimaeinfluss des Niedersächsischen Landesbetriebs für Wasserwirtschaft, Küsten und Naturschutz. Sie ist jetzt im Foyer der Sparkasse Hameln-Weser-Bergland am Pferdemarkt zu sehen. Sparkassenchef Tim Nikelski zur Motivation, diese Ausstellung einer breiten Öffentlichkeit zu zeigen.
1: Ich glaube, wir haben das gesehen jetzt im Sommer mit der Trockenheit, aber auch im Weserhochwasser. Das Thema Klima ist einfach ein Thema, was die Leute bewegt und was auch uns alle bewegen sollte und worüber wir uns ein bisschen mehr informieren sollten. Und das transparent zu machen, glaube ich, ist ein gutes und wichtiges Anliegen.
0: Die Ausstellung wurde vom Waldpädagogen Bernd Schindler nach Hameln geholt. Auch ihn sorgen aktuell besonders die Folgen der Trockenheit. So mussten beispielsweise klimaschädlichere Lkw einspringen, weil die Schifffahrt auf dem Rhein nur eingeschränkt möglich war. Aber auch die heimischen Wälder haben erheblich gelitten, so Schindler.
2: Gehen Sie in den Riepenwald, die Quelle ist fast trocken, der Riepenbach ist trocken. Das ist ja nicht nur, dass die Bäche trocken sind, das ist ja auch, dass immer komplette Ökosysteme dann davon betroffen sind. Also alles, was da drin ist, an Kleininsekten, an Muscheln, an Krebs. Die Jäger sind ja zum Teil schon beigegangen und haben Wasser in den Wald gebracht, damit die Wildtiere nicht verdursten. In einigen Regionen in Deutschland sind die Rehkitze verdurstet. Also was muss man denn noch mehr machen und mehr als Hintergrund haben, um zu wissen, hey, da müssen wir jetzt mal was tun?
0: Und weil bei Trockenheit auch die Grundwasserpegel sinken, werde es für die Wasserwerke schwieriger, die Bevölkerung mit Trinkwasser zu versorgen. Da komme es dann auf jeden Einzelnen von uns an, sagt Bernd Schindler.
2: Naja, der einfachste Punkt ist schon mal ganz einfach, sich selber bewusst zu machen, wenn ich mir morgens die Zähne putze, halte ich dann Zahnputzbecher drunter und habe da Wasser drin oder lasse ich den Wasserhahn laufen? So banale Geschichte. Muss ich dreimal am Tag duschen oder reicht es auch einmal? Also ganz einfach zu gucken, wo kann ich in meinem privaten Umfeld Wasser sparen.
0: Auch Tim Nikelski von der Sparkasse Hameln-Weser-Bergland rät zu einem aktiven und pragmatischen Umgang mit den Folgen des Klimawandels.
1: Ja, ich glaube, erstmal muss man sich einfach darauf einstellen. Also man muss erstmal sehen, dass das da ist. Und ich glaube, dass es dann auch ein bisschen von seinem Schrecken nimmt, wenn man weiß, worauf man sich einstellen muss. Und das, glaube ich, wird Veränderungen nach sich ziehen in der Landwirtschaft, aber auch bei jedem Einzelnen, was das Verhalten angeht, aber eben auch, was die Sensibilität für das Thema angeht.
0: Und wer sich genauer über die Folgen des Klimawandels für unsere heimischen Gewässer informieren möchte, hat jetzt die Gelegenheit dazu. Bei der Ausstellung Klimaeinfluss im Foyer der Sparkasse Hameln-Weser-Bergland am Pferdemarkt in Hameln. Zu sehen ist sie vom 15. September, also ab heute, bis zum 15. Oktober, also einen Monat haben sie Zeit.

0: Brandaktuelle Musik von Temper City, Self-Aware hier bei Radioaktiv am Dienstagmittag, gleich 13:30. Das bedeutet, in der nächsten halben Stunde warten natürlich auch wieder einige richtige Banger auf uns, unter anderem aus den 80ern von Eurythmics. Sweet Dreams und danach One Republic mit Secrets. All das und mehr dann gleich in wenigen Minuten hier bei uns bei Radioaktiv.
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0: Da wird im Raum Hameln ein sogenannter Allrounder gesucht, und zwar in Vollzeit für eine unbefristete Stelle zum nächstmöglichen Termin. Ihre Aufgaben wären da die Vorbereitung von Baustellenabsicherung, deren Zusammenstellung und der Zusammenbau. Was sollten Sie mitbringen? Den Führerschein der Klasse B, Grundkenntnisse in MS-Office-Anwendungen, körperliche Fitness und Deutschkenntnisse. Vollzeit heißt hier konkret 34 Stunden pro Woche. Das wäre dann also zum nächstmöglichen Termin möglich, eine unbefristete Stelle im Raum Hameln als Allrounder auf Baustellen, beziehungsweise wären Sie dann für die Absicherung der Baustellen zuständig. Wenn Sie sich das vorstellen könnten, so einen Job anzunehmen und zu machen, dann würde ich vorschlagen, melden Sie sich doch einfach mal beim Arbeitgeberservice in Hameln. Das ist möglich unter der 05151 909 294. Wenn Sie das tun, dann drücken wir Ihnen natürlich die Daumen, dass es am Ende mit der Stelle auch klappt.
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0: Das ist heute richtig sommerlich tatsächlich, bringt uns aktuell um die 25 Grad in der Region, maximal 27, sind später noch drin für uns. Ansonsten, ja, einige Wolken am Himmel, ein bisschen Wind mit dabei, aber eben auch ganz viel Sonnenschein. Heute bleibt es außerdem trocken und das sollten wir auf jeden Fall nochmal genießen, denn ab morgen sieht es schon wieder ganz anders aus. Richtig ungemütlich wird es am Mittwoch. Wir starten rein mit 14 Grad in den Tag, aus denen werden maximal 20, kühlt sich also auch wieder merklich ab. Ansonsten morgen fast gar keine Sonne mehr, ganz schön viel Wind und vor allen Dingen viele dunkle Wolken dabei, die uns auch den ganzen Tag immer mal wieder Schauer mitbringen. Morgen werden wir also ordentlich nass.
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0: Um 13.31 Uhr, ich hoffe, Sie haben eine schöne Zeit an diesem Dienstagmittag. Wir sprechen gleich über einen Kochkurs in Bad Pyrmont. Und zwar trägt der den Namen Herzenssache. Da geht es also darum, wie wir mit unserer Ernährung dafür sorgen können, dass Herz und Kreislauf gesund bleiben. Das ist ja sehr wichtig. Und wie man da Einfluss nehmen kann und vor allen Dingen, wie man bei dem Kurs dann eben mehr darüber lernen kann. Das ist unser Thema in der nächsten halben Stunde. Schön, dass Sie mit dabei sind. Sind jetzt mit den Eurythmics und Sweet Dreams.

0: Love at First Sight, hier ist Radioaktiv um 16 Minuten vor 2. Herz und Kreislauf sind die Basis für ein aktives und lebendiges Leben. Wie man diese Kraftquelle fördert und bewahrt, und zwar durch die Ernährung, das ist Thema beim Kochkurs Herzenssache, gut im Geschmack, gut für Herz und Kreislauf. 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
1: 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Und genau darum soll es auch gehen. Was kann ich für meine Herzgesundheit tun? Worauf kann ich achten, wenn ich vielleicht schon an Bluthochdruck erkrankt bin oder wenn ich erste Gefäßverkalkungen habe? Wie kann ich dem Ganzen aber auch vorbeugen? Also all das wird in diesem Kurs behandelt werden. Und worauf man hierbei besonders achten kann, ist zum Beispiel die Salzmenge, die man isst, dass die eben möglichst niedrig bleibt, um den Blutdruck auch nicht weiter zu erhöhen, und auf gute Fette zu achten, also zum Beispiel Oliven- und Rapsöl vorrangig zu verwenden.
0: Dabei gibt es sowohl einen Theorieteil als auch einen Praxisteil, in dem Sie das Neugelernte direkt in die Tat umsetzen können.
1: Ja, anschließend wird ein 3-Gänge-Menü gekocht aus einer Vorspeise, einem Hauptgericht mit Lachs auf Reis mit Mandelsplittern drin, das heißt, es hat noch ein bisschen mehr Crunch. Und wir haben auch hier wieder die gesunden Fette und die Ballaststoffe auch im Reis mit dabei. Und natürlich auch im Lachs die guten Fette. Und dann gibt es noch ein Dessert, das noch ausgesucht wird.
0: Nicht nur lernen, sondern auch selbst kochen, das ist möglich beim 4-stündigen interaktiven Seminar- und Kochevent namens Herzenssache, gut im Geschmack, gut für Herz und Kreislauf des Staatsbad Pyrmont am Samstag, dem 26. September ab 10 Uhr gemeinsam mit Ernährungswissenschaftlerin Maja Friedrichs. Der Kurs in der Lehrküche des Gesundheitszentrums Königin Luise Bad in Bad Pyrmont kostet 79 Euro. Anmelden können Sie sich beim Staatsbad zum Beispiel online. Den Link gibt's auf radio-aktiv.de und hier bei uns gibt's jetzt Taylor Swift mit I Knew It, I Knew You.

0: Good old days, 8:08.
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0: Hot Stuff, so heißt eine Veranstaltung heute Abend in Hameln im Zedita. Die Wechseljahre haben mich komplett überrollt. Das sagt Podcasterin und Autorin Katrin Simonsen, bekannt aus dem NDR-Podcast Hormongesteuert. Und sie bringt das Tabuthema live auf die Bühne. Schluss mit Mythen, her mit dem echten Wissen. Reden wir endlich unverblümt über die Lebensmittel. Das ist das Motto des heutigen Abends. Hot Stuff, Wechseljahre, Wissen to go. Anmeldung ist möglich per Mail an info@vhshameln-pyrmont.de. Heute Abend dann im Zedita am Bahnhofsvorplatz 19 in Hameln um 18.30 Uhr geht's los. Außerdem heute Abend ein Online-Vortrag. Frauen im beruflichen Umbruch. Das Webinar richtet sich an Frauen, die sich über ihre berufliche Situation ein bisschen unsicher sind und gerade darüber nachdenken und Veränderungen in Betracht ziehen. Mithilfe der Leitlinie Love it, change it or leave it geht es darum, die eigene Situation zu reflektieren, neue Perspektiven zu entwickeln und selbstbestimmte Entscheidungen für die berufliche Zukunft zu treffen. Kostenlose Anmeldung ist möglich, zum Beispiel per Mail unter kostelle-visaberglund@schaumburg.de oder telefonisch unter der 0572 1 703 7436, und dann kriegen Sie den Link für das Webinar heute Abend zugesendet. Frauen im beruflichen Umbruch heißt das Ganze, von 19 bis 20.30 Uhr heute Abend. Außerdem heute Abend Hameln spielt im Lola Lasertag in Hameln im Nienstädter Weg 5. Der Spielkreis bietet eine gesellige Runde für alle, die Spaß an Brett- und Kartenspielen haben. Neben gemeinsamen Spieleabenden werden manchmal auch Sondertermine, Spieleabsprachen, Sammelbestellungen und Turniere organisiert. Der Eintritt ist frei, so also auch heute zu Hameln spielt im Lola Lasertag in Hameln im Nienstädter Weg 5. Um 19 Uhr geht's heute Abend los.
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0: 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Gleich machen wir weiter gemeinsam mit Vincent Weiss. Der brennt für uns ein Feuerwerk ab.
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0: Und danach der beste Party-Rausschmeißer-Song ever. Robbie Williams mit Angels, all das dann gleich. Jetzt aber erstmal die Nachrichten um 14 Uhr.
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0: In den letzten Monaten konnten die Fahrgäste der Öffis immer mal wieder Elektrobusse testen. Die Nachrichten mit Angela Werner.
3: In Hameln-Pyrmont sollen nach und nach mehr Elektrobusse im Linienverkehr unterwegs sein. Ein aktueller Praxistest ist nach Angaben der Öffis Hameln-Pyrmont positiv verlaufen. Dominik Brünger, zuständig für Marketing und Qualitätsmanagement bei den Öffis.
4: Letzte Testphase, da lag der Schwerpunkt ganz konkret auf der betrieblichen Seite. Uns ging vor allem also darum, wie sich der Bus in den normalen Betriebsablauf integrieren lässt. Und dabei hatten wir uns zum Beispiel angeschaut, wie das mit der Dienstplanung funktioniert und welche Fahrleiste möglich sind und wie sich das Laden in unsere betrieblichen Abläufe integrieren lässt.
3: Zwar seien E-Busse in der Anschaffung teurer als herkömmliche Fahrzeuge, die Fahrpläne sollen zur Finanzierung aber nicht reduziert werden. Ob und wie viele E-Busse künftig in Hameln eingesetzt werden, hängt laut Brünger vor allem von möglichen Fördergeldern ab. Trotzdem sind die Öffis optimistisch, was die weitere Entwicklung der Elektromobilität im Nahverkehr anbelangt. Die umstrittene Äußerung "Nutznießerin des Systems" von Bundeskanzler Friedrich Merz über eine Kinderärztin sorgt weiter für Kritik. Der Allgemeinmediziner Andreas Bertomeu aus Fischbeck hält die Bezeichnung für unangemessen. Merz hatte eine Kinderärztin in einer Fernsehsendung so bezeichnet, nachdem sie das geplante Sparpaket für die gesetzliche Krankenversicherung kritisiert und vor Nachteilen für Kinder gewarnt hatte.
5: Man muss ganz klar sagen, Nutznießer ist schon in meinen Augen eine ziemliche Unverschämtheit. Denn wenn man im Duden guckt, ist das Synonym für Nutznießer nichts anderes als Schmarotzer. Und einen Arzt als Schmarotzer zu bezeichnen, ist schon, wie gesagt, mehr als eine Unverschämtheit. Aber das ist eben etwas, wo man sagen muss, da fehlt sicherlich einfach auch die Professionalität, um eben auch auf solche Angriffe der Kollegin tatsächlich professionell als Berufspolitiker richtig zu reagieren.
3: Die geplanten Einsparungen würden auch ihm Sorgen bereiten, denn die könnten sich direkt auf die Arbeit in den Arztpraxen auswirken. Aus seiner Sicht ließe sich stattdessen an anderen Stellen im Gesundheitssystem Geld sparen. Welche konkreten Folgen die Maßnahmen für Praxen und Patientinnen und Patienten haben, werde sich nach Einschätzung von Fachleuten erst mit der schrittweisen Umsetzung zeigen. Im Dorfgemeinschaftshaus Ohr gibt es heute einen Vortrag zum Thema Hüftgelenkverschleiß. Professor Christoph von Schulze-Pellengar vom Bathildes-Krankenhaus Bad Pyrmont referiert über gelenkerhaltende Verfahren, die den künstlichen Ersatz zunächst vermeiden sollen, aber auch über die Möglichkeit des Gelenkersatzes. Der Vortrag im Dorfgemeinschaftshaus in Ohr beginnt um 19 Uhr. Im Anschluss an den Vortrag steht Professor Schulze-Pellengar für Fragen zur Verfügung. Soweit die Meldung aus der Region. Weiter mit den Weltnachrichten.
6: Ich bin Babit Büchner. Nach der Landtagswahl am kommenden Sonntag könnte sich entscheiden, ob sich Bundeskanzler Friedrich Merz im Amt halten kann. Der CDU-Chef hat jetzt das Parteipräsidium für den Wahlabend zu einer formellen Sitzung nach Berlin eingeladen. Dabei soll es um die Ergebnisse der Landtagswahlen in Mecklenburg-Vorpommern und Berlin gehen und um die Folgen. Es gibt Spekulationen, dass Merz von den CDU-Landeschefs gestürzt werden könnte. Die hohen Spritpreise bringen die Politik unter Druck. E10 kostet so viel wie nie und auch Diesel ist nicht mehr weit vom Rekordpreis entfernt. Die SPD forderte erneut einen staatlichen Preisdeckel und auch eine Übergewinnsteuer für Ölkonzerne. SPD-Generalsekretär Tim Klüssendorf warf Bundeswirtschaftsministerin Katharina Reiche im Nachrichtenportal T-Online vor, zu wenig zu tun. Kriminelle Banden in Deutschland setzen immer häufiger Gewalt ein. Das geht aus dem neuen Lagebild des Bundeskriminalamts zur organisierten Kriminalität hervor. Demnach gab es in dem Bereich im vergangenen Jahr mehr Tötungsdelikte und auch mehr Körperverletzungen.
7: Das BKA zählt für 2025 insgesamt 20 Tötungsdelikte und 100 Fälle von Körperverletzungen im Zusammenhang mit organisierter Kriminalität. Zum Vergleich, im Jahr davor waren es 13 bzw. 77. Neu ist nach Angaben der Behörde auch, dass Gewalttaten zunehmend regelrecht in Auftrag gegeben werden. Dafür würden über soziale Medien teils auch Minderjährige angeworben, in einzelnen Fällen sogar 13-Jährige. Den größten Teil der Ermittlungen machte erneut die Rauschgiftkriminalität aus. Thomas Bleski, Nachrichtenredaktion.
6: Und zum Sport. Der neue Bundestrainer Jürgen Klopp will mit einem ungewöhnlich großen Kader in seine erste Länderspielphase starten. Nach dpa-Informationen sollen deutlich mehr als die von der UEFA vorgesehenen 23 Spieler nominiert werden.
8: Klopp will auf diese Weise möglichst viele Profis kennenlernen und die Belastung auf 4 Spiele in 10 Tagen verteilen. Denkbar ist ein Aufgebot mit bis zu 30 Spielern. Für jede einzelne Nations League-Partie darf Klopp allerdings nur 23 Spieler melden. Einige müssten also auf die Tribüne. Vorgestellt wird das Aufgebot am Donnerstag in Frankfurt. David Riemer, Nachrichtenredaktion.
6: Die DFB-Elf trifft im ersten Länderspiel unter Klopp Ende September auswärts auf die Niederlande.
0: 2:05.
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0: Bringt uns aktuell um die 26 Grad, bis zu 27 sind noch drin an der Spitze heute, also nochmal richtig sommerlich. Zwar auch Wind und einige Wolken mit dabei, die Sonne kann sich bis heute Abend aber immer mal wieder durchsetzen und es bleibt heute auch trocken. Sollten wir auf jeden Fall nochmal genießen, denn ab morgen wird es schon wieder richtig ungemütlich herbstlich. Aus 14 Grad morgen früh werden maximal 20, kühlt sich also ab, dazu kaum noch Sonne zur Mitte der Woche, viele dunkle Wolken, Wind und von morgens bis abends werden wir immer mal wieder nass in der Region. Bessere Nachrichten gibt's von den Straßen, nämlich gar keine. Sie haben freie Fahrt durchs ganze Weserbergland, die Landkreisblitzer, heute angekündigt für Hameln und Emmertal. Und Sie wissen ja, wie es läuft. Wenn Sie noch was gesehen haben, was wir bislang nicht auf dem Schirm haben, das soll ja auch manchmal vorkommen, dann können Sie uns gerne Bescheid geben, zum Beispiel per WhatsApp-Nachricht direkt ins Studio. Das geht ganz einfach unter der 05151 und dann 6 mal die 5. Wir freuen uns, wenn Sie sich melden. Und bis dahin wünsche ich Ihnen eine gute Fahrt. Fahren Sie vorsichtig und kommen Sie überall da gut an, wo Sie heute noch so ankommen wollen.
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0: Wir haben es geschafft, wir sind angekommen, so schnell kann es gehen, im Radioaktiv-Nachmittag, 2:07 ist es jetzt. Schön, dass Sie mit dabei sind und hier zuhören. Bei uns geht es gleich um eine Sendung, die Sie wiederum heute Abend bei uns hören können. Das ist eine ziemlich ungewöhnliche Sendung, würde ich sagen, denn da geht es darum, dass eine Apothekerin und ein Hausarzt gemeinsam diese Sendung moderieren und eben über unterschiedliche Themen sprechen. Um was es heute Abend geht und was hinter dieser Podcast-Idee steckt, das erfahren wir gleich in wenigen Minuten. Jetzt aber erstmal das versprochene Feuerwerk von Vincent Weiss.

0: Teddy Swims, Bad Dreams, 18 Minuten nach 2. 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
2: Eine Ernährung ist ja unser Motor. 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

0: Oasis mit dem zweitbesten Rausschmeißer-Song auf Partys und zwar mit Wonderwall. Gleich geht's weiter unter anderem mit Mike and the Mechanics. All I need is a miracle. Außerdem Musik von Shawn Mendes, When You're Gone. Das und mehr dann gleich in der nächsten halben Stunde. Jetzt ist es aber erstmal 14.32 Uhr und das bedeutet, wir haben ein bisschen was anderes vor.
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0: Eine logopädische Praxis sucht einen Logopäden oder klinische Linguisten oder Atem-, Sprech- und Stimmlehrer für die Behandlung von Kindern und Erwachsenen. In Erzen ist die Stelle, Vollzeit oder Teilzeit, beides möglich. Wenn Sie also Logopäde oder Linguist oder Sprech- und Stimmlehrer sind und sich vorstellen könnten, in dieser Praxis für die Behandlung von Kindern und Erwachsenen zuständig zu sein, entweder in Vollzeit oder in Teilzeit, dann melden Sie sich doch einfach mal beim Arbeitgeberservice in Hameln. Da gibt es alle Infos, zum Beispiel unter der Nummer 05151 909 525. Wenn Sie das tun und sich dann auch bewerben, dann wünschen wir Ihnen natürlich ganz viel Erfolg und dass es am Ende mit der Stelle auch klappt.
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0: Bringt uns aktuell um die 26 Grad bis zu 27, sind noch drin an der Spitze, heute also nochmal richtig sommerlich. Zwar auch Wind und einige Wolken mit dabei, die Sonne kann sich bis heute Abend aber so wie jetzt gerade immer mal wieder durchsetzen und es bleibt auch trocken.

0: Sollten wir auf jeden Fall genießen. Morgen wird es schon wieder richtig ungemütlich und herbstlich. Aus 14 Grad morgen früh werden maximal 20, kühlt sich also ordentlich ab. Dazu kaum noch Sonne, zur Mitte der Woche viele dunkle Wolken, Wind und von morgens bis abends werden wir morgen dann auch immer mal wieder nass in der Region.
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0: Um 14.34 Uhr, ja, und wir haben es gerade gehört, das Wetter, das lädt in den nächsten Tagen wahrscheinlich eher nicht unbedingt dazu ein, sich draußen großartig aufzuhalten und irgendwelche Outdoor-Aktivitäten zu machen. Das bedeutet, der Herbst ist langsam da und das wiederum heißt, es gibt wieder mehr Zeit für die Aktivitäten, gemütlich drin, eingekuschelt in einer Decke, zum Beispiel dem Lesen. Da hat man im Sommer ja manchmal nicht ganz so viel Zeit für, weil man lieber Sachen draußen macht, aber jetzt ist wieder die Zeit der Bücher gekommen für viele. Und wer da gerade auf der Suche nach einem kleinen Lesetipp ist sozusagen, für den haben wir gleich was in unserem Paperback-Buchtipp. Vielleicht finden wir da gleich das Buch, was wir alle dann als nächstes lesen werden. Bis dahin jetzt aber erstmal Mike and the Mechanics mit All I Need is a Miracle.

0: Shawn Mendes, When You're Gone, 19 Minuten vor 3. Hier ist Radioaktiv jetzt mit einem Buchtipp. Fantasy, Magie und eine junge Frau, die mit einer unbekannten Macht in sich konfrontiert wird. Mel Reddington setzt mit der Obsidian von Myra ihre Saga Feuer und Sturm fort. Christoph Huppert, unser Radioaktiv-Buchexperte, hat den Roman gelesen. Christoph, wer ist denn eigentlich Mel Reddington?
1: Mel Reddington ist eine noch junge Autorin. Sie ist ausgebildete Erzieherin und Maskenbildnerin, hat außerdem eine künstlerische Ausbildung an der Hasso-von-Hugo-Schule in Berlin absolviert und anschließend im Theater in Kassel gearbeitet. Heute ist sie wieder im pädagogischen Bereich tätig. Das Schreiben fantastischer Geschichten ist also eine zweite sehr kreative Seite ihrer Arbeit. Ihr literarisches Debüt auf den Schwingen der Finsternis erschien 2025. Mit der Obsidian von Myra legt sie nun den zweiten Band ihrer Feuer- und Sturmsaga vor.
0: Christoph, worum genau geht's in diesem zweiten Band denn?
1: Also im Mittelpunkt steht erneut Ariana. Der Sturm scheint vorüber, doch der Frieden erweist sich als trügerisch. Ariana wird von einem rätselhaften Albtraum verfolgt und stößt dadurch auf ein altes Geheimnis. Gemeinsam mit ihren Gefährten folgt sie Legenden und verlorenen Relikten und kommt dabei einer Macht auf die Spur, die einst geschaffen wurde, um die Finsternis zu nähren. Interessant ist dabei, dass die eigentliche Bedrohung nicht nur von außen kommt. Ariana muss sich zunehmend mit einer Kraft auseinandersetzen, die in ihr selbst erwacht.
0: Und was ist dein Eindruck von diesem zweiten Teil?
1: Reddington bleibt dem klassischen Fantasy-Genre treu. Sie baut eine eigene Welt auf, arbeitet mit Magie, alten Legenden und übernatürlichen Mächten, stellt aber auch gleichzeitig die Beziehungen und inneren Konflikte ihrer Figuren in den Mittelpunkt. Das ist sicherlich eine Stärke des Romans. Wer allerdings mit Fantasy wenig anfangen kann, wird sich auch hier erst auf diese umfangreiche eigene Welt einlassen müssen. Für Genrefans ist es eine konsequente Fortsetzung, die die Geschichte um Ariana weiterführt und einige neue Fragen aufwirft.
0: Der Obsidian von Myra, Feuer und Sturm, Erwachen von Mel Reddington. Der zweite Band der Saga ist 2026 erschienen und umfasst 420 Seiten. Wenn Sie das Buch lesen, dann jetzt schon mal ganz viel Freude dabei. 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

0: Miles Smith ist das mit Stargazing hier bei Radioaktiv am Dienstagnachmittag um 3:09. Und das bedeutet, es ist allerhöchste Zeit für Folgendes.
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0: Vielleicht morgen am Mittwoch ja mal zu einer Ausstellung nach Hameln. Da gibt es im Kunstkreis aktuell die Ausstellung Zwischen Zeiten zu sehen. Da sind alle Kunstbegeisterten und Neugierigen herzlich eingeladen, sich das Ganze mal anzuschauen. Da können Sie nämlich die faszinierenden Werke der Künstlerin Theora Krummel und Lena Reuter kennenlernen. Beide Künstlerinnen nutzen vertraute Motive der Realität, zum Beispiel Orte, Dinge oder Situationen als Basis ihrer Arbeiten, die sie über das rein Abbildende hinaus interpretieren. Das Ganze noch zu sehen bis zum 18.10. über einen Monat, also noch Zeit. Aber warum denn so lange warten, wenn man es auch direkt morgen zum Beispiel erledigen kann? Zwischen 10 und 13 Uhr ist die Ausstellung geöffnet, Zwischen Zeiten am Kunstkreis am Rathausplatz 4 in Hameln. Morgen gegen Abend dann die Möglichkeit zum Bingo in der Sumpfblume. Da können Sie auf die Jagd nach den bunten Bällen gehen. In geselliger Runde können Sie da entspannen und dann eben auf die richtigen Zahlen warten und hoffen. Ein Bingo-Los kostet 1 Euro. Beim Sumpfe-Bingo in der Sumpfblume in Hameln morgen am Mittwoch ab 18 Uhr. Außerdem morgen am Mittwoch kreativ in den Feierabend und zwar im Museum Schloss Fürstenberg. Bei einem Kreativkurs der KVHS und des Museums Schloss Fürstenberg kann individuelles Kindergeschirr aus Porzellan gestaltet werden. Mit bunten Farben und eigenen Motiven entstehen ganz persönliche Lieblingsstücke. Vorkenntnisse sind nicht erforderlich. Die Teilnahme ist nur nach vorheriger Anmeldung möglich und das geht eben bei der KVHS. Morgen geht's dann los mit kreativ in den Feierabend 18.05 Uhr. 15 bis 20.30 Uhr im Museum Schloss Fürstenberg in der Main-Brexener Straße 2. Außerdem gibt es bald eine Jubiläumskonfirmation. Die evangelisch-lutherische Kirchengemeinde Erzen lädt zur Feier der goldenen, diamantenen, eisernen, Gnaden- und Kronjuwelen-Konfirmation ein. Gemeinsam wird sich da erinnert an vergangene Zeiten und diesen besonderen Tag, der will dann eben gefeiert werden. Wer also 1976, 66, 61, 56, 51 oder 1946 konfirmiert worden ist, der kann sich melden und zwar im Pfarrbüro in Erzen unter kg.erzen@evlka.de und dann eben dabei sein bei der Jubelkonfirmation am 27.09. um 10 Uhr in der Marienkirche in Erzen.
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0: Rod Stewart, Some Guys Have All The Look, hier bei Radioaktiv, und da geht's gleich weiter mit der besten Musik fürs Weserbergland. Die kommt dann gleich von Sia, unter anderem mit Unstoppable. I'm unstoppable today. Außerdem beste Musik aus den 90ern, Thank You. Thank you, India. Thank you, Providence. Thank Unter anderem auf diese Songs können wir uns freuen, gleich nach den Nachrichten um fast 15 Uhr.
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0: Was haben wir in diesem Sommer unter der glühenden Hitze gestöhnt, und es hat wochenlang viel zu wenig geregnet? All dies hat massive Auswirkungen auf unsere Seen, Flüsse und Bäche. Die Nachrichten mit Angela Werner.
2: In Hameln wird heute eine Ausstellung über die Folgen des Klimawandels auf die Binnengewässer in Niedersachsen eröffnet. Die Wanderausstellung Klimaeinfluss des Niedersächsischen Landesbetriebs für Wasserwirtschaft, Küsten und Naturschutz ist im Foyer der Sparkasse Hameln-Weser-Bergland am Pferdemarkt zu sehen. Die Ausstellung wurde vom heimischen Waldpädagogen Bernd Schindler nach Hameln geholt. Auch er sorgt sich über die Folgen der Trockenheit. Die heimischen Wälder und Wildtiere hätten in diesem Sommer erheblich gelitten, so Schindler.
3: Gehen Sie in den Riepenwald, die Quelle ist fast trocken, der Riepenbach ist trocken. Das ist ja nicht nur, dass die Bäche trocken sind, das ist ja auch, dass immer komplette Ökosysteme dann davon betroffen sind. Also alles, was da drin ist an Kleininsekten, an Muscheln, an Krebsen. Die Jäger sind ja zum Teil schon beigegangen und haben Wasser in den Wald gebracht, damit die Wildtiere nicht verdursten. In einigen Regionen in Deutschland sind die Rehkitze verdurstet. Also was muss man denn noch mehr machen und mehr als Hintergrund haben, um zu wissen, hey, da müssen wir jetzt mal was tun?
2: Die Ausstellung Klima, ein Fluss. Im Foyer der Sparkasse Hameln-Weser-Bergland am Pferdemarkt in Hameln ist von heute bis zum 15. Oktober zu sehen. Die umstrittene Äußerung Nutznießerin des Systems von Bundeskanzler Friedrich Merz über eine Kinderärztin sorgt weiter für Kritik. Der Allgemeinmediziner Andreas Bertomeu aus Fischbeck hält die Bezeichnung für unangemessen. Merz hatte eine Kinderärztin in einer Fernsehsendung so bezeichnet, nachdem sie das geplante Sparpaket für die gesetzliche Krankenversicherung kritisiert und vor Nachteilen für Kinder gewarnt hatte. Die geplanten Einsparungen würden auch ihm Sorgen bereiten, denn die könnten sich direkt auf die Arbeit in den Arztpraxen auswirken.
4: Wir werden budgetiert, das heißt, wir können auch nur noch eine gewisse Anzahl an Patienten pro Quartal behandeln. Wenn wir über diese Grenze hinausgehen, dann werden die nicht mehr finanziert. Dann ist es ja so, dass man den Gebietsfachärzten die finanziellen Anreize nimmt, um kurzfristig Termine zu erstellen. Und das wird bedeuten, dass die Termine deutlich schlechter und deutlich schwieriger zu bekommen sind.
2: Aus seiner Sicht ließe sich stattdessen an anderen Stellen im Gesundheitssystem Geld sparen. Welche konkreten Folgen die Maßnahmen für Praxen und Patientinnen und Patienten haben, werde sich nach Einschätzung von Fachleuten erst mit der schrittweisen Umsetzung zeigen. Und soweit die Meldung aus der Region. Weiter mit den Weltnachrichten.
5: Ich bin Babit Büchner. Die hohen Spritpreise bringen die Politik unter Druck. Auch Bundeskanzler Friedrich Merz ist jetzt der Meinung, dass gehandelt werden muss. Er sagte in Berlin, dass man auf die Preistreiberei reagieren werde. Wie genau ist allerdings noch unklar.
6: Über Gewinnsteuer oder Spritpreisdeckel. Vorschläge, um den Schock für die Autofahrer an der Tankstelle abzumildern, die kommen von allen Seiten. Es reicht, sagt der SPD-Generalsekretär und fordert die Bundeswirtschaftsministerin auf, endlich zu handeln. Die will gezielt entlasten, zum Beispiel Geringverdiener, denkt aber auch über eine geringere Energiesteuer nach. Eine Lösung allerdings, die gibt's noch nicht. Claudia Wächter, Nachrichtenredaktion.
5: Nach den Landtagswahlen am kommenden Sonntag könnte sich entscheiden, ob sich Bundeskanzler Merz im Amt halten kann. Der CDU-Chef hat das Parteipräsidium direkt für den Wahlabend zu einer formellen Sitzung nach Berlin eingeladen, um über die Ergebnisse zu beraten.
7: Kanzler Merz ist spätestens seit dem Wahldebakel in Sachsen-Anhalt angezählt. Nicht wenige in den eigenen Reihen machen ihn für die Klatsche mitverantwortlich. In einer aktuellen YouGov-Umfrage ist die Union sogar auf ein historisches Tief abgerutscht. Nun mehren sich Spekulationen, wonach Merz von den CDU-Landeschefs gestürzt werden könnte. Merz will nach Medienberichten offenbar am Sonntag parteiintern die Vertrauensfrage stellen. Möglicherweise zieht er noch am Wahlabend die Konsequenzen und erklärt seinen Rücktritt, sollten die Wahlen erneut in einem Desaster für die CDU enden. Aus Berlin, David Riemer.
8: Verbraucherschützer gehen mit 3 Verbandsklagen gegen Preiserhöhungen von Netflix, Apple TV und Wow vor. Sie wollen für Kunden in Deutschland Rückzahlungen durchsetzen. Die Anbieter hätten Preise laufender Abonnements wiederholt erhöht, ohne die gesonderte Zustimmung der Kunden einzuholen, hieß es. Aus Sicht des Verbraucherschutzvereins sind dafür genutzte Preisanpassungsklauseln unwirksam. Betroffene können sich den Klagen kostenlos anschließen. Wie lebt man möglichst lange? Daran tüfteln Forscher überall. In Japan funktioniert das schon jetzt sehr gut. Dort ist die Zahl der 100-Jährigen zum ersten Mal über 100.000 gestiegen. Insgesamt gibt es inzwischen fast 108.000 Menschen, die 100 Jahre oder älter sind, gab das Gesundheitsministerium bekannt. Rund 88% der 100-Jährigen sind dabei Frauen.
0: 3:04.
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0: Das bringt uns aktuell um die 26 Grad, die Höchsttemperatur von 27, also fast schon erreicht im Weserbergland. Heute also nochmal richtig sommerlich, zwar auch Wind und einige Wolken mit dabei, die Sonne. Die kann sich bis heute Abend aber immer mal wieder durchsetzen, so wie aktuell ja auch gerade. Und es bleibt trocken. Sollten wir auf jeden Fall genießen, morgen wird es schon wieder richtig ungemütlich herbstlich. Aus 14 Grad morgen früh werden maximal 20, kühlt sich also schon wieder ordentlich ab. Dazu kaum noch Sonne zur Mitte der Woche, viele dunkle Wolken, Wind und von morgens bis abends werden wir auch immer mal wieder nass in der Region. Wir schauen auf die Straßen, da stockt und staut es sich aktuell an einer Stelle in Hameln und zwar auf der Deisterstraße bzw. auf der Deisterallee. Wenn Sie aktuell auf der Deisterstraße Richtung Kastanienwall und die Ringstraßen unterwegs sind, dann brauchen Sie rund 15 bis 20 Minuten länger sogar und mit einem Blick aus dem Studiofenster kann ich das bestätigen. Es staut sich tatsächlich. In der anderen Richtung sind es immerhin nur wenige Minuten, um die 3-4 Minuten, die Sie da länger brauchen. Außerdem 2-3 Minuten länger, wenn Sie auf der Münsterbrücke stadtauswärts unterwegs sind. Ansonsten sieht es aber gut aus und weitere Störungen, Staus sind uns nicht gemeldet. Die Landkreisblitzer heute angekündigt für Hameln und Emmertal. Wenn Sie noch was gesehen haben, dann teilen Sie uns Ihren Radioaktivverkehrshinweis auch sehr, sehr gerne mit. Zum Beispiel per WhatsApp-Nachricht unter der 05151 und dann 6x5. Und bis dahin würde ich sagen, wünschen wir Ihnen eine sehr gute Fahrt durch diesen Dienstagnachmittag.
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0: Um 3:06, 2 Tage nach den Kommunalwahlen, die ja auch hier bei uns stattgefunden haben am Sonntag, über die reinen Ergebnisse wurde ja jetzt schon reichlich und viel gesprochen und diskutiert. Aber aus den Ergebnissen an sich kann man noch mehr herauslesen als nur das Wahlergebnis. Da gibt es noch einiges mehr zu entdecken. Das haben wir für Sie mal herausgefunden und das ist dementsprechend unser Thema in der nächsten halben Stunde. Die Kommunalwahl in Zahlen. Jetzt aber erstmal Musik von Sia und Unstoppable. Ich hoffe, wenn Sie aktuell im Stau stehen, lassen Sie sich davon nicht die Laune vermiesen.

0: Alex Warren Ordinary hier bei Radioaktiv um 15.18 Uhr. Und da gibt's einmal einen schnellen Verkehrshinweis außer der Reihe, denn ich war gerade draußen investigativ ein bisschen unterwegs und habe herausgefunden, warum es staut auf der Deißer Allee und auf der Deißer Straße. Es hat wohl einen Unfall gegeben. Aktuell sieht's aber so aus, als würde sich der Stau langsam wieder auflösen. Trotzdem, wenn Sie können, dann umfahren Sie das Ganze am besten. Vor allen Dingen eben, wenn Sie aus der Richtung des Berliner Platzes in Richtung Kastanienwall unterwegs sind, brauchen Sie da aktuell immer noch um die 24 Minuten länger. Dementsprechend wäre es natürlich zu empfehlen, das Ganze vielleicht zu umfahren in der anderen Richtung sind es nur noch 3 Minuten. Ich denke, das ist ja relativ verkraftbar. Dementsprechend machen wir jetzt weiter im Text um 15.18 Uhr im Radioaktiv-Nachmittag am Dienstag. Die Kommunalwahl, die ist ja vorüber. An den verschiedenen Daten lässt sich allerdings mehr als nur die Wahlentscheidung ablesen. Linus Sturm hat sich mit der diesjährigen Menge ungültiger Stimmen und der Wahlbeteiligung mal so ein bisschen für uns auseinandergesetzt. Linus, rund 5,2% der zur Oberbürgermeisterwahl in Hameln abgegebenen Stimmen waren dieses Jahr ungültig. Ist daran denn etwas auffällig?
1: Das zeigt sich deutlich im Vergleich. Bei der Kreistagswahl waren in der Stadt Hameln nur rund 3,1% der Stimmen ungültig. Und hier war der Stimmzettel deutlich komplizierter als bei der OB-Wahl. Damit liegt der Gedanke natürlich nicht fern, dass zumindest ein Teil der ungültigen Stimmzettel zur Wahl des Oberbürgermeisters eine politische Aussage darstellen.
0: Und was könnte diese Aussage sein?
1: Wer bewusst Stimmzettel ungültig macht, zeigt, dass er oder sie sich von keinem der Kandidaten ausreichend repräsentiert fühlt. Und das lässt sich durchaus in eine allgemeine Entwicklung einordnen. Die Alternative für Deutschland feiert im gesamten Bundesgebiet auf allen Ebenen Erfolge. Auch im Hameln-Pyrmonter Kreistag gewann sie rund 15 Prozentpunkte dazu. In Hameln stand als OB kein AfD-Kandidat zur Wahl. Wählerinnen und Wähler, die sonst die AfD gewählt hätten, fühlten sich dementsprechend auch unter diesen im Vergleich zur Kreistagswahl hohen 5,2% ungültiger Stimmzettel. Bei einem anderen Teil der ungültigen Stimmzettel würde es sich jedoch weiterhin um ehrliche Fehler handeln.
0: Und wie sieht es mit der Wahlbeteiligung allgemein aus?
1: Circa 62% der Einwohner des Landkreises haben dieses Jahr gewählt. 2021 waren es noch nur rund 53%. Hameln liegt allerdings deutlich darunter. Sowohl bei der Kreistagswahl als auch bei der Wahl zum Oberbürgermeister beteiligten sich nur rund 59% der Hamelner. Allerdings ist auch hier eine Verbesserung zu verzeichnen. 2021 lag die Wahlbeteiligung nämlich noch bei nur rund 47%. Besonders hoch war die Wahlbeteiligung dieses Jahr in den Hamelner Wahlbezirken Wellihausen und Unsen mit um die 80 bzw. um die 70%. Auffallend niedrig fiel sie in den Bezirken Bassbergschule 2 und Schule Südstadt aus, mit ca. 25% bzw. 28%.
0: Nach der Wahl geht der Blick also nicht nur auf Sitzverteilungen und politische Posten, vielmehr lässt sich auch in den Eckdaten zur Wahl selbst Wissenswertes zur politischen Lage ablesen. Diese Infos gab's hier bei Radioaktiv und da geht's jetzt weiter mit besserer Musik aus den 80ern. Wet, wet, wet mit Sweet Little Mystery.

0: Jetzt ist das mit Two Hearts um 15.30 Uhr. Gleich geht's weiter mit Tiffany Harris und Vertigo. Und direkt danach machen wir einen Ausflug in die 70er und auf die Baker Street. Das alles und mehr gleich bei uns in der nächsten halben Stunde. Jetzt haben wir aber erstmal ein bisschen was anderes vor.
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0: In Hameln wird eine Personalsachbearbeiterin oder ein Bearbeiter für die Lohn- und Gehaltsabrechnung gesucht. Eine Einstellung ab 30 bis 40 Stunden in der Woche ist das. Und unter anderem würden sie dann da die eigenständige Durchführung der monatlichen Lohn- und Gehaltsabrechnung für einen definierten Abrechnungskreis mit DATEV LODAS erstellen. Außerdem würden sie zusammenarbeiten mit externen Steuerberatern, Abrechnungsstellen in Deutschland, Frankreich, Niederlande, Österreich und Spanien, die Pflege und Verwaltung der Personalstamm- und Bewegungsdaten im Abrechnungssystem und in der Zeitwirtschaft übernehmen, außerdem die Erstellung von Arbeitsverträgen und Vertragsänderungen. Was sollten Sie dafür mitbringen? Eine abgeschlossene kaufmännische Berufsausbildung, idealerweise mit mehrjähriger Berufserfahrung in der Personalsachbearbeitung, fundierte Kenntnisse in der Lohn- bzw. Gehaltsabrechnung, sicherer Umgang mit MS Office, idealerweise Erfahrung mit einer Lohnabrechnungssoftware und einem Zeiterfassungssystem, außerdem gute Kenntnisse im Lohnsteuer-, Sozialversicherungs- und Arbeitsrecht. Das alles sollten Sie mitbringen und wenn das auf Sie zutrifft und Sie sich vorstellen könnten, als Personalsachbearbeiterin, Bearbeiter in Hameln zu arbeiten, Vollzeit oder Teilzeit, dann hat der Arbeitgeberservice in Hameln alle Infos für Sie und zwar unter der 05151 909 321. Wenn Sie sich bewerben, drücken wir Ihnen natürlich die Daumen. Das also zur Jobbörse. Jetzt ist es 15.32 Uhr.
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0: Von und mit Angela Werner.
2: Die Kommunalwahl hat die politische Landschaft im Landkreis Hameln-Pyrmont deutlich verändert. Zwar bleiben SPD und CDU die stärksten Parteien im Kreistag, beide verlieren jedoch Stimmen. Die SPD kommt auf knapp 30%, die CDU auf gut 28%. Größter Gewinner ist die AfD. Sie steigert ihr Ergebnis auf fast 20% und erreicht in allen Städten und Gemeinden hohe Werte. Auch die Linke legt zu. Die Grünen verlieren leicht, die FDP büßt deutlich an Zustimmung ein. Insgesamt zeigt das Wahlergebnis, die beiden großen Volksparteien verlieren weiter an Bedeutung, während sich die Stimmen stärker auf mehrere Parteien verteilen. Der Landkreis Holzminden will wissen, wie es um die Inklusion vor Ort steht und hat dazu eine Bürgerbefragung gestartet. Alle Einwohnerinnen und Einwohner sind eingeladen, ihre Erfahrungen und Anregungen einzubringen. Im Mittelpunkt stehen Themen wie Barrierefreiheit, Mobilität, Freizeitangebote und der Kontakt mit Behörden. Die Teilnahme an der Bürgerbefragung ist anonym und dauert nur wenige Minuten. Mitmachen können Interessierte noch bis zum

0: 31. Oktober online auf der Internetseite des Landkreises Holzminden. Das Musical Der Schimmelreiter von Spotlight Musicals ist für den Deutschen Musical-Theaterpreis gleich 9-mal nominiert worden. Die Fachjury würdigt damit unter anderem die Komposition, Regie, Choreografie sowie das Bühnen- und Kostümbild der Produktion. Für Hameln ist das besonders interessant, weil das Musical vom 12. Dezember bis zum 3. Januar im Rahmen des Musical-Winters im Theater Hameln zu sehen sein wird. Ob der Schimmelreiter die Auszeichnungen gewinnt, entscheidet sich bei der Preisverleihung am 16. November in Berlin.
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2: Bringt uns aktuell um die 27 Grad im Weserbergland. Höchsttemperatur also mittlerweile erreicht. Heute insgesamt nochmal richtig sommerlich. Zwar auch Wind und einige Wolken mit dabei. Die Sonne kann sich bis heute Abend aber immer mal wieder durchsetzen, so wie jetzt gerade ja auch. Und es bleibt trocken. Sollten wir auf jeden Fall genießen. Morgen wird es nämlich schon wieder richtig ungemütlich und herbstlich. Aus 14 Grad morgen früh werden maximal 20. Kühlt sich also ab. Dazu kaum noch Sonne zur Mitte der Woche. Viele dunkle Wolken, Wind. Und von morgens bis abends werden wir morgen dann auch immer mal wieder nass in der Region. Jo, nach wie vor ein bisschen was los auf den Straßen, vor allen Dingen in Hameln. Die größte Baustelle haben wir hier immer noch auf der Deisterstraße, Deisterallee, vor allen Dingen Richtung des Kastanienwalds. Da brauchen sie aber mittlerweile in Anführungszeichen nur noch rund 10 Minuten länger. Das heißt, der Stau dort löst sich langsam, aber sicher auf. In der anderen Richtung sind es aktuell nur noch 3 Minuten Verzögerung für sie. Außerdem 3 Minuten Tiwal Richtung Kastanienwall und 4 Minuten sind es aktuell auf der Sünthestraße Richtung Mertensplatz. Und ansonsten sieht das ganz gut aus. Das also die paar Stellen, an denen es stockt aktuell auf den Straßen im Weserbergland. Die Landkreisblitzer heute angekündigt für Hameln und Emmertal. Wenn Sie noch was gesehen haben, gerne her damit. Ihr Radioaktivverkehrshinweis zum Beispiel per WhatsApp-Nachricht direkt ins Studio unter der 05151. Und dann ganz einfach 6x5 und bis dahin wünsche ich Ihnen eine gute Fahrt durch den Nachmittag und hoffentlich in Ihren wohlverdienten Feierabend.
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2: Sechs Minuten nach 3:30 und wir machen gleich einen thematischen Abstecher nach Bad Münder. Bad Münder hat nämlich zum Teil gewählt. Bei der Bürgermeisterwahl geht es dann noch in die Stichwahl zwischen dem CDU und dem SPD-Kandidaten. Wir wollen aber gleich mal die Frage klären. Wir können uns alle daran erinnern, es gibt ja ordentlich Streit in Bad Münder, immer noch, und zwar um den Neubau des Rathauses. Und die große Frage ist natürlich, hat diese Diskussion, dieses Streitthema die Wahl beeinflusst? Das haben wir mal versucht herauszufinden. Hören Sie dann hier in wenigen Minuten. Schön, dass Sie zuhören und mit dabei sind. Ich hoffe, Sie kommen entspannt in den Feierabend.

0: Das war der Ausflug in die 70er Jahre und in die Baker Street. Hier bei Radioaktiv am Dienstagnachmittag um 17 Minuten vor 4. Bad Münder hat gewählt, zumindest zum Teil. Bei der Bürgermeisterwahl geht es für Martin Kohn von der SPD und Thomas Konjor von der CDU in die Stichwahl am 27. September. Gleichzeitig haben sich auch im Stadtrat die Kräfteverhältnisse verschoben. Und über allem stand in den vergangenen Monaten immer wieder ein Thema, der umstrittene Rathausneubau. Anton, was können wir denn aus diesen Wahlergebnissen jetzt letztendlich herauslesen?
1: Ja, zunächst einmal, die SPD bleibt bei der Stadtratswahl stärkste Kraft, kommt aber nur noch auf gut 26%. Die CDU folgt mit gut 24%. Auffällig ist vor allem das Ergebnis der AfD mit rund 18%. Interessant wird es, wenn wir die Ratswahl mit der Bürgermeisterwahl vergleichen. Martin Kohn erreicht dort rund 48% und damit deutlich mehr als seine SPD bei der Ratswahl. Auch Thomas Konjor liegt mit rund 30% über dem Ergebnis der CDU. Das spricht zumindest dafür, dass die Wählerinnen und Wähler bei der Bürgermeisterwahl stärker nach der Person als nach der Partei gegangen sind.
0: Und dann war da natürlich auch noch der Rathausneubau. Monatelang wurde darüber gestritten. Kann man nach dieser Wahl sagen, das Thema hat die Wahl entschieden?
1: Ja, so eindeutig würde ich das jetzt nicht sagen. Wir können aus einem Wahlergebnis nicht genau ablesen, warum jemand sein Kreuz an einer bestimmten Stelle gemacht hat. Aber es gibt zumindest Hinweise, dass es schon eine gewisse Rolle gespielt haben könnte. Das Thema hat Bad Münder ja über lange Zeit beschäftigt. Es gab Bürgerentscheide, heftige politische Auseinandersetzungen und wenige Wochen vor der Wahl noch eine Sondersitzung des Rates. Und aus der Bürgerinitiative gegen den Neubau entstand mit Miteinander für Bad Münder sogar auch eine Wählergemeinschaft für die Stadtratswahl, die jetzt mit 2 Sitzen vertreten sein wird. Spannend ist deshalb, dass die Parteien, die im Rathausstreit unterschiedliche Positionen vertreten haben, daraus jetzt aber auch nicht eindeutig Kapital schlagen konnten. SPD und Grüne hatten gefordert, die endgültige Entscheidung ja bis nach der Wahl zu verschieben. CDU, Bad Münder kann mehr und Pro Bürger wollten den Prozess dagegen abschließen und den Neubau umsetzen. Trotz dieser klaren Trennlinie gibt es im Wahlergebnis keinen eindeutigen Sieger dieses Rathausstreites.
0: Und was bleibt dann als Fazit?
1: Der Rathausneubau dürfte Wählerinnen und Wähler mobilisiert und auch politische Debatte geprägt haben. Dass er allein für Gewinne und Verluste verantwortlich ist, lässt sich aber überhaupt nicht belegen. Vielmehr zeigt die Wahl, dass Bad Münder politisch vielfältig geworden ist. SPD und CDU bleiben die stärksten Kräfte, erreichen zusammen bei der Stadtratswahl aber nur noch gut die Hälfte der Stimmen. Gleichzeitig legt die AfD deutlich zu und kleinere bzw. lokale Gruppen spielen weiter eine Rolle. Und die Bürgermeisterwahl zeigt noch etwas anderes. Martin Kohn und Thomas Konjor schneiden persönlich deutlich besser ab als ihre jeweiligen Parteien. Bei der Stichwahl in 2 Wochen könnte deshalb weniger das klassische Parteienverhältnis entscheidend sein, sondern die Frage, welcher der beiden Kandidaten auch die Wählerinnen und Wähler hinter sich bringen kann, die im ersten Wahlgang anders gewählt haben.
0: Das sagt mein Kollege Anton Posnack-Sommer zur Frage, ob der Streit um den Rathausneubau Auswirkungen auf das Wahlergebnis in Bad Münder hatte. Wir haben es jetzt 15:46 Uhr und wir machen weiter gemeinsam mit Dua Lipa und Be The One.

0: Spin Doctors sind das mit der besten Musik aus den 90ern. Two Princes, zwei Prinzen um 4:06.
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0: Eventuell ja morgen am Mittwoch ins Museum. Das ist nämlich dann tatsächlich die allerletzte Chance, sich die Sonderausstellung Viel Spaß im Museum mit Uli Stein anzuschauen. Tauchen Sie ein letztes Mal in die humorvolle Welt von Deutschlands erfolgreichsten Cartoonisten ein, Uli Stein. Seine Figuren, wie sie die freche Maus zum Beispiel, genießen Kultstatus bei seinen Fans. Entdecken Sie während der letzten Führung die witzigen und liebevollen Charaktere in über 100 Cartoons und in frühen Grafiken und Skizzen des Künstlers. Das Ganze kostet 6 € inklusive Eintritt, frei für Mitglieder des Museumsvereins. Eine Anmeldung ist empfohlen, zum Beispiel per Mail an museum@harmen.de. Für die letzte Führung durch die Sonderausstellung Viel Spaß im Museum Werke von Uli Stein. Morgen am Mittwoch um 16 Uhr geht's mit der Führung los. Am Donnerstag gibt es dann die Möglichkeit, eine Show zu sehen, und zwar von dem bekannten Peter Trappner. Im Forum Hessisch-Oldendorf im Rahmen der fairen Wochen tritt der auf, und zwar am Donnerstag um 19 Uhr. Der Eintritt ist auf Spendenbasis. Außerdem am Donnerstag, ebenfalls um 19 Uhr, Sumpfe-Karaoke, It's Your Time to Shine. Da werden Sie eingeladen, Ihre Stimme zu Höchstleistungen anzutreiben. Bei der Karaoke im Café haben Sie die Möglichkeit, Ihr Können mal so richtig unter Beweis zu stellen oder auch einfach nur nach Lust und Laune zu singen. Das geht natürlich auf. Auch da darf jeder auf die Bühne beim Sumpfe-Karaoke um 19 Uhr am Donnerstag in der Sumpfblume in Hameln. Ebenfalls am Donnerstag, ebenfalls um 19 Uhr, nur halt nicht im gleichen Raum, ist ein neues Format der Sumpfblume, und zwar Party and Paint. Da erwartet Sie einen Abend voller Musik und kreativer Freiheit in dem Saal. Da gibt's Inspiration, aber Sie können malen, worauf Sie Lust haben. Sie brauchen keine Erfahrung im Malen, nur Lust auf einen coolen Abend mit kreativen Menschen, Farben und guter Musik. Ihr Kunstwerk können Sie dann natürlich mit nach Hause nehmen. Tickets für dieses Event Party and Paint gibt's ab sofort im Sumpfblume. Dann das erste Mal am Donnerstag um 19 Uhr geht's da los.
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0: Adele ist das Water Under the Bridge. Gleich geht's unter anderem weiter mit Kamrat und Believe. Außerdem Emma Bunton, What Took You So Long? Das alles gleich, jetzt ist es aber erstmal 16 Uhr.
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0: Was haben wir in diesem Sommer unter der glühenden Hitze gestöhnt? Und es hat wochenlang viel zu wenig geregnet. All dies hat massive Auswirkungen auf unsere Seen, Flüsse und Bäche. Die Nachrichten mit Angela Werner.
2: In Hameln wird heute eine Ausstellung über die Folgen des Klimawandels auf die Binnengewässer in Niedersachsen eröffnet. Die Wanderausstellung Klimaeinfluss des Niedersächsischen Landesbetriebs für Wasserwirtschaft, Küsten und Naturschutz ist im Foyer der Sparkasse Hameln-Weser-Bergland am Pferdemarkt zu sehen. Die Ausstellung wurde vom heimischen Waldpädagogen Bernd Schindler nach Hameln geholt. Auch er sorgt sich über die Folgen der Trockenheit. Die heimischen Wälder und Wildtiere hätten in diesem Sommer erheblich gelitten, so Schindler.
3: Gehen Sie in den Riepenwald, die Quelle ist fast trocken, der Riepenbach ist trocken. Das ist ja nicht nur, dass die Bäche trocken sind, das ist ja auch, dass immer komplette Ökosysteme dann davon betroffen sind. Also alles, was da drin ist an Kleininsekten, an Muscheln, an Krebsen. Die Jäger sind ja zum Teil schon beigegangen und haben Wasser in den Wald gebracht, damit die Wildtiere nicht verdursten. In einigen Regionen in Deutschland sind die Rehkitze verdurstet. Also was muss man denn noch mehr machen und mehr als Hintergrund haben, um zu wissen, hey, da müssen wir jetzt mal was tun?
2: Die Ausstellung Klima, ein Fluss. Im Foyer der Sparkasse Hameln-Weser-Bergland am Pferdemarkt in Hameln ist von heute bis zum 15. Oktober zu sehen. Die umstrittene Äußerung Nutznießerin des Systems von Bundeskanzler Friedrich Merz über eine Kinderärztin sorgt weiter für Kritik. Der Allgemeinmediziner Andreas Bertomeu aus Fischbeck hält die Bezeichnung für unangemessen. Merz hatte eine Kinderärztin in einer Fernsehsendung so bezeichnet, nachdem sie das geplante Sparpaket für die gesetzliche Krankenversicherung kritisiert und vor Nachteilen für Kinder gewarnt hatte. Die geplanten Einsparungen würden auch ihm Sorgen bereiten, denn die könnten sich direkt auf die Arbeit in den Arztpraxen auswirken. Aus seiner Sicht ließe sich stattdessen an anderen Stellen im Gesundheitssystem Geld sparen.
4: Wir müssen sicherlich über unsere überbordende Bürokratie nachdenken. Mit über 90 Krankenkassen, die alle ihr eigenes Süppchen kochen, die jede eine eigene Verwaltung haben, die jede ihre eigenen Apps entwickeln und so weiter, weiß ich nicht, ob das wirklich so zielführend ist.
2: Welche konkreten Folgen die Maßnahmen für Praxen und Patientinnen und Patienten haben, werde sich nach Einschätzung von Fachleuten erst mit der schrittweisen Umsetzung zeigen. Im Dorfgemeinschaftshaus Ohr gibt es heute einen Vortrag zum Thema Hüftgelenkverschleiß. Professor Christoph von Schulze-Pellenger vom Bathildes-Krankenhaus Bad Pyrmont referiert über gelenkerhaltende Verfahren, die den künstlichen Ersatz zunächst vermeiden sollen, aber auch über die Möglichkeit des Gelenkersatzes. Der Vortrag im Dorfgemeinschaftshaus in Ohr beginnt um 19 Uhr. Und soweit die Meldung aus der Region. Weiter mit den Weltnachrichten.
5: Ich bin Babette Büchner. Es vergeht kaum ein Tag, an dem die Spritpreise nicht weiter steigen. Bundeskanzler Friedrich Merz hat jetzt bei einer Wirtschaftstagung in Berlin angekündigt, dass man auf die Preistreiberei reagieren werde.
6: Für viele Menschen, die täglich das Auto brauchen, ist eine Belastungsgrenze erreicht. Und ich bin der Meinung, dass wir handeln müssen. Das genaue Instrumentarium steht noch nicht fest. Sie können aber davon ausgehen, dass wir sehr bald einen Vorschlag dazu vorlegen werden.
5: Laut ADAC hat der durchschnittliche Preis für Super E10 mit 2,29 Euro gestern einen neuen Höchststand erreicht. Kriminelle Banden in Deutschland werben nach Erkenntnissen des Bundeskriminalamts immer mehr Minderjährige für Gewalttaten an. Die Kontakte laufen dabei häufig über soziale Medien, teils sind die angeworbenen Täter erst 13 Jahre alt. Das BKA spricht von einem neuen Phänomen, das sich sehr dynamisch entwickelt.
7: Gewalttaten werden dabei teils wie eine Dienstleistung online organisiert. Auftraggeber und diejenigen, die schließlich zuschlagen, begegnen sich oft gar nicht persönlich. Gleichzeitig nutzen vor allem jüngere Kriminelle soziale Netzwerke, um mit Macht, Status und Gewalt zu protzen. Das BKA spricht von einer sogenannten Gen Z-Mafia. Insgesamt beobachtet die Behörde im Bereich der organisierten Kriminalität außerdem eine zunehmende Gewaltbereitschaft. Thomas Bleskin, Nachrichtenredaktion.
5: Weltraumwaffen waren lange Science-Fiction, doch diese Zeiten scheinen vorbei. Die USA haben jetzt nach US-Medienberichten erstmals die Stationierung von Waffen im Weltraum offiziell bestätigt. Die Waffen im Orbit seien demnach zum Schutz von US-Streitkräften und als Antwort auf sich wandelnde Bedrohungen notwendig. Um welche Art von Waffen es sich handelt, wurde nicht bekannt. Und zum Sport. München wird das Finale der Champions League 2028 ausrichten. Das gab die Europäische Fußballunion bekannt. Das Titelduell findet in der Allianz Arena statt. Dort könnte es also wie 2012 zu einem Heimendspiel für den FC Bayern kommen. Damals unterlag die Mannschaft dem FC Chelsea im Elfmeterschießen.
0: 4:06.
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0: Das bringt uns aktuell um die warme 27 Grad Höchsttemperatur für heute. Also natürlich auf jeden Fall schon erreicht. Ist insgesamt auch ziemlich sommerlich der Tag heute. Zwar auch Wind und einige Wolken am Himmel mit dabei. Aber insgesamt kann sich die Sonne ja hier und da, so wie jetzt gerade auch, immer mal wieder für ein paar Minütchen durchsetzen. Und es bleibt heute auch trocken. Für alle, die das können, sollten das auf jeden Fall heute Nachmittag nochmal genießen. Denn morgen wird es dann schon wieder richtig ungemütlich. Aus 14 Grad morgen früh werden maximal 20. Es kühlt sich also deutlich ab. Dazu kaum noch Sonne zur Mitte der Woche, viele dunkle Wolken, Wind und von morgens bis abends werden wir in der Region auch immer mal wieder von einem oder anderen Schauern erwischt. Auf den Straßen ist nicht mehr ganz so viel los. Sie brauchen nur noch 2 bis 3 Minuten länger, wenn sie aktuell auf der Münsterbrücke in Hameln-Stadt auswärts unterwegs sind. Ansonsten alles frei, keine Störungen oder Staus gemeldet. Die Landkreisblitzer heute angekündigt für Hameln und Emmertal. Wenn Sie noch was gesehen haben, was uns noch nicht bekannt ist, das kommt ja manchmal auch vor, dann geben Sie uns doch gerne mal Bescheid. Ihr Radioaktiv-Verkehrshinweis kann zum Beispiel einfach per WhatsApp direkt ins Studio hier zu mir gehen unter der 05151 und dann 6 mal die 5. Wir freuen uns, wenn Sie sich melden und bis dahin wünschen wir Ihnen natürlich eine gute und vor allem sichere Fahrt.
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0: Sieben Minuten nach 4. Ich hoffe, Sie haben einen schönen Feierabend oder zumindest einen nicht mehr allzu langen Weg dorthin heute an diesem Dienstagnachmittag, in dem wir gleich sprechen über ein Handballtalent aus der Region, der aktuell auf dem Weg zum Profi ist. Wie genau er da hingekommen ist und was jetzt seine Ziele sind und wie er das überhaupt alles so handelt, das klären wir gleich hier bei Radioaktiv. Da gibt es jetzt aber erstmal, wie versprochen, Musik von Kamrat und zwar I Believe.

0: Olivia Dean, Man I Need, 16.17 Uhr hier im Radioaktiv-Nachmittag am Dienstag. Werfen, Fangen, Laufen. Handball ist neben Fußball eine der beliebtesten Sportarten in ganz Deutschland. Die Opel Handball-Bundesliga gilt aufgrund des hohen Spielniveaus als die weltweit stärkste Handballliga. Auf diesem Top-Niveau durfte sich jetzt auch der junge Hamelner Levi Fielitz probieren. Laura-Sophie Schmidt hat mit ihm über seinen Werdegang und die ersten Minuten mit den Profis auf dem Feld gesprochen.
1: Engagiert, energetisch und zielstrebig. Alles Attribute, die man braucht, um ein Handballprofi zu werden. Am Anfang einer solchen Profikarriere steht auch Levi Fielitz. Der 18-Jährige spielt seit seiner Jugend beim TSV Hannover-Burgdorf, besser bekannt als die Recken. Nun hat er sich mit viel Fleiß und Arbeit seine ersten Spielminuten für die A-Mannschaft der Recken in der Opel-Bundesliga erarbeitet. Bis dahin war es ein sehr langer Weg und nicht immer ganz kompromisslos und einfach, weiß Fielitz heute. Alles begann vor circa 13 Jahren hier, beim JTV Hameln.
2: Ich habe mit 5 Jahren angefangen, Handball zu spielen. Meine beiden Brüder haben schon recht früh Handball gespielt. Dann war ich in meiner Halle, dann selber unbedingt Handball spielen wollte. Dann bin ich dadurch eigentlich alle Jugendstationen bis zur B-Jugend gegangen, worauf ich dann eine Anfrage halt bekommen habe, zu Burgdorf zu wechseln. Manchmal auf Zugfahrten, ich bin immer da mit dem Zug hingefahren, hat man natürlich immer viel Zeit für sich und hat sich viele Gedanken machen können, ob es denn das Richtige ist oder nicht, weil man saß halt manchmal bis spät abends oder vielleicht sogar frühe Nacht im Zug, weil der vielleicht verspätet war und mit dem Gewissen, dass andere gerade mit den Freunden draußen sind und feiern gehen können oder was auch immer. Und sowas musste man halt opfern. Deswegen gab es da auch schon schwierige Momente und schwierige Zeiten.
1: Doch die harte Arbeit sollte sich auszahlen. Im Italienurlaub diesen Jahres kam dann der Anruf, auf den wahrscheinlich jedes junge Nachwuchstalent wartet. Levi Fielitz soll für einen verletzten Spieler in den Profikader der Recken nachrücken.
2: Ja, ich war tatsächlich mit einem Freund, der auch bei Burgdorf spielt, mit mir in der Jugend, mit dem war ich in Italien im Urlaub, wo ich dann auf mein Handy geschaut habe und gesehen habe, dass Heidmar Felixson mich angerufen hat. Habe ich natürlich direkt zurückgerufen. Dann hat er gesagt, dass er mich zum Trainingslager der Recken nominieren wollte. Ich war erstmal sehr aufgeregt, mich natürlich sehr, sehr gefreut. Mein Kollege Henja heißt, der hat sich dann natürlich auch sehr doll für mich gefreut und sind dann direkt zurück nach Hannover gefahren.
1: Am 2.9.2026 gegen den HC Erlangen war es dann soweit. Fielitz wurde nach kurzer Spieldauer eingewechselt und durfte sein Bundesliga-Debüt geben, welches er bereits in der 13. Minute mit seinem ersten Tor perfekt machte. Ein besonderer Moment für den 18-Jährigen. Das erste Mal auf großer Bühne mit den Profis auf dem Platz stehen.
2: Also es ist natürlich ein sehr, sehr besonderes Gefühl. Eigentlich sind das ja Spieler, die man immer vorher im Fernsehen gesehen hat oder im Internet verfolgt hat. Und jetzt da selber mit denen auf dem Feld zu stehen, ist ein bisschen surreal, würde ich sagen. Also die ersten Spiele waren schon echt sehr, sehr speziell. Normal ist es immer noch nicht für mich. Mit so Spielern wie Justus Fischer oder Renas Uschins, die sind ja in der Handballwelt schon sehr bekannt. Auf dem Feld zu stehen, das macht schon sehr viel Spaß, weil die kennen es halt auch sehr, sehr gut. Von denen kann man halt auch super viel lernen, weswegen ich dafür sehr dankbar bin.
0: Ein junger Hamelner also, dem nun die Türen der Handballwelt offen stehen. Wir wünschen ihm natürlich weiterhin alles Gute und ganz viel Erfolg auf seinem weiteren Weg zur Profikarriere.

0: Paul Young ist das Love of the Common People. Gleich geht's weiter gemeinsam mit Michael Schulte und 5am. Und für beste Musik aus den 80ern sorgt Depeche Mode mit Just Can't Get Enough. All das können wir uns hier bei Radioaktiv also in der nächsten halben Stunde freuen.
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0: Im Raum Hameln wird eine zahnmedizinische Fachangestellte oder ein Angestellter gesucht, und zwar ab sofort für die Assistenz am Stuhl in Voll- oder Teilzeit oder stundenweise. Sie sollten eine selbstständige Arbeitsweise mitbringen und freundliches Auftreten. Eine 4-Tage-Woche ist möglich, sowie die Möglichkeiten von Fortbildungen. Die Praxiszeiten umfassen die Zeiträume 9 bis 13 Uhr und 15 bis 18 Uhr montags bis freitags. Wenn Sie also zahnmedizinische Fachangestellte oder Angestellter und auf der Suche nach einem neuen Job sind, dann könnte diese Stelle im Raum Hameln ja etwas für Sie sein. Vollzeit, Teilzeit oder stundenweise. Alle Infos hat wie immer der Arbeitgeberservice in Hameln. Zum Beispiel telefonisch unter der 05151 909 171. Wenn Sie sich bewerben, dann drücken wir Ihnen natürlich die Daumen, dass es mit der Stelle auch klappt. Jetzt ist es 16.32 Uhr.
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0: Zusammengefasst von Angela Werner.
2: Die Kommunalwahl hat die politische Landschaft im Landkreis Hameln-Pyrmont deutlich verändert. Zwar bleiben SPD und CDU die stärksten Parteien im Kreistag, beide verlieren jedoch Stimmen. Die SPD kommt auf knapp 30%, die CDU auf gut 28%. Größter Gewinner ist die AfD. Sie steigert ihr Ergebnis auf fast 20% und erreicht in allen Städten und Gemeinden hohe Werte. Auch die Linke legt zu. Die Grünen verlieren leicht, die FDP büßt deutlich an Zustimmung ein. Insgesamt zeigt das Wahlergebnis, die beiden großen Volksparteien verlieren weiter an Bedeutung, während sich die Stimmen stärker auf mehrere Parteien verteilen. Auch in diesem Jahr bietet die Stadt Hessisch-Oldendorf wieder ein Herbstferienprogramm für Kinder und Jugendliche an. Zahlreiche Aktionen, Ausflüge und kreative Angebote sorgen in den Herbstferien für jede Menge Unterhaltung und Erlebnisse. Anmeldungen sind bis zum 24. September online unter www.ferienpass-hessisch-oldendorf.de möglich. Auch eine telefonische oder persönliche Anmeldung bei der Stadtjugendpflege im Rathaus ist möglich. Für den Erhalt und die Sanierung von Denkmälern stellt der Bund auch in diesem Jahr zusätzliche Mittel bereit. Im Bundeshaushalt sind 50 Millionen Euro für ein neues Denkmalschutz-Sonderprogramm vorgesehen. Darauf weist der heimische SPD-Bundestagsabgeordnete Johannes Schraps hin. Gefördert werden können besonders der Erhalt und die Restaurierung von Kulturdenkmälern und historischen Orgeln. Der Bund kann grundsätzlich bis zu 50% der förderfähigen Kosten übernehmen.
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0: Da bringt uns der Nachmittag Höchsttemperaturen um die 27 Grad. Heute also nochmal richtig sommerlich. Zwar auch immer mal wieder ein bisschen Wind mit dabei und einige Wolken am Himmel, aber grundsätzlich ist das ja schon sehr freundlich. Und die Sonne, die ist natürlich auch den ganzen Nachmittag bislang schon am Start. Und das bleibt auch noch ein Weilchen so. Außerdem bleibt es heute trocken. Morgen sieht das dann schon wieder ein bisschen anders aus. Ungemütlich und herbstlich, so würde ich es zusammenfassen. Aus

0: 14 Grad morgen früh werden maximal 20. Ist also lang nicht mehr so warm wie heute. Dazu kaum noch Sonne zur Mitte der Woche. Viele dunkle Wolken, Wind und von morgens bis abends werden wir morgen dann auch immer mal wieder ein bisschen nass. Wir schauen auf die Straßen. Nicht so viel los im Weserbergland. Aktuell 3 Minuten länger brauchen Sie nur in Hameln, wenn Sie von der Stüwestraße Richtung Hastenbecker Weg unterwegs sind. Ansonsten haben Sie freie Fahrt durch die Region. Die Landkreisblitzer heute angekündigt für Hameln und Emmertal. Und wer weiß, vielleicht haben Sie ja einen dieser Blitzer gesehen oder einen Stau, eine Störung, die wir noch nicht auf dem Zettel haben. Dann geben Sie gerne mal Bescheid. Einfach eine WhatsApp-Nachricht schicken zum Beispiel unter der 05151 und dann ganz einfach 6 mal die 5. Wir freuen uns, wenn Sie das tun und uns Bescheid geben. Und bis dahin würde ich sagen, kommen Sie gut durch den Verkehr am Dienstagnachmittag.
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0: Um 5 Minuten nach 4:30 mittlerweile. Ich hoffe, Sie haben eine schöne Zeit und Ihnen geht's gut. Wir sprechen gleich dann doch noch mal ein bisschen über die Kommunalwahl und zwar, wie genau sich der neue Stadtrat in Hameln jetzt aufstellt. Wer da verloren hat an politischer Mehrheit und wer gewonnen, das klären wir gleich in wenigen Minuten. Jetzt aber erstmal Michael Schulte mit 5 a.m.

0: Depeche Mode just can't get enough, 18 Minuten vor 5. Durch die Kommunalwahl wird es andere Mehrheitsverhältnisse im Rat der Stadt Hameln geben. Die AfD hat sich um über 15% auf knapp 18% der Stimmen verbessert. Aus bisher einem Sitz sind 7 geworden. Auf der anderen Seite hat die SPD als größter Verlierer der Stadtratswahl künftig 3 Sitze weniger und damit nur noch 11. Und weil auch die Grünen 2 Sitze verloren haben, hat Rot-Grün bzw. Rot-Rot-Grün keine Mehrheit mehr. Der SPD-Fraktionsvorsitzende Wilfried Binder versteht allerdings nicht, wie es dazu kommen konnte.
1: Ich kann es mir nicht erklären, dass die AfD jetzt so erstarkt ist und da sind ja Stimmen hingegangen. Das ist eine Partei, die hier in Hameln oder kommunal überhaupt noch nichts geleistet hat. Und dann kommen die mit 7 Sitzen in den Rat. Also ich meine, wir haben keine Fehler gemacht, wir haben eine saubere Arbeit geleistet. Wir haben auch einen guten Wahlkampf gemacht und deswegen ist es umso bedauerlicher, dass wir so ein Ergebnis dahin nehmen mussten. Jetzt muss man nach vorne gucken und schauen, was sich jetzt überhaupt machen lässt. Also es wird ja schwierig sein, eine Mehrheitsgruppe aufzustellen. Da werden jetzt Gespräche geführt. Das machen aber die Parteien, nicht die Fraktionen. Und dann müssen wir mal gucken.
0: Und was die Mehrheitsverhältnisse betrifft, beziehungsweise und auch die FDP hat einen Sitz verloren und besteht damit künftig nur noch aus einer Zwei-Personen-Fraktion. Der frische Wind ist von 2 Mandaten auf 1 Mandat geschrumpft und die Linke hat 1 Mandat hinzugewonnen und kommt jetzt auf 3. Recht zufrieden mit dem Wahlergebnis ist die CDU-Fraktionsvorsitzende Birgit Albrecht. Für ihre Partei ist es mit den erreichten 27,4% der Wählerstimmen bei den bisherigen 12 Sitzen geblieben. Die CDU ist damit nun stärkste Kraft im Rat.
2: Also wir hätten uns schon gewünscht, dass wir 1-2 Sitze mehr bekommen hätten, aber im Grunde sind wir froh über dieses Ergebnis. Ich freue mich besonders über die Zusammensetzung der CDU-Fraktion. Wir sind ja mit 7 Frauen und 5 Männern da. Viele neue Gesichter sind dabei und ja, wir gehen mit neuem Schwung ran.
0: Und was die Mehrheitsverhältnisse betrifft, schließt Birgit Albrecht eine große Koalition mit der SPD zumindest nicht aus. Sie kann sich aber auch ein Modell mit wechselnden Mehrheiten vorstellen.
2: Darüber müssen wir erst nochmal sprechen, wie das Ganze jetzt dann sich zusammensetzt und wie man jetzt da Mehrheitsverhältnisse bildet. Ich fand auch vor 5 Jahren diese Minderheitsregierung nicht schlecht. Da musste man sich also wirklich wegen der Themen absprechen und man hat nicht grundsätzlich gleich eine Mehrheit gehabt, sondern man musste die Mehrheiten suchen. Ich fand das auch eine gute Möglichkeit, aber das sind jetzt im Grunde Absprachen, die man dann mit den anderen Fraktionen sprechen muss.
0: Im Hamelner Stadtrat stehen also schwierige Koalitionsverhandlungen an. Sobald es dazu etwas Neues gibt, hören Sie das natürlich hier bei uns bei Radioaktiv. Und da gibt's jetzt Ed Sheeran mit Overpass Graffiti.

0: Tina Turner, When the Heartache is Over, 8 Minuten vor 5.
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0: Vielleicht ja am Donnerstag in die Sumpfblume nach Hameln. Da gibt es nämlich das Event Zwischen den Zeilen. Diese Veranstaltung lädt ein, gemeinsam mit anderen in Geschichten und Gedichte zu verschiedenen Themenreihen aus der Literatur einzutauchen. In einer kleinen Gruppe wird laut gelesen, leise gedacht und sich ausgetauscht oder sich einfach vom Text tragen gelassen. Zwischen den Zeilen entsteht dann Raum für Gedanken, Erinnerungen und Gespräche. Das Ganze dann auch am Donnerstag wieder, und zwar um 18 Uhr in der Sumpfblume in Hameln, Zwischen den Zeilen. Eine Teilnahme ist kostenlos, eine Anmeldung aber erforderlich, und zwar zum Beispiel per Mail an lara.rennen@sumpfblume.de. Außerdem am Donnerstag ein Hutkonzert mit dem Rock- und Pop-Duo Wir. Das saarländische Rock- und Pop-Duo gastiert für ein exklusives Hutkonzert in der Rattenfängerstadt. Die beiden Musiker aus dem Raum St. Wedel haben sich zu einer besonderen Mission verschrieben. Sie nehmen bekannte Evergreens und zeitlose Klassiker der Pop- und Rockgeschichte und kleiden sie in ein rein akustisches, intimes Gewand. Nur mit Klavier und Gesang bewaffnet, verleihen sie vertrauten Songs eine ganz neue persönliche Note. Das Ganze ein Hutkonzert, also spendenbasiert, am Donnerstag im Papa Hemingway am Münsterkirchhof in Hameln von 18 bis 21 Uhr. Außerdem schauen wir dann schon mal so langsam Richtung Wochenende bzw. Richtung Freitag. Da gibt es nämlich Kopfkino Jazz über Filme, die nie gedreht wurden, in der Marktkirche. Das Hamelner Jazzduo Trio ohne D mit Boris Fehndrich an den Drums und Thomas Schirschke an den Keys präsentiert zeitgenössischen Jazz mit humorvollen Geschichten und viel Improvisation. Auch für Jazz-Anfänger geeignet das Ganze. Der Eintritt ist frei, Spenden für die Orgelsanierung werden erbeten. Beim Kopfkino Jazz über Filme, die nie gedreht worden sind, in der Marktkirche in Hameln. Am Freitag ab 19 Uhr geht's da dann los.
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3: Nächste Gelegenheit, Blut zu spenden, ist am Donnerstag in Hameln im Blutspendespot am Posthof von 14 bis 19 Uhr. Und am Freitag stehen dann zwei Termine an. 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In der Grundschule am Freitag von 15.30 Uhr bis 19.30 Uhr. 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

0: Dermo Kennedy ist das Power Over Me. Gleich machen wir weiter gemeinsam unter anderem mit Amy Winehouse. Außerdem beste Musik aus den 90ern von R.I.M. Man on the Moon. Das alles gleich, jetzt aber erstmal das Aktuellste aus der Welt und aus der Region um genau 17 Uhr.
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0: In den letzten Monaten konnten die Fahrgäste der Öffis immer mal wieder Elektrobusse testen. Die Nachrichten mit Angela Werner.
2: In Hameln-Pyrmont sollen nach und nach mehr Elektrobusse im Linienverkehr unterwegs sein. Ein aktueller Praxistest ist nach Angaben der Öffis Hameln-Pyrmont positiv verlaufen. Dominik Brünger, zuständig für Marketing und Qualitätsmanagement bei den Öffis. Zwar seien E-Busse in der Anschaffung teurer als herkömmliche Fahrzeuge, die Fahrpläne sollen zur Finanzierung aber nicht reduziert werden.
3: Die Umstellung auf die E-Mobilität wird natürlich nicht auf Kosten von Fahrplanreduzierungen passieren. Ziel ist ja die Mobilitätswende, daher wäre das kontraproduktiv, den Fahrplan zu kürzen, nur um neue bzw. andere Busse einzusetzen. Da wir ja auch stetig die Fahrgastzahlen steigern wollen, was uns auch immer gelingt jedes Jahr.
2: Ob und wie viele E-Busse künftig in Hameln eingesetzt werden, hängt laut Brünger vor allem von möglichen Fördergeldern ab. Trotzdem sind die Öffis optimistisch, was die weitere Entwicklung der Elektromobilität im Nahverkehr anbelangt. Die Stadt Hessisch-Oldendorf investiert in diesem Jahr mehr als 1,4 Millionen Euro in ihre Feuerwehren. Das sind rund 18% der städtischen Gesamtinvestitionen. Zu den Anschaffungen gehören 4 Fahrzeuge, die in den letzten Wochen am Schwerpunkt im Steinbringsweg in der Kernstadt in Pözen, Höfingen und Welsede angekommen sind. Aus der Radioaktiv Aktuell Redaktion, Kerstin Wilke.
4: Für die Stadtfeuerwehr ist ein Allradmannschaftstransportwagen gekauft worden. Die Stadt hat rund 83.000 Euro in das neue Fahrzeug investiert. Um bei einem Brand sofort Löschwasser zur Verfügung zu haben, sind viele Ortsfeuerwehren in der Stadt inzwischen im Besitz wasserführender Fahrzeuge. Je 1.200 Liter fassen die Tanks der Fahrzeuge, die neuerdings in den beiden Sündeldörfern Pözen und Höfingen sowie im Rodenthaler Stadtteil Welsede den Einsatzkräften zur Verfügung stehen. Rund 210.000 Euro kostet jedes einzelne neue Feuerwehrfahrzeug. Für Um- oder Anbauten an Feuerwehrhäusern stehen in diesem Jahr 400.000 Euro im städtischen Haushalt bereit. Für Dienst- und Schutzkleidung der Feuerwehrkräfte rund 495.000 Euro.
2: Für den Erhalt und die Sanierung von Denkmälern stellt der Bund auch in diesem Jahr zusätzliche Mittel bereit. Im Bundeshaushalt sind 50 Millionen Euro für ein neues Denkmalschutz-Sonderprogramm vorgesehen. Damit können bundesweit wichtige Sanierungs- und Restaurierungsprojekte unterstützt werden. Der heimische SPD-Bundestagsabgeordnete Johannes Schraps macht deshalb Kommunen, Kirchen, Stiftungen, Vereine und private Eigentümer im Weserbergland auf die neue Förderrunde aufmerksam. Soweit die Meldung aus der Region. Weiter mit den Weltnachrichten.
5: Ich bin Babette Büchner. Bundeskanzler Friedrich Merz hat Entlastungen bei den Spritpreisen angekündigt. Er sagte bei einer Wirtschaftstagung in Berlin, dass man auf die, so wörtlich, Preistreiberei reagieren werde.
6: Der Frust an der Tankstelle ist auch bei Merz angekommen. Für viele, die täglich das Auto brauchen, ist eine Belastungsgrenze erreicht, sagt der Kanzler und verspricht, wir werden sehr bald einen Vorschlag auf den Tisch legen. Details nannte er nicht. Aber der Druck auf die Bundesregierung wächst, endlich zu handeln, eventuell mit einem Spritpreisdeckel, einer Übergewinnsteuer für die Ölkonzerne oder auch mit gezielten Maßnahmen, zum Beispiel nur Entlastungen für Geringverdiener. Claudia Wächter, Nachrichtenredaktion.
5: Kriminelle Banden in Deutschland greifen immer häufiger zu exzessiver Gewalt, um ihre Opfer einzuschüchtern und Machtansprüche durchzusetzen. Das zeigt das aktuelle Bundeslagebild organisierte Kriminalität. Demnach wurden in dem Bereich im vergangenen Jahr 20 Menschen getötet, 7 mehr als im Jahr zuvor. Immer häufiger werden für Gewalttaten auch Minderjährige über soziale Medien angeworben, zeigt der Bericht. Weltraumwaffen waren lange Science-Fiction, doch diese Zeiten scheinen vorbei. Die USA haben jetzt nach US-Medienberichten erstmals die Stationierung von Waffen im Weltraum offiziell bestätigt.
7: Trumps Space Force wird Wahrheit, aber Details über die Weltraumwaffen gibt es noch nicht. Sie sind als Warnung an China und Russland gedacht, zum Schutz der Urstreitkräfte und als Antwort auf wachsende und wandelnde Bedrohungen, wie es heißt. China und Russland seien beim Ausbau ihrer militärischen Schlagkraft im All auf dem Vormarsch, glaubt die US-Regierung, und Weltraumwaffen könnten zum Beispiel feindliche Satelliten zerstören, falls die US-Truppen oder Satelliten im Visier hätten. China will keine Militarisierung des Weltalls, sondern friedliche Nutzung. Aus den USA, Tina Eck.
5: Kurz vor der Entscheidung über den deutschen Olympiabewerber hat München zwei große internationale Events zugesprochen bekommen. Die bayerische Landeshauptstadt darf 2031 zum ersten Mal die Leichtathletik-WM austragen. Außerdem bekam München von der UEFA den Zuschlag für das Finale der Fußball-Champions League 2028. Das Titelduell findet in der Allianz Arena statt.
8: 5 Minuten nach 5.
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8: Das bringt uns aktuell sommerliche 27 Grad, Spitzentemperatur also im Weserbergland schon erreicht. Heute das Ganze relativ sommerlich, es sind zwar auch viele Wolken und ein bisschen Wind mit dabei, aber bis heute Abend kann die Sonne sich am Himmel immer mal wieder durchsetzen und es bleibt trocken, Regen heute nicht zu befürchten, ganz im Gegensatz zum morgigen Mittwoch. Da wird es dann wieder richtig herbstlich und ungemütlich. Aus 14 Grad morgen früh werden maximal 20, kühlt sich also deutlich ab, dazu kaum noch Sonne zur Mitte der Woche. Viele dunkle Wolken, hier und da vielleicht auch ein bisschen Gewitter. Regen erwischt uns auf jeden Fall und Wind begleitet uns ebenfalls durch den Mittwoch. Keine Nachrichten von den Straßen sind gute Nachrichten. Sie haben wieder freie Fahrt durchs ganze Weserbergland. Die Landkreisblitzer natürlich nach wie vor angekündigt in Hameln und Emmertal. Wenn Sie noch was gesehen haben, dann wissen Sie Bescheid. Gerne uns Bescheid sagen, zum Beispiel per WhatsApp-Nachricht direkt ins Studio. Das geht unter der 05151 und dann ganz einfach 6 mal die 5. Wir freuen uns auf Ihre Nachricht und bis dahin wünsche ich Ihnen eine gute und sichere Fahrt in den Feierabend.
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8: Um 6 Minuten nach 5 jetzt. Ich hoffe, dass Sie sich schon auf dem Weg in den wohlverdienten Feierabend heute befinden oder zumindest, dass Sie nicht mehr allzu lange durchhalten müssen heute. So oder so, wir begleiten Sie natürlich noch gerne diese letzte Stunde des Radioaktiv-Nachmittages. Gleich nochmal mit einem Insight, würde ich es fast nennen. Blick hinter die Kulissen zur Kommunalwahl, die am Sonntag stattfand. Wir haben nämlich bei Radioaktiv eine Kollegin, die hautnah mit dabei war bei der Auszählung. Was genau dahinter steckt und wie genau am Ende das Problem mit ungültigen Stimmen war und warum Wahlzettel eben auch ungültig sein können. All das und mehr klären wir gleich in der nächsten halben Stunde. Jetzt aber erstmal, wie versprochen, Musik von Amy Winehouse. Ich wünsche Ihnen viel Spaß beim Zuhören.

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0: on the Moon, das ist die beste Musik fürs Weserbergland an diesem Dienstagnachmittag um 16 Minuten nach 5. Die Kommunalwahlen am Sonntag sind vorbei. Für viele von uns war der Gang zur Wahlurne schnell erledigt. Dahinter steckt aber noch einiges an Arbeit. Zahlreiche Ehrenamtliche haben dabei geholfen, die Stimmen der Wähler auszuzählen. Mit dabei war auch meine Kollegin Deborah Steckel. Sie war als stellvertretende Briefwahlvorsteherin eingesetzt. Wie läuft denn so eine Briefwahlauszählung eigentlich ab?
1: Wir waren circa alle um 16 Uhr dort und dann haben wir überprüft, ob die Briefwahlunterlagen gültig sind. War das der Fall, dann haben wir die Stimmzettel ungeöffnet in eine Wahlurne gelegt. Um 18 Uhr durften wir dann mit der Auszählung beginnen. Zuerst haben wir den Landrat, dann den Oberbürgermeister, den Kreistag und zuletzt den Stadtrat ausgewertet. Die Ergebnisse wurden dann von unserer Schriftführerin dokumentiert und vom Briefwahlvorsteher ans Rathaus weitergegeben.
0: Und wann konntet ihr einen Wahlbrief eigentlich nicht mehr als gültig werten?
1: Da gibt es verschiedene Gründe. Zum Beispiel, wenn der Verdacht besteht, dass da irgendwelche Gegenstände im Brief sein könnten. Das kam aber zum Glück bei uns nicht vor. Häufiger haben aber die Wähler vergessen, die Wahlbenachrichtigung zu unterschreiben. Oder die Unterschrift wurde nicht richtig gesetzt. Die Briefwahlunterlagen waren aber auch ungültig, wenn die Wahlbenachrichtigung gefehlt hat oder die Unterlagen nicht richtig verpackt worden waren. Wenn der Stimmzettel im nicht davor gesehenen Umschlag lag, konnte der dann auch nicht gewertet werden.
0: Und bei der anschließenden Auszählung gab es dort auch noch Stimmzettel, die als ungültig gewertet werden mussten?
1: Ja, da gab es auch einige. Es gab zum Beispiel welche, die mehr Stimmen abgegeben haben, als überhaupt erlaubt waren. Dadurch war der Stimmzettel natürlich ungültig und auch unausgefüllte Stimmzettel konnten dann eben auch nicht gewertet werden. Es gibt aber noch einen Fall, der kam bei uns nicht vor. Da ist das eben so, dass wenn neben einer Partei noch einzelne Kandidaten gewählt werden, dann können unter bestimmten Voraussetzungen noch die Kandidatenstimmen zählen. Auch zusätzliche Bemerkungen können den Stimmzettel ungültig machen. Das Wort ungültig ist aber eine Ausnahme dabei. Das Wort darf man nämlich dafür verwenden, um eine falsche Markierung zu korrigieren.
0: Und warum genau durften diese Stimmen am Ende nicht gewertet werden?
1: Der Grund für die Regeln ist leicht. Der Wahlschein muss unterschrieben sein, damit bestätigt wird, dass die Person die Briefwahl ordnungsgemäß durchgeführt hat. Auch muss er im vorgesehenen weißen Wahlbriefumschlag liegen und sollte nicht lose außerhalb liegen. Nur dadurch können die Unterlagen richtig geprüft werden und das Wahlgeheimnis bleibt geheim. Und beim Stimmzettel muss klar erkennbar sein, was gewählt wurde. Bei zum Beispiel zu vielen Stimmen oder bei einem leeren Stimmzettel kann er deshalb auch ungültig sein.
0: Vielen Dank, Deborah, für den Einblick in die Briefwahlauszählung. Da sieht man also einmal, wie viel Genauigkeit hinter einer Wahl wirklich steckt. Ein kurzer Blick, ob alles richtig ausgefüllt und verpackt ist, kann also nicht schaden.

0: The Dead Dance im Radioaktiv Nachmittag um kurz vor 5:30. Gleich machen wir unter anderem weiter mit Where is my husband? Außerdem Madonna mit der besten Musik aus den 80ern, Like a Prayer. Das erwartet uns dann gleich in wenigen Minuten.
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0: Da wird im Raum Hameln ein sogenannter Allrounder gesucht, und zwar in Vollzeit für eine unbefristete Stelle zum nächstmöglichen Termin. Ihre Aufgaben wären da die Vorbereitung von Baustellenabsicherung, deren Zusammenstellung und der Zusammenbau. Was sollten Sie mitbringen? Den Führerschein der Klasse B, Grundkenntnisse in MS-Office-Anwendungen, körperliche Fitness und Deutschkenntnisse. Vollzeit heißt hier konkret 34 Stunden pro Woche. Das wäre dann also zum nächstmöglichen Termin möglich, eine unbefristete Stelle im Raum Hameln als Allrounder auf Baustellen bzw.

0: Im Landkreis Hameln-Pyrmont deutlich verändert. Zwar bleiben SPD und CDU die stärksten Parteien im Kreistag, beide verlieren jedoch Stimmen. Die SPD kommt auf knapp 30%, die CDU auf gut 28%. Größter Gewinner ist die AfD. Sie steigert ihr Ergebnis auf fast 20% und erreicht in allen Städten und Gemeinden hohe Werte. Auch die Linke legt zu. Die Grünen verlieren leicht, die FDP büßt deutlich an Zustimmung ein. Insgesamt zeigt das Wahlergebnis, die beiden großen Volksparteien verlieren weiter an Bedeutung, während sich die Stimmen stärker auf mehrere Parteien verteilen. Das Musical Der Schimmelreiter von Spotlight Musicals ist für den Deutschen Musical-Theaterpreis gleich 9-mal nominiert worden. Die Fachjury würdigt damit unter anderem die Komposition, Regie, Choreografie sowie das Bühnen- und Kostümbild der Produktion. Für Hameln ist das besonders interessant, weil das Musical vom 12. Dezember bis zum 3. Januar im Rahmen des Musical-Winters im Theater Hameln zu sehen sein wird. Ob der Schimmelreiter die Auszeichnungen gewinnt, entscheidet sich bei der Preisverleihung am 16. November in Berlin. In Niedersachsen machen sich zurzeit wieder Grasmilben bemerkbar. Die winzigen roten Spinnentiere sitzen vor allem auf Wiesen und Rasenflächen. Bei Kontakt krabbeln sie an Beinen und Armen hoch und beißen bevorzugt an Stellen mit dünner Haut, etwa in den Kniekehlen oder der Leistengegend. Die Bisse sind zwar nicht gefährlich und übertragen in Europa keine Krankheiten, lösen aber tagelang extremen Juckreiz aus.
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2: Nach einer regnerischen Nacht mit Tiefstwerten um die 14 Grad wartet ein ungemütlicher und herbstlicher Mittwoch auf uns. Bei maximal 20 Grad begleiten uns Wind und dunkle Wolken durch den Tag, kaum Sonne mit dabei und von morgens bis abends erwischen uns immer mal wieder Schauer, vereinzelt sogar Gewitter in der Region. Der Regen ist also zurück und das geht auch am Donnerstag nahtlos so weiter. Ab morgens bis nachmittags werden wir ordentlich nass, bevor es dann einige Stunden trocken bleibt. Dazu auch am Donnerstag ganz viele Wolken am Himmel, ordentlich Wind mit dabei und die Sonne bleibt größtenteils versteckt bei Temperaturen zwischen 12 und 19 Grad am vorletzten Werktag der Woche. Nix los auf den Straßen, Sie haben freie Fahrt durchs Weserbergland in Ihren wohlverdienten Feierabend, heute schon am Dienstag. Die Landkreisblitzer, die sind natürlich nach wie vor angekündigt für Hameln und Emmertal. Ich würde sagen, fahren Sie vorsichtig, kommen Sie gut überall da an, wo Sie heute noch so ankommen wollen und ja, lassen sich nicht blitzen, ne?
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2: Um 17.33 Uhr und der kommt gleich nochmal daher mit einem Thema vom Wochenende mit der Kommunalwahl, denn auch in Bad Pyrmont wurde natürlich ein neuer Stadtrat gewählt und da haben sich auch die Kräfteverhältnisse ganz schön verschoben. Die SPD zum Beispiel seit langem mal wieder stärkste Kraft, insgesamt aber doch ganz schön zersplittert. Wie genau die politischen Mehrheiten da jetzt aktuell aussehen, das ist unser Thema in der nächsten halben Stunde. Schön, dass Sie mit dabei sind. Ich hoffe, Sie haben einen entspannten Dienstagnachmittag.

0: Madonna ist das Like a Prayer um 18 Minuten vor 6. Hier im Radioaktiv Nachmittag, in dem es jetzt nochmal um die Kommunalwahl am Wochenende geht. Die SPD ist seit langer Zeit nämlich wieder stärkste Kraft im Stadtrat von Bad Pyrmont. Bei den Kommunalwahlen am Sonntag haben die Sozialdemokraten 26,4% der Stimmen bekommen und damit rund 3,5 Prozentpunkte mehr als bei der Wahl vor 5 Jahren. Die CDU kommt dagegen auf rund 23,5% und verliert fast 12 Prozentpunkte. Für die SPD sei das Ergebnis ein Erfolg, mit dem sie so nicht gerechnet habe, sagt die SPD-Fraktionsvorsitzende im Pyrmonter Stadtrat Nicole Tappe.
1: Ganz rechnen konnten wir damit nicht. Also wir haben schon erhofft, dass wir wirklich ein tolles Ergebnis bekommen. Aber dass wir tatsächlich seit langer Zeit das stärkste Ergebnis haben in Bad Pyrmont, das ist einfach grandios für uns und bestätigt einfach auch den Wahlkampf, den wir gemacht haben. Wir sind als Team aufgetreten und ich glaube, das wurde auch so wahrgenommen.
0: 8 der 30 Sitze im neuen Rat gehen damit an die SPD. Für eine eigene Mehrheit reicht das natürlich nicht. Die Sozialdemokraten um Nicole Tappe werden deshalb in den kommenden Tagen mit den anderen Fraktionen sprechen, welche Themen sie gemeinsam umsetzen können.
1: Es geht darum, Bad Pyrmont weiterzuentwickeln, nach vorne zu bringen. Und da muss man schauen. Also es wird, denke ich mal, wie im letzten Rat genauso sein, dass wir wechselnde Mehrheiten haben. Das heißt, man muss auch Sachthemen bearbeiten, mit den anderen Fraktionen sprechen, um dann für Bad Pyrmont die besten Lösungen auch zu finden.
0: Hinter SPD und CDU landet die AfD mit 17,1% auf Platz 3. Die Partei legt damit in Bad Pyrmont deutlich um rund 12 Prozentpunkte zu. Knapp dahinter liegt Pyrmont intakt mit 15,9%. Bei der Sitzverteilung sieht es allerdings anders aus. Nach ihrem Stimmenanteil würde die AfD 5 Sitze bekommen. Weil sie aber nur 3 Kandidaten aufgestellt hat, können auch nur 3 AfD-Kandidaten in den Rat einziehen. 2 Plätze im Rat bleiben damit unbesetzt. Pyrmont intakt kommt dagegen trotz des geringeren Stimmenanteils auf 5 Sitze. Eine Zusammenarbeit mit der AfD schloss die SPD-Fraktionschefin am Tag nach der Wahl bereits aus.
1: Bei der Kommunalwahl geht es halt schon auch um, sag mal, Personen und auch um das regionale Programm. Und da ist es schon auch enttäuschend, dass von der AfD im Grunde gar nicht berücksichtigt wurde. Also das Programm hat nichts mit Bad Pyrmont zu tun gehabt. Trotzdem bekommen sie so viele Stimmen. Das ist schon erschreckend, ja.
0: Insgesamt bleibt der Stadtrat nach der Wahl stark zersplittert. Grüne und FDP verloren Stimmen. Die Linke konnte leicht zulegen. Neu im Rat ist die Wählergemeinschaft Unsere Stadt Bad Pyrmont, die 2,6% der Stimmen bekam. Dazu kommt Rainer Timpe als Einzelbewerber. In den kommenden Wochen geht es nun darum, politische Mehrheiten zu finden. Und bei uns geht es jetzt ums Heiraten mit Bruno Mars' Marry You.

0: I would do anything for love im Radioaktiv Nachmittag, 6:07.
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0: Und da schauen wir schon mal in Richtung Wochenende, würde ich sagen. Am Freitag gibt es zum Beispiel die Möglichkeit des Waldbadens. Als Kraft- und Energiequelle in Form eines kostenlosen Outdoor-Workshops können Frauen Waldbaden als Methode zur Stressbewältigung kennenlernen. Achtsamkeits- und Entspannungsübungen in der Natur sorgen für Entschleunigung und neue Energie. Geleitet wird der Workshop von der zertifizierten Kursleiterin Sigrid Birkenhauer. Die Teilnahme ist kostenlos. Sie müssen festes Schuhwerk, wetterangepasste Kleidung, Sitzunterlage und Getränke mitbringen und dann kann es losgehen. Das Ganze am Freitag zwischen 15 und 17:30 Uhr und zwar in Stadthagen am Forsthaus Halt am Wormstaler Weg 8 in Stadthagen. Da können Sie einfach vorbeischauen und dann mitmachen beim Waldbaden als Kraft- und Energiequelle kostenloser Outdoor-Workshop. Dann gibt es am Wochenende 2 Fahrradtouren im Weserbergland. Eine am Freitag auf die Räder für die Verkehrswende in Hameln. Hameln braucht sichere und lebenswerte Straßen für alle. Deshalb setzt sich die Fahrradinitiative gemeinsam ein Zeichen und lädt sie dann herzlich zu der großen Fahrraddemo ein. Ob Alltagspendler, Familien mit Kindern, Lastenrad, Profis oder Gelegenheitsradler, jede Stimme und jedes Fahrrad zählt dabei. Gemeinsam wird da eine Infrastruktur gefordert, auf der sich alle sicher und frei bewegen können. Also am Freitag die Fahrraddemo auf dem Rathausplatz in Hameln um 13.30 Uhr. Und dann gibt es eine Tour der Nachhaltigkeit und zwar in Kommenbrügge. Die Fahrrad AG und der Flecken Kommenbrügge laden zur Europäischen Mobilitätswoche ein, dass dann am Sonntag da werden zum Beispiel neue Radwege im Flecken vorgestellt und verschiedene Zwischenstationen noch dazu. Zum Beispiel eine Biogasanlage, ein Biohof und eine Imkerei sowie Energiesparhäuser. Die Tour endet nach circa 30 Kilometern. Das Ganze dann am Sonntag. Treffpunkt ist der Bahnhof Kommenbrügge für diese Tour der Tour de Nachhaltigkeit. Zwischen 10.30 Uhr und 15 Uhr, also 10.30 Uhr, ist dann eben Treffen am Bahnhof in Kommenbrügge am Sonntag zu dieser gemeinsamen Fahrradtour. Am Samstagabend gibt es ein Konzert und zwar in der Zehnscheune Hemelschenburg. Der Popcore Tonart feiert das 10. Konzert seiner etablierten Konzertreihe. Zum Jubiläum erwartet das Publikum ein ganz besonderes musikalisches Programm mit Liveband und der Uraufführung einer eigens in Auftrag gegebenen Komposition von Oliver Gies. Die musikalische Leitung übernimmt Lutz Göhmann. Tickets kosten 15 Euro, ermäßigt 10 Euro für Schülerinnen, Auszubildende und Schwerbehinderte und sind im Vorverkauf sowie online erhältlich für das Konzert Das 10. in der Zehnscheune. Am Samstag um 19 Uhr geht's da in Hemelschenburg los.
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0: Mit dem Song Take Me to Church endet unsere gemeinsame Zeit. Zumindest für heute. Der Radioaktiv-Nachmittag ist nämlich gleich vorbei an diesem Dienstag. Mein Name ist Jule Stolpe. Ich freue mich, dass Sie mit dabei waren. Ich hoffe, Sie hatten eine genauso spaßige und schöne Zeit wie ich in den letzten 5 Stunden. Ich hoffe, dass wir uns ganz bald wiederhören und wünsche Ihnen bis dahin natürlich eine wunderbare Zeit, einen schönen Dienstagabend. Hier können Sie natürlich und sollten Sie unbedingt weiterhören, denn bei uns laufen heute Abend ganz viele Bürgerfunksendungen durch die unterschiedlichsten Themen hinweg. Das heißt, da finden Sie bestimmt was, was Sie auch interessiert. In dem Sinne, ich wünsche Ihnen eine ganz tolle Zeit. Hoffentlich bis bald. Und jetzt gibt es natürlich noch die Nachrichten um gleich 18 Uhr.
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0: Morgen beginnt die Europäische Mobilitätswoche. Die Nachrichten mit Angela Werner.
2: Der Landkreis Hameln-Pyrmont beteiligt sich von morgen bis zum 22. September zum 4. Mal an der Europäischen Mobilitätswoche. Unter dem Motto Mobilität unter den Generationen geht es eine Woche lang um klimafreundliche und nachhaltige Verkehrslösungen. Die Auftaktveranstaltung mit der Siegerehrung des diesjährigen Stadtradelns beginnt am Mittwoch um 16.30 Uhr im Cedita am Hamelner Bahnhofsplatz. Auf dem Programm stehen unter anderem Fahrradrundfahrten, Vorträge, Filmvorführungen und ein Stadtteilfest am Freitag auf dem Wilhelmsplatz. Ein besonderer Höhepunkt am Wochenende. Am 19. und 20. September ist das Busfahren im Netz der Öffis im gesamten Landkreis kostenlos. In Hameln-Pyrmont sollen nach und nach mehr Elektrobusse im Linienverkehr unterwegs sein. Ein aktueller Praxistest ist nach Angaben der Öffis Hameln-Pyrmont positiv verlaufen. Dominik Brünger, zuständig für Marketing und Qualitätsmanagement bei den Öffis: Zwar seien E-Busse in der Anschaffung teurer als herkömmliche Fahrzeuge, die Fahrpläne sollen zur Finanzierung aber nicht reduziert werden. Ob und wie viele E-Busse künftig in Hameln eingesetzt werden, hängt laut Brünger vor allem von möglichen Fördergeldern ab. Trotzdem sind die Öffis optimistisch, was die weitere Entwicklung der Elektromobilität im Nahverkehr anbelangt.
3: Der Kreistag vom Landkreis Hameln-Pyrmont hat 2023 die sukzessive Umstellung der Dieselflotte auf batteriebetriebene Fahrzeuge beschlossen, was wir natürlich auch als Unternehmen des Landkreises selbstverständlich umsetzen. Und der E-Bus wird natürlich eine Zukunft bei uns haben. Und wir beabsichtigen, bis Mitte der 2030er Jahre den kompletten Fuhrpark auf E-Busse umzustellen.
2: Auch in diesem Jahr bietet die Stadt Hessisch-Oldendorf wieder ein Herbstferienprogramm für Kinder und Jugendliche an. Zahlreiche Aktionen, Ausflüge und kreative Angebote sorgen in den Herbstferien für jede Menge Unterhaltung und unvergessliche Erlebnisse. Auf dem Programm stehen unter anderem Ausflüge zur Landesgartenschau, ins Kino, ein Besuch im Sea Life, Kartfahren, Programmierkurse und Kids Dance. Auch eine Pferderallye, der Besuch der Murmelbahnen im Museum Rinteln, Brezeln backen, Kürbisse schnitzen, Lifehacks, Pizza backen sowie eine Nachtwanderung gehören zu den vielfältigen Angeboten. Anmeldungen sind bis zum 24. September online möglich. Es besteht auch die Möglichkeit, sich telefonisch oder persönlich anzumelden. Und soweit die Meldung aus der Region. Weiter mit den Weltnachrichten.
4: Ich bin Babit Büchner. Bundeskanzler Friedrich Merz hat Entlastungen bei den Spritpreisen angekündigt. Er sagte bei einer Wirtschaftstagung in Berlin, dass man auf die, so wörtlich, Preistreiberei reagieren werde.
5: Für viele Menschen, die täglich das Auto brauchen, ist eine Belastungsgrenze erreicht. Und ich bin der Meinung, dass wir handeln müssen. Das genaue Instrumentarium steht noch nicht fest. Sie können aber davon ausgehen, dass wir sehr bald einen Vorschlag dazu vorlegen werden.
4: Zustimmung kommt vom Finanzminister. Er sei dankbar dafür, dass es diese Bewegung jetzt gibt, sagte Lars Klingbeil in Berlin. Seine Vorschläge würden bereits seit Wochen auf dem Tisch liegen. Berlin bekommt mehr Geld vom Bund für Sicherheit und Kultur. Dazu wurde ein neuer Hauptstadtfinanzierungsvertrag unterzeichnet. Von 2028 bis 2037 stehen Berlin demnach rund 5 Milliarden Euro für hauptstadtbedingte Ausgaben zur Verfügung. Mehr Geld gibt es unter anderem für die Berliner Philharmoniker. Auch die hohen Mehrkosten durch die verschärfte Sicherheitslage werden abgedeckt. Kunden von Netflix, Apple TV und Wow könnten Geld zurückbekommen. Verbraucherschützer haben gegen Preiserhöhungen der drei Streaming-Dienste geklagt und fordern je nach Vertrag Rückzahlungen von 200 bis 700 Euro.
6: Konkret heißt der Vorwurf, die Anbieter haben die Preise mehrmals erhöht, ohne dafür eine neue Zustimmung der Kunden einzuholen. Stattdessen gab es nur den Hinweis auf Preisanpassungsklauseln in den Geschäftsbedingungen. Und die, sagen die Verbraucherschützer, sind unwirksam. Betroffene können sich der Klage anschließen, kostenlos. Transparenz ist wichtig, auch weil viele die Preise regelmäßig erhöhen. Erst kürzlich war das wieder der Fall bei Netflix. Claudia Wächter, Nachrichtenredaktion.
4: Die EU-Kommission will das Arbeiten im europäischen Ausland erleichtern. Ziel sei, das Talent in Europa bestmöglich zu nutzen und weiteres anzuziehen, teilte EU-Kommissionspräsidentin Ursula von der Leyen mit. Unter anderem sollen zum Beispiel Qualifikationen in der ganzen EU leichter verstanden werden. Die Initiative richtet sich überwiegend an Europäer.
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7: Nach einer regnerischen Nacht mit Tiefstwerten um die 14 Grad wartet ein ungemütlicher und herbstlicher Mittwoch auf uns. Bei maximal 20 Grad begleiten uns Wind und dunkle Wolken durch den Tag, kaum Sonne mit dabei und von morgens bis abends erwischen uns immer mal wieder Schauer, vereinzelt sogar Gewitter in der Region. Der Regen ist also zurück und das geht auch am Donnerstag nahtlos so weiter. Ab morgens bis nachmittags werden wir ordentlich nass, bevor es dann einige Stunden trocken bleibt. Dazu auch am Donnerstag ganz viele Wolken am Himmel, ordentlich Wind mit dabei und die Sonne bleibt größtenteils versteckt bei Temperaturen zwischen 12 und 19 Grad am vorletzten Werktag der Woche.
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9: Herzlich willkommen zu einer neuen Folge unseres Arzt-Apods, des Podcastes von Arzt und Apotheker.
10: Guten Tag.
9: Wir haben eine neue Folge zu unserem Thema langes Leben, langes gesundes Leben. Beim letzten Mal sind wir auf die Bewegung eingegangen und als nächstes kommt als ganz wichtiges Prinzip die gesunde Ernährung.
10: Ja, wenn man in die Zeitschriften guckt, gerade ich will jetzt nicht sagen gleich in die Frauenzeitschriften, aber wenn man so in die klassischen Zeitschriften reinguckt, dann sieht man ja eigentlich, gibt's das auch, aber auch jede Woche irgendwie eine neue Wunderdiät doch irgendwie. Ne?
9: Also hinter den Torten.
10: Hinter den Torten, genau. Erst die Torten, dann die Wunderdiät. Also das ist ja schon faszinierend. Und ich glaube, man kann es schon vorweg sagen, im Prinzip ist, ja, wir werden das gleich noch ein bisschen einschränken, aber eigentlich braucht es kein exotisches Superfood, um entsprechend sich vernünftig und so zu ernähren, dass man eben möglichst lange lebt. Ne?
9: Ich befürchte auch, die ganz klassische, ich sage jetzt nochmal langweilig gesunde Ernährung, ist, glaube ich, einfach das Allerwichtigste dabei. Wobei ich die Erste bin, die zwischendurch die Schokolade in der Hand hat.
10: Da sage ich nichts zu. Also die Frage ist ja, warum ist Ernährung wichtig? Und Ernährung ist ja nun mal wichtig, es ist ja nun mal etwas, was essentiell und für uns eben lebensnotwendig eben auch ist. Und es ist halt, je nachdem, wie ich mich ernähre, habe ich eben damit Einfluss auf mein Herzinfarktrisiko, auf mein Schlaganfallrisiko, auf mein Risiko für Diabetes, das Risiko an Krebs zu erkranken. Auch das hat tatsächlich inzwischen, was wissen wir, mit der Ernährung zu tun. In der letzten Folge haben wir schon darauf hingewiesen, wie wichtig eben oder wie problematisch diese Entzündungsprozesse sind, die wir teilweise eben auslösen. Übergewicht, ja gut, da will ich jetzt gar nicht drüber sprechen, das ist so. Aber wir müssen einfach sagen, die meisten chronischen Erkrankungen hängen irgendwie doch auch mit Ernährung zusammen.
9: Es geht leider so schnell, dass man vielleicht mal eher das Weißmehlprodukt anstatt des Vollkornproduktes in der Hand hat, dass dann doch das Glas Alkohol am Abend dabei ist.
10: Ja, und eben auch gerne die Schokolade und die Gummibärchen und sowas alles, das hängt alles eben damit mit rein.
9: Es ist ja auch nicht ganz verboten.
10: Na, auf keinen Fall, um Gottes Willen, man soll sich auch nicht zu sehr kasteien, aber es ist eben alles immer eine Frage der Menge. Ne? Wer sagte das immer so schlau, mit der Dosis macht das Gift? Das ist doch irgendjemand, der von euch, das ist auch ein Pharmakologe oder sowas, ich weiß es jetzt nicht mehr, ich komme
9: es gerade. Ja, es gibt ein Buch, was damit beginnt, ich werde gleich nachsehen.
10: Ja. Mal genau gucken, sagen wir das nächste Mal, bei der nächsten Folge werden wir das auflösen, wer das war.
9: Vergessen wir es nicht.
10: Nee, mal gucken.
9: Ganz wichtig finde ich, wenn man vielleicht sich einfach mal den Teller vorstellt und den in drei Teile einteilt, dann kann man ganz grob erstmal sagen, ein halber Teller Gemüse oder Salat, ein Viertel Teller Proteinquellen und dann möglichst wenig verarbeitete Produkte. Das kann vielleicht der Fisch sein, das kann ein bisschen Tofu sein, das können aber auch Hülsenfrüchte sein für die Vegetarier. Und das letzte Viertel, ganz klassisch, müssen jetzt nicht die Kartoffeln sein, es kann aber vielleicht auch ein alternatives Vollkornprodukt sein.
10: Ich glaube, was ganz wichtig ist, ist einfach, es gibt nicht das Lebensmittel, was den Unterschied macht, sondern ich glaube, es ist das Muster von allen Sachen, die damit reinspielen. Und wenn wir uns dann mal so ein bisschen angucken, es gibt ja diese sogenannten Blue Zones, ne? Es gibt ja diese Regionen, wo es besonders viele Hundertjährige gibt. Und das ist ja unter anderem Okinawa, Sardinien und eine griechische Insel, Ikaria, genau. Was ist bei denen denn das Gemeinsame? Und da gibt es ja inzwischen irrsinnig viele wissenschaftliche Studien. Und eigentlich ist es genau das, was du gerade schon gesagt hast. Es ist einfach die Kombination, alle Gemeinsamkeiten, viel Gemüse, Hülsenfrüchte, Vollkorn und so gut wie keine Fertigprodukte. Das ist eigentlich das ganze Geheimnis und damit ernähren die sich. Ich habe da letztens, gab es in der ZDF-Mediathek eine ganz interessante Reportage. Da hatten sie so mehrere Leute, da ging es eben auch um das Thema Longevity und da hatten sie drei Leute begleitet. Ich kriege das jetzt nicht mehr alles zusammen, aber eine fand ich total faszinierend, weil die war auf dieser griechischen Insel und die hat sich das da angeguckt und dann hat sie wirklich auch dann mit denen zusammen gegessen und so weiter und dann haben sie natürlich auch gefilmt, was die so essen und was die so machen. Es sind natürlich viele Selbstversorger dabei und so. War total faszinierend, muss ich wirklich sagen. Also ich weiß noch, bei den anderen beiden habe ich, glaube ich, zwischendurch den Kopf geschüttelt. Aber bei der, das fand ich total faszinierend, was man da gesehen hat. Und das ist es eben, das Muster dieser Ernährung, das ist eigentlich entscheidend dafür, ne? Und das muss man eben wirklich einfach akzeptieren, dass da eben die Ernährung so reinspielt, dass auch ohne irgendwelche verrückten Superfoods die sehr, sehr lange leben.
9: Das denkt man immer, ne? Da nehme ich ein bisschen von den sogenannten Superfoods und damit korrigiere ich alles andere wieder. Aber das eigentlich ganz natürliche, gesunde Modell ist, glaube ich, am besten.
10: Genau. Und da ist die Studienlage, muss man einfach sagen, auch sehr, sehr gut. Da gibt es so viele Studien, da kann man sich mit tot werfen, weil es wirklich so gut untersucht ist und auch immer wieder das Gleiche bei rauskommt. Da müssen wir einfach mal dann auch sagen, ist halt so. Können wir uns drehen und wenden, wie wir wollen, wenn wir uns schlecht ernähren. Weil was uns einfach machen, ist das sicherlich nicht das Optimale.
9: Ich glaube, man wird aber auch durch die Industrie so ein bisschen verwirrt. Dann gibt es irgendwelche Gummibärchentüten, wo draufsteht, das ist jetzt aber ohne Fett. Und man denkt, das ist ja jetzt ganz wunderbar.
10: Jedes Gummibärchen ist ohne Fett, oder?
9: Eben, das ist doch. Und das ist ganz ohne Fett zu ernähren, ist ja auch gar nicht richtig. Der Körper braucht ja durchaus Fett. Es braucht nur vielleicht ein bisschen gesundes Fett.
10: Weniger.
9: Und das muss dann auch nicht unbedingt, weniger vielleicht auch, aber das muss dann auch nicht in allererster Linie das Omega-3-Produkt sein, sondern wenn alles mit einem vernünftigen Olivenöl ein bisschen angereichert ist, reicht das auch schon.
10: Ganz genau, weil auch da wissen wir ja inzwischen, das hatten wir ja aber auch schon zigmal ja gesagt, dass gerade Omega-3 zu viel auch ganz, ganz problematisch ist.
9: Genau.
10: Wegen Vorhofflimmern und so weiter. Also da muss man so ein bisschen schauen. Ich denke, wir sollten noch mal so ganz kurz gucken, welche Sachen wirklich gerade für den älteren Menschen ganz, ganz wichtig ist. Und ich glaube, an erster Stelle stehen ja da die Proteine, ne? Also die Eiweiße.
9: Genau, also Proteine sind ja zum Beispiel in Fischen, im Fleisch, im Tofu. Das können Hülsenfrüchte sein für den Vegetarier. Da gibt es ja ganz viele verschiedene Produkte. Und auch da muss man vielleicht einfach mal schauen, was man denn eigentlich isst. Ob es das fertig gewürzte und wer weiß wie verarbeitete Hackfleisch ist. Oder ein einfaches Stück Fischfilet, was gar nicht weiter verarbeitet ist, aber eine super Proteinquelle ist.
10: Genau, genau. Oder eben auch eine pflanzliche Proteinquelle. Wobei man sagen muss, tatsächlich in der Longevity-Community ist es halt so, dass tatsächlich bestimmte tierische Produkte nicht wegzudenken sind. Dazu gehört zum Beispiel auch das Ei. Ganz interessant, was ja früher immer so in Verruf geraten ist wegen des Cholesteringehalts. Inzwischen wissen wir ja, dass das alles Blödsinn ist und dass das gar nicht so stimmt. Fakt ist aber, dass man empfiehlt, dass man ungefähr als alter Mensch oder als Senior zwischen 1 und 1,2 Gramm pro Kilogramm Körpergewicht an Protein täglich zu sich nehmen sollte. Das ist nicht ganz wenig und das kriegt man auch so ganz leicht nicht hin. Das muss man ja auch ganz klar sagen. Und tatsächlich gibt es viele Longevity-Wissenschaftler, die sagen, es wäre für einen Senior tatsächlich gar nicht verkehrt, wenn man regelmäßig, das heißt 1 bis 2 Proteinshakes pro Tag mit dazu nimmt, um eben diese Menge an Protein zu halten. Fand ich eine ganz interessante Aussage, gebe ich ehrlich zu, hat mir ein bisschen widerstrebt am Anfang. Aber wenn man dann sich mal ganz genau anschaut, was so auf dem Teller drauf ist und wie viel Proteine wirklich man dann am Tag wirklich isst und dann sagt, okay, ich muss 1 bis 1,2 Gramm pro Kilogramm Körpergewicht am Tag wirklich zu mir nehmen, dann ist das gerade beim älteren Menschen wirklich problematisch.
9: Gar nicht so einfach.
10: Ja. Und was passiert, wenn ich nicht genug Proteine zu mir nehme?
9: Die Muskeln schwinden.
10: Genau. Die Muskeln sind weg und das hatten wir ja schon bei unserem Bewegungsthema, dass das eben frappierend ist für den älteren Menschen, ich eben hoffentlich nicht Patient, für den älteren Menschen, was eben die Sturzgefahr und so weiter eben auch wieder und die Alter Selbstständigkeit auch eben angeht. Ne?
9: Und dann wird es ganz schnell eine Bergabspirale.
10: Ja, ja. Und das sind eben so, das ist wie gesagt gar kein großes Geheimnis, da brauchen wir nicht viel zu und man kann eben trotzdem da schon viel, viel machen. Ballaststoffe ist auch noch so ein Thema, mindestens 30 Gramm Ballaststoffe am Tag. Gut, da weiß, glaube ich, jeder, was alles Ballaststoffe sind. Und ich weiß auch nicht, gebe ich ehrlich zu, wie die auf diese 30 Gramm gekommen sind. Und ich wüsste auch nicht genau, wie ich die wirklich ermitteln soll. Aber Fakt ist es natürlich, dass ich schon gucken sollte, dass ich möglichst ballaststoffreiche Kost zu mir nehme. Das ist halt wichtig für die Darmgesundheit. Also gerade eben natürlich auch, was so Darmkrebs und sowas eben auch angeht. Es ist wichtig zur Cholesterinsenkung, weil es sorgt nämlich dafür, dass Cholesterin schlechter aufgenommen werden kann im Körper, wenn ich viele Ballaststoffe dabei habe. Und so ein ähnliches Thema hatten wir ja auch schon, es verringert das Diabetesrisiko, weil einfach Zucker weniger und beziehungsweise auch langsamer aufgenommen wird. Das heißt, die Bauchspeicheldrüse hat mehr Zeit. Also auch insgesamt eine tolle Sache. Das Problem ist nur, was sind die häufigsten Fehler, die wir eigentlich machen bei unserer Ernährung, ne? Und ich ertappe mich da selber. Also ich gebe das auch ehrlich zu. Ich bin da auch sicherlich nicht immer so ganz optimal versorgt, muss ich sagen. Und das ist ja auch, glaube ich, das ist auch das häufigste Argument, was man so hört, gerade bei noch berufstätigen Menschen. Ich glaube, das ist wirklich so, dass dann eben immer weniger Zeit.
9: Einfach knapp, alles selber zuzubereiten, genau. Und schon hat man wieder irgendein Fertigprodukt auf dem Tisch, wo man gar nicht so ganz genau weiß, was ist eigentlich drin, was für Zusatzstoffe sind drin.
10: Genau.
9: Dann dazu so zuckerhaltige Getränke finde ich immer sehr, sehr kritisch.
10: Ja.
9: Wie schnell hat man dann zu irgendeiner Brause gegriffen? Vielleicht ist ein Mineralwasser mit ein bisschen Obst drin, ein bisschen Zitronenscheibe eigentlich viel besser. Aber
10: ja, und das hatten wir ja auch schon mal als Thema, dass eben auch gerade die Getränke mit Zuckeraustauschstoffen, weil man jetzt sagt, ich will jetzt Zucker verzichten oder sowas, eben auch nicht die Lösung sind. Das haben wir ja aber schon mal bei einer anderen Folge ja schon mal angesprochen. Also da muss man so ein bisschen schauen. Das ist sicherlich ein ganz großes Problem. Dieses Meal Prep, ich weiß nicht, das liegt, glaube ich, auch nicht jedem. Ne? Also, dass man sich schon vorher abends da alles schon vorbereitet und zusammenstellt und.
9: Ist auch nicht immer ganz einfach.
10: Ist auch nicht so ganz einfach, ne? Also deswegen, ich kann schon verstehen, wenn die Leute sagen so, wie soll ich das denn im Prinzip schaffen in meinem Alltag und so weiter. Es ist schwierig. Aber ich finde, es geht da auch so ein bisschen drum, wie wir das schon mal bei der Bewegung auch hatten, ne? Bei der Bewegung haben wir ja auch immer gesagt, es geht darum, überhaupt erstmal
9: anzufangen.
10: Genau. Irgendwas erstmal zu machen. Und wenn man das eben nicht komplett durchhält, dann ist es halt so. Aber schon habe ich eine Mahlzeit ersetzt oder ich habe eben darauf geachtet, dass ich genug Proteine zu mir nehme oder so.
9: Aber man kann ja vielleicht auch im täglichen Kochen schon so ein bisschen darauf achten, dass man nicht das weiße Brot nimmt, sondern eins mit Vollkornmehl, dass man vielleicht einen Naturreis nimmt, dass man nicht das fertig verarbeitete Müsli mit viel Zucker und Schokolade nimmt. Ich weiß, es schmeckt besser. Dass man da einfach Haferflocken und ein paar Nüsse benutzt. Dass man an jeder Stelle so ein kleines bisschen ersetzt und drauf achtet, um ein bisschen was zu erzählen. Ich glaube, das kann schon viel bringen.
10: Definitiv. Also deswegen sage ich, wenn es erstmal erste kleine Schritte sind, ist das auch völlig, völlig in Ordnung. Aber damit kann man ja fast noch sagen, sind wir schon fast beim Mythos-Check, ne? Also so ein bisschen die Frage, gibt es denn Superfoods überhaupt, die alles regeln und alles machen?
9: Naja, wenn ich vorher ganz viel Schokolade und Alkohol in mich reingeschaufelt habe, kann die Handvoll Nüsse oder die Avocado das danach auch nicht mehr gerade biegen.
10: Genau, die Avocado.
9: Irgendwo muss einfach die gesunde Mischung gefunden werden.
10: Also man kann eigentlich sagen, meist ist es ein bisschen auch Marketing, diese Superfoods, wie die Wunderdiäten eben halt auch. Ja. Ne? Das muss man, kann man einfach sagen. Frage: Detox-Kuren, bringen die was oder bringen die nichts? Ist, glaube ich, gar nicht mal ganz schwer zu beantworten. Und zwar, es gibt eigentlich, wenn man rein wissenschaftlich das betrachtet, keine wirklich sichere Evidenz für diese Detox-Kuren. Was aber natürlich schon ist, ist, dass man sich in dieser Phase, wo man das macht, natürlich viel mit sich selbst beschäftigt, viel Eigenwahrnehmung macht. Wie gesagt, darauf achtet, dass man eben, was man da isst und so weiter und so weiter. Insofern kann man sagen, per se nicht schlecht. Aber es ist eben immer die Frage, was ist es eben auch? Es gibt ja Detox-Kuren mit allem Möglichen. Also, dass man da einen Haufen komische Sachen zu sich nehmen muss. Und es gibt Detox-Kuren, die dann eben Richtung Fasten oder sonst was gehen, muss man sicherlich unterscheiden. Also deswegen kann man nicht pauschal sagen, alles Blödsinn oder ist optimal, sondern das muss man wirklich individuell betrachten. Ne? Das ist schon schwierig. Was gibt's noch? Rotwein. Rotwein gut oder nicht gut? Ja.
9: Ah, ich fürchte, so wirklich trägt es auch nicht zum längeren Leben bei.
10: Nee, man hat ja früher mal gesagt, ein Glas Rotwein wäre gut für die Herzgesundheit. Ja, das wurde inzwischen ganz eindeutig widerlegt. Ja, also das gibt es tatsächlich eben nicht mehr. Und wir werden ja nochmal eine Folge machen, deswegen lassen wir das jetzt heute, glaube ich, ein bisschen raus. Ist so die Frage, was bringen so verschiedene Pülferchen, Kollagenpülferchen, Nahrungsergänzungsmittel im Rahmen der Longevity, ob das was bringt oder nicht. Da werden wir uns nochmal jetzt diesmal heute ein bisschen zurückhalten und werden nochmal das extra betrachten. Das wird noch schwierig genug werden, das gut zu beleuchten, aber da werden wir halt auch wissenschaftlich sicherlich das alles nochmal genau vortragen. Ja, das heißt, eigentlich abschließend kann man sagen, beste Longevity-Ernährung ist eigentlich relativ unspektakulär, ne?
9: Genau, das, was man eigentlich so als klassisches Drei-Komponenten-Essen, möglichst wenig verarbeitet, kennt, ist schon gar nicht so schlecht.
10: Ja.
9: Die Frage ist immer, was kommt noch dazu? Vielleicht kann man da so ein bisschen drauf achten, die Nebenprodukte ein bisschen besser zu betrachten, vielleicht mal was wegzulassen oder zu ersetzen.
10: Genau. Und ich glaube, man kann auch sagen, achten Sie auf Ihre Proteinmenge. Ich glaube,
9: das ist noch ganz wichtig. Genau.
10: Ich glaube, das ist es nochmal. Ja, dann haben wir auch das heute schon soweit geschafft. Wie gesagt, unspektakulärer, als man es eigentlich erwarten würde. Mhm. Aber umso wichtiger und eigentlich gar nicht so verkehrt. Dann.
9: Das hört sich eigentlich ganz gut an.
10: Bleiben Sie uns gewogen. Bis zum nächsten Mal. Die Longevity-Serie geht weiter. Ich muss jetzt ehrlich sagen, ich weiß gar nicht, was das nächste Thema ist. Ich gucke mal einmal noch mal schnell nach. Moment. Ich habe das hier irgendwo. Da. Nahrungsergänzungsmittel ist schon das nächste Thema. Ah, und dann wollen wir uns ein bisschen mit Schlaf als Anti-Aging-Medizin noch befassen. Das wird sicherlich auch mal ganz interessant. Also, nächste Folge, Nahrungsergänzungsmittel, sinnvoll oder Geldverschwendung. Das wird noch mal interessant werden. Bis zum nächsten Mal.
9: Macht's und sieh's gut. Tschüss.
10: Tschüss.

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1: Die Meldung aus der Region mit Angela Werner. Der Landkreis Hameln-Pyrmont nimmt wieder an der Europäischen Mobilitätswoche teil. Vom 16. bis 22. September dreht sich alles um klimafreundliche Mobilität. Geplant sind Fahrradtouren, Vorträge, Filmvorführungen und ein Stadtteilfest. Zum Auftakt am Mittwoch werden außerdem die Sieger des Stadtradelns ausgezeichnet. Ein besonderes Angebot gibt es am Wochenende. Am 19. und 20. September können Fahrgäste die Busse der Öffis im gesamten Landkreis kostenlos nutzen. Die Kinderuni Hameln startet ins Wintersemester. Ab Ende September können Kinder von 8 bis 12 Jahren wieder auf Entdeckungsreise gehen. Die Kinderuni bietet drei Veranstaltungen an. Einen Besuch im Hamelner Standesamt, einen Blick hinter die Kulissen von Radioaktiv und eine Fledermauswanderung im Wald. Anmeldungen sind ab sofort über die Feriencard Hameln möglich. Die Teilnahme kostet 2,50 Euro. Am Mittwoch wird von 12.30 Uhr bis 14 Uhr wieder in die monatliche Suppenküche im Stadthaus Weserstraße 6 in Hessisch-Oldendorf eingeladen. Kinder, Erwachsene, Seniorinnen und Senioren sind herzlich zu einer warmen Mahlzeit in freundlicher Atmosphäre zu einem kleinen Preis eingeladen, heißt es aus dem Rathaus. Der Kostenbeitrag beträgt 2 Euro. Eine Anmeldung ist nicht erforderlich. Und soweit die Meldung aus der Region. Weiter mit den Weltnachrichten.
2: Ich bin Babette Büchner. Nachdem die Spritpreise auf neue Rekordhöhen geklettert sind, hat Bundeskanzler Friedrich Merz jetzt schnelle Hilfe versprochen. Ein Instrument nimmt er dabei aber vom Tisch.
3: Ich sehe keinerlei faktische und keinerlei rechtliche Grundlage für eine solche Übergewinnsteuer, zumal die, die wir im Jahr 2022 mal versucht haben zu erheben, immer noch vor den Gerichten ausgetragen wird. Das ist keine ausreichende Grundlage für Besteuerung.
2: Die Regierung will stattdessen verschiedene Steuern und Abgaben in den Blick nehmen, um Verbrauchern zu helfen. Kriminelle Banden in Deutschland werben nach Erkenntnissen des Bundeskriminalamts immer mehr Minderjährige für Gewalttaten an. Die Kontakte laufen häufig über soziale Medien, teils sind die angeworbenen Täter erst 13 Jahre alt. Das BKA spricht von einem neuen Phänomen, das sich sehr dynamisch entwickelt.
4: Gewalttaten werden dabei teils wie eine Dienstleistung online organisiert. Auftraggeber und diejenigen, die schließlich zuschlagen, begegnen sich oft gar nicht persönlich. Gleichzeitig nutzen vor allem jüngere Kriminelle soziale Netzwerke, um mit Macht, Status und Gewalt zu protzen. Das BKA spricht von einer sogenannten Gen Z-Mafia. Insgesamt beobachtet die Behörde im Bereich der organisierten Kriminalität außerdem eine zunehmende Gewaltbereitschaft. Thomas Bleskin, Nachrichtenredaktion.
2: Berlin bekommt mehr Geld vom Bund für Sicherheit und Kultur. Dazu wurde ein neuer Hauptstadtfinanzierungsvertrag unterzeichnet. Von 2028 bis 2037 stehen Berlin demnach rund 5 Milliarden Euro für hauptstadtbedingte Ausgaben zur Verfügung. Mehr Geld gibt es unter anderem für die Berliner Philharmoniker. Auch die hohen Mehrkosten durch die verschärfte Sicherheitslage werden abgedeckt. Der Schauspieler Ralf Richter ist tot. Er ist mit nur 69 Jahren gestorben, hat seine Managerin bestätigt. Seinen Durchbruch hatte Richter mit seiner Rolle im Wolfgang-Petersen-Klassiker Das Boot gefeiert. In der Rolle des Ruhrpott-Proleten Kalle Grabowski in der Komödie Bang Boom Bang erreichte er später Kultstatus.
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5: Nach einer regnerischen Nacht mit Tiefstwerten um die 14 Grad wartet ein ungemütlicher und herbstlicher Mittwoch auf uns. Bei maximal 20 Grad begleiten uns Wind und dunkle Wolken durch den Tag, kaum Sonne mit dabei und von morgens bis abends erwischen uns immer mal wieder Schauer, vereinzelt sogar Gewitter in der Region. Der Regen ist also zurück und das geht auch am Donnerstag nahtlos so weiter. Ab morgens bis nachmittags werden wir ordentlich nass, bevor es dann einige Stunden trocken bleibt. Dazu auch am Donnerstag ganz viele Wolken am Himmel, ordentlich Wind mit dabei und die Sonne bleibt größtenteils versteckt bei Temperaturen zwischen 12 und 19 Grad am vorletzten Werktag der Woche.
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6: Musik. Herzlich willkommen zu Von Herzen neu. Wenn das Leben zusammenbricht, wenn du nicht mehr weiter weißt. Einmal die Woche gehe ich mit meiner Bürgerfunksendung, für deren Inhalt ich auch verantwortlich bin, on air. Ich bin Stefanie Brinkmann, psychologische Beraterin, Mindset-Expertin, Mentorin für persönliche und unternehmerische Entwicklung in Hameln. Schön, dass du da bist. Letzte Woche haben wir über den Körper gesprochen, über die Signale, die er uns sendet, wenn irgendetwas nicht mehr stimmt. Heute gehen wir einen Schritt weiter. Jede Veränderung, ob persönlich oder unternehmerisch, beginnt bei dir. Bei Menschen selbst, nicht bei den Umständen, nicht bei anderen Menschen, nicht beim Markt, sondern bei dem, was du denkst, was du glaubst, was du dir zutraust, was du bereit bist, loszulassen. Ich kenne das aus meiner eigenen Geschichte und ich erlebe es täglich in meiner Arbeit. Heute sprechen wir darüber, ehrlich, nah, von Herzen. Schreib mir unter sos@einklang-hameln.de, wenn du ein Thema besprochen haben möchtest oder wenn du eine Frage dazu hast. Wir starten mit einem Song, der mich jedes Mal berührt. You Are Not Alone von Michael Jackson. Du bist nicht allein, auch wenn Veränderung bei uns selbst beginnt. Wir müssen sie nicht alleine gehen. Michael Jackson erinnert uns daran mit einer Kraft, die zeitlos ist.

Willkommen zurück bei Von Herzen neu. Ich bin Stefanie Brinkmann. Heute, jede Veränderung beginnt immer bei dir selbst. You are not alone. Michael Jackson erinnert uns, auch wenn Veränderung bei uns selbst beginnt, müssen wir sie nicht alleine gehen. Diese Gewissheit trägt mich selbst bis heute und sie ist der Kern von allem, was wir heute besprechen. Weil es einfacher ist, die Ursache außen zu suchen. Wenn mein Geschäft nicht läuft, liegt es am Markt. Wenn meine Beziehung nicht stimmt, liegt es am anderen. Wenn mein Leben sich falsch anfühlt, liegt es an den Umständen. Und manchmal stimmt das auch. Aber sehr oft passiert etwas anderes. Wir verändern die äußeren Dinge, neuer Job, neue Stadt, neue Beziehung, und nach einer Weile ist dasselbe Muster wieder da. Andere Kulisse, dieselbe innere Geschichte. Und das ist kein Zufall. Das ist das innere Muster, das mitgekommen ist, mitgezogen ist. Was wir in uns tragen, zieht immer dasselbe an. Immer wieder, bis wir es verändern. Ich kenne das aus meiner eigenen Geschichte und ich erlebe es täglich. Der Schlüssel liegt immer im Inneren. Ich bin ich, mit allem, was dazugehört. Rosenstolz erinnert uns. Veränderung beginnt mit dem ehrlichen Blick darauf, wer wir wirklich sind.

Ich bin Stefanie Brinkmann. Ich bin ich. Rosenstolz singt von etwas, das so einfach klingt und so tiefgreifend ist. Wer bin ich wirklich? Du bist heute bei der Bürgerfunksendung auf Radio Aktiv von Herzen neu mit Stefanie Brinkmann. Jede Veränderung beginnt mit Selbsterkenntnis, denn wir können nur das verändern, was wir kennen. Was wir nicht sehen, können wir auch nicht gestalten. Und das Paradoxe ist, wir glauben oft, uns gut zu kennen, aber sehr viel von dem, was uns antreibt und blockiert, läuft im Unbewussten, ohne dass wir es bewusst wahrnehmen. Das nennt man den blinden Fleck. Alle sehen ihn manchmal, wir selbst per Definition nicht. Ein paar Fragen für dich zum Nachdenken, zum ehrlichen Nachdenken. Was würden Menschen, die mich gut kennen, sagen? Was hält mich zurück? Was mache ich immer wieder, was mir nicht gut tut? Und was will ich wirklich, wenn ich die Meinung anderer beiseite lasse? Diese Fragen brauchen Mut, aber sie sind das Wertvollste, was wir uns selbst geben können, was du dir selbst geben kannst. Denn die größte Liebe beginnt immer bei sich selbst. Whitney Houston hat das mit einer Kraft gesungen, die uns bis heute berührt. Veränderung braucht genau diese Selbstliebe als Fundament.

The greatest love of all, Whitney Houston, singt von der größten Liebe, nämlich der zu sich selbst. Mein Name ist Stefanie Brinkmann und du bist hier bei Radioaktiv Hameln, der Sendung von Herzen neu. Die Liebe zu sich selbst, das ist keine Eitelkeit, denn sie ist die Grundlage für all das, was folgt. Der wichtigste Mensch in deinem Leben, so sage ich es immer, ist der, der dir morgens im Spiegel entgegenblickt. Und ich möchte heute auch über etwas sprechen, was mir sehr am Herzen liegt, was ich auch immer wieder beobachte, die Verbindung zwischen persönlicher Entwicklung und unternehmerischem Erfolg. Viele behandeln diese beiden Bereiche als getrennte Welten. Persönliches ist privat, Business ist Business. Aber ich sage, das stimmt nicht. Das ist meine Meinung und meine Beobachtung. Denn dein Geschäft oder deine berufliche Tätigkeit ist ein Spiegel deiner inneren Welt. Was du über dich glaubst, zeigt sich in deiner Arbeit, in deinen Preisen, in deinem Tun, was du jeden Tag tust, was du dir zutraust. Wie du über dich sprichst, zeigt sich in deinem Marketing und in deinem Auftreten gegenüber Kunden. Ob du nun angestellt bist oder selbstständig oder in einer Behörde oder sonst wo arbeitest, immer hat das, was du tust und wie erfolgreich du es tun kannst, auch etwas mit dir zu tun. Und Kunden und andere Menschen, die spüren das, auch das Unausgesprochene. Denn der authentischste Mensch im Raum zieht an. Nicht der lauteste, nicht der perfekteste, sondern der echteste. Auf uns, auf den Mut anzufangen, auf die Entscheidung, die alles verändert. Andreas Burani singt von Hoffnung und Aufbruch.

Auf uns. Andreas Burani singt von dem Moment, in dem man sich entscheidet. Für sich. Für das Leben, das man wirklich leben möchte. Und genau dieser Moment, die echte, tiefe Entscheidung, ist das Herzstück jeder Veränderung. Du bist bei Von Herzen neu mit Stefanie Brinkmann bei Radioaktiv Hameln. Was ist eine echte Entscheidung? Eine echte Entscheidung ist nicht, ich würde das gerne, ich wollte das eigentlich mal machen, vielleicht irgendwann. Eine echte Entscheidung ist, ich tue das, jetzt, auch wenn ich Angst habe, auch wenn ich nicht weiß, wie es ausgeht. Der Unterschied zwischen Wunsch und Entscheidung ist Energie. Ein Wunsch bleibt passiv. Eine Entscheidung setzt etwas in Bewegung. Ich habe in meinem Leben eigene Momente gehabt, in denen ich entschieden habe. Nicht perfekt, nicht mit einem klaren Plan. Manchmal auch mit Angst, aber ich wusste, ich gehe diesen Weg. Das war der Anfang von meiner Praxis, von meinem Mentoring, von meinem Buch und auch von dieser Sendung. Nur die Illusion von Peter Cornelius, er singt davon, was wir für wahr halten und was vielleicht nur eine Geschichte ist, die wir uns erzählen. Genau das ist der Kern unserer Glaubenssätze. Und mit Glaubenssätzen arbeite ich auch. Wenn du möchtest, melde dich einfach gern mal bei mir.

Ich bin Stefanie Brinkmann bei Von Herzen neu. Nur die Illusion. Peter Cornelius singt davon, was wir für wahr halten und was vielleicht nur eine Geschichte ist, die wir uns erzählen. Genau das ist der Kern unserer Glaubenssätze. Sie fühlen sich wie Wahrheit an, aber sind sie das wirklich? Aber Veränderung braucht zweierlei und das wird oft vergessen. Sie braucht Mut, den Mut hinzuschauen, den Mut, etwas anders zu machen, den Mut, sich zu zeigen. Und sie braucht auch Mitgefühl mit sich selbst. Denn Veränderung ist selten geradlinig. Es gibt Rückschritte, Tage, an denen das alte Muster wieder da ist. Momente, in denen man denkt, ich schaffe das nicht, das wird mir alles zu viel. Aber das stimmt nicht. Jeder Mensch ist veränderbar. Das Gehirn ist plastisch bis ins hohe Alter. Was ich Menschen mitgebe, sei freundlich zu dir. Wenn du rückwärts rutscht, fang wieder von vorne an, ohne Selbstvorwurf. Das gehört dazu. Und du versuchst es trotzdem. Fang neu an, von Klaus Lage. Er gibt uns genau die Einladung, die Veränderung braucht. Nicht warten, nicht zögern, einfach anfangen.

Ich bin Stefanie Brinkmann und du bist hier bei Von Herzen neu bei Radioaktiv Hameln. Fang neu an. Klaus Lage bringt es auf den Punkt. Nicht warten, nicht zögern. Anfangen. Und gleichzeitig möchte ich etwas ganz Wichtiges klarstellen. Fang neu an bedeutet nicht, werde jemand ganz anderes. Echte Veränderung ist immer ein Heimkommen zu sich selbst. Es geht nicht darum, eine neue Person zu erschaffen. Es geht darum, die Schichten abzutragen, die uns von uns selbst getrennt haben. Alte Muster, Glaubenssätze, die wir irgendwann mal von irgendjemand übernommen haben, die Rollen, die wir gespielt haben, die Angst, die uns kleiner gemacht hat. Was bleibt, wenn wir das loslassen? Wir selbst, der Kern, die Werte, der Charakter, die Art, wie wir die Welt sehen und fühlen. Genau das bleibt und genau das bist dann du. Veränderung ist kein Verlust von sich selbst. Es ist die Rückkehr zu sich selbst, zu dem, wer man wirklich ist, unter allem, was sich oft über viele, viele Jahre darüber gelegt hat. Wunder geschehen. Nena erinnert uns, das Unmögliche kann möglich werden. Wenn wir anfangen, uns wirklich zu verändern, passieren Dinge, die wir uns vorher nicht vorstellen konnten. Hör gut zu.

0: Wunder geschehen. Nena singt davon, was möglich wird, wenn wir anfangen zu glauben. Und ich erlebe es immer wieder, wenn Menschen wirklich beginnen, sich von innen zu verändern, passieren Dinge in ihrem Leben, in ihrem Privatleben, in ihrem Geschäftsleben, die sie vorher nicht für möglich gehalten haben. Gestern sprach ich mit einer Klientin, einer Unternehmerin. Sie hatte ein tolles Angebot, einen klaren Nutzen und trotzdem ihr Geschäft lief einfach nicht an. Wir schauten gemeinsam auf ihre innere Haltung, ihre Überzeugung, ihre Angst vor Sichtbarkeit. Ich habe dazu ein Programm entwickelt. Sie machte mit. Sie war dabei. Sie lernte und sie setzte das, was wir besprochen haben, um. Und sie sagte irgendwann, ich weiß jetzt, was mich wirklich aufgehalten hat. Es war nicht mein Angebot, es war ich selber. Und das ist der Moment, auf den ich hinarbeite. Nicht, weil der Mensch das Problem ist, sondern weil der Mensch die Lösung ist. Wenn du das Gefühl hast, mein Unternehmen und ich kommen nicht voran oder ich komme auf meine Arbeitsstelle nicht voran, schreib mir unter sos@einklang-hameln.de oder geh auf meine Website. Die Verbindung von persönlicher und unternehmerischer Entwicklung ist genau mein Feld. Alles wird immer besser. Revolverheld singt von Zuversicht und Vorwärtsbewegung. Mit jedem Schritt, den du gehst, wird es besser. Das ist keine leere Phrase. Das ist die Wahrheit.
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Wir kommen heute auch wieder zum Abschluss von Herzen neu. Mein Name ist Stefanie Brinkmann und du bist bei der Sendung von Herzen neu bei Radioaktiv Hameln. Alles wird immer besser. Revolverheld bringt genau die Zuversicht, die wir heute mitnehmen wollen. Und ich sage dir, es stimmt. Mit jedem Schritt, den du gehst, mit jeder Entscheidung, die du für dich triffst, wird es besser. Was kannst du heute mitnehmen? Jede Veränderung beginnt beim Menschen selbst, nicht bei den Umständen, immer bei dir. Selbsterkenntnis ist der erste Schritt. Ehrlich hinschauen, Fragen stellen, die Mut brauchen. Die echte Entscheidung setzt Energie frei. Nicht der Wunsch, sondern das klare Ja, ich will etwas verändern. Veränderung braucht Mut und Mitgefühl mit sich selbst. Und Veränderung ist Heimkommen, zurück zu sich selbst, zum Kern, der immer da war. Unsere Affirmation für heute. Schließe die Augen, lege die Hände in den Schoß, höre zu und sprich mit oder denke mit, fühle mit. Ich bin der Ausgangspunkt meiner Veränderung. Ich schaue hin. Ich entscheide. Ich gehe meinen Weg. Und noch einmal, denn Wiederholung ist ganz wichtig. Ich bin der Ausgangspunkt meiner Veränderung. Ich schaue hin. Ich entscheide. Ich gehe meinen Weg. Und noch einmal mit allem, was du hast. Ich bin der Ausgangspunkt meiner Veränderung. Ich schaue hin. Ich entscheide. Ich gehe meinen Weg. Nächste Woche bin ich wieder für dich da. Bis dahin, pass gut auf dich auf. Und du darfst dir wichtig sein. Und wie schon am Anfang gesagt, wenn du ein Thema hast, was ich hier in dieser Sendung mal besprechen soll, schreib mir unter sos@einklang-hameln.de oder melde dich einfach bei mir. Lass uns sprechen. Das war von Herzen neu auf Radioaktiv Hameln. Ich bin Stefanie Brinkmann, psychologische Beraterin, kraniosakrale Energetikerin, Mentorin für persönliche und unternehmerische Entwicklung aus Hameln. Jede Veränderung beginnt bei dir, ob persönlich oder unternehmerisch. Du hörtest eine Bürgerfunksendung auf Radioaktiv Hameln. Verantwortlich für den Inhalt war Stefanie Brinkmann. Ich verabschiede dich heute mit dem Lied Regenbogen von Vincent Weiss. Nach dem Regen kommt das Licht. Vincent Weiss singt von Hoffnung und Neuanfang. Der perfekte Abschluss für heute. Bis nächste Woche.

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1: Die Meldung aus der Region mit Angela Werner. Der Landkreis Hameln-Pyrmont nimmt wieder an der Europäischen Mobilitätswoche teil. Vom 16. bis 22. September dreht sich alles um klimafreundliche Mobilität. Geplant sind Fahrradtouren, Vorträge, Filmvorführungen und ein Stadtteilfest. Zum Auftakt am Mittwoch werden außerdem die Sieger des Stadtradelns ausgezeichnet. Ein besonderes Angebot gibt es am Wochenende. Am 19. und 20. September können Fahrgäste die Busse der Öffis im gesamten Landkreis kostenlos nutzen. Die Kinderuni Hameln startet ins Wintersemester. Ab Ende September können Kinder von 8 bis 12 Jahren wieder auf Entdeckungsreise gehen. Die Kinderuni bietet drei Veranstaltungen an. Einen Besuch im Hamelner Standesamt, einen Blick hinter die Kulissen von Radioaktiv und eine Fledermauswanderung im Wald. Anmeldungen sind ab sofort über die Feriencard Hameln möglich. Die Teilnahme kostet 2,50 Euro. Am Mittwoch wird von 12.30 Uhr bis 14 Uhr wieder in die monatliche Suppenküche im Stadthaus Weserstraße 6 in Hessisch-Oldendorf eingeladen. Kinder, Erwachsene, Seniorinnen und Senioren sind herzlich zu einer warmen Mahlzeit in freundlicher Atmosphäre, zu einem kleinen Preis eingeladen, heißt es aus dem Rathaus. Der Kostenbeitrag beträgt 2 Euro. Eine Anmeldung ist nicht erforderlich. Und soweit die Meldung aus der Region. Weiter mit den Weltnachrichten.
2: Ich bin Babette Büchner. Die Spritpreise klettern immer weiter. Bundeskanzler Friedrich Merz verspricht deshalb jetzt Entlastungen für Autofahrer. Eine Übergewinnsteuer auf Extraprofite der Mineralölkonzerne lehnt er jedoch ab. Genau für diese Steuer wirbt aber die SPD.
3: Immerhin einig ist man sich, dass viele Autofahrer an der Schmerzgrenze sind. Wir werden etwas gegen die Preistreiberei tun, verspricht der Kanzler. Aber eine Übergewinnsteuer hält er für rechtlich nicht durchsetzbar. SPD-Finanzminister Klingbeil will allerdings damit Entlastungen für Autofahrer gegenfinanzieren und fordert auch einen Spritpreisdeckel. Doch auch der ist umstritten in der Regierung. Dennoch sagt Merz, wir werden schnell Vorschläge auf den Tisch legen. Claudia Wächter, Nachrichtenredaktion.
2: Weltraumwaffen waren lange Science-Fiction, doch diese Zeiten scheinen vorbei. Die USA haben jetzt nach US-Medienberichten erstmals die Stationierung von Waffen im Weltraum offiziell bestätigt.
4: Trumps Space Force wird Wahrheit, aber Details über die Weltraumwaffen gibt es noch nicht. Sie sind als Warnung an China und Russland gedacht, zum Schutz der Urstreitkräfte und als Antwort auf wachsende und wandelnde Bedrohungen, wie es heißt. China und Russland seien beim Ausbau ihrer militärischen Schlagkraft im All auf dem Vormarsch, glaubt die US-Regierung, und Weltraumwaffen könnten zum Beispiel feindliche Satelliten zerstören, falls die US-Truppen oder Satelliten im Visier hätten. China will keine Militarisierung des Weltalls, sondern friedliche Nutzung. Aus den USA, Tina Eck.
2: Nach mehreren Malariafällen bei Mitarbeitern des Frankfurter Flughafens haben sich jetzt auch zwei Bewohner eines nahegelegenen Stadtteils infiziert. Nach Angaben des Frankfurter Gesundheitsamts arbeiten die beiden nicht am Airport und hatten auch keine Auslandsreise gemacht. Wer am Frankfurter Flughafen arbeitet oder in der Nähe wohnt, sollte bei ungewöhnlichen Symptomen zum Arzt gehen, sagte der Leiter der Behörde. Grund zur Sorge gebe es aber nicht. Der Schauspieler Ralf Richter ist tot. Er starb mit nur 69 Jahren, bestätigte seine Managerin. Seinen Durchbruch hatte Richter mit seiner Rolle im Filmklassiker Das Boot gefeiert. Später spielte er oft den Ruhrpott-Proleten, wie zum Beispiel im Kultfilm Bang Boom Bang.
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5: Nach einer regnerischen Nacht mit Tiefstwerten um die 14 Grad wartet ein ungemütlicher und herbstlicher Mittwoch auf uns. Bei maximal 20 Grad begleiten uns Wind und dunkle Wolken durch den Tag, kaum Sonne mit dabei und von morgens bis abends erwischen uns immer mal wieder Schauer, vereinzelt sogar Gewitter in der Region. Der Regen ist also zurück und das geht auch am Donnerstag nahtlos so weiter. Ab morgens bis nachmittags werden wir ordentlich nass, bevor es dann einige Stunden trocken bleibt. Dazu auch am Donnerstag ganz viele Wolken am Himmel, ordentlich Wind mit dabei und die Sonne bleibt größtenteils versteckt bei Temperaturen zwischen 12 und 19 Grad am vorletzten Werktag der Woche.
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Sie hören Rockpub, ich bin Pablo Blaschke und heute eine Sendung mit Country Rock. Das war die Band Ricochet, 1993 gegründet von den beiden Brüdern Jeff Bryant und Junior Bryant. Die sind beide im Moment in der aktuellen Besetzung nicht mehr dabei. Von ihrem Debütalbum war das der Titel Daddy's Money, der war auch in Amerika die Nummer 1. Und hier geht es jetzt weiter mit Love and Theft. Das ist eine US-amerikanische Country-Pop-Band. Drei gleichaltrige Sänger, Songwriter taten sich zusammen. Sie wurden aufmerksam wurde man auf sie durch ihre Live-Auftritte in Nashville. Und 2009 veröffentlichten sie ihr Debütalbum Worldwide Open. Und wir hören jetzt Angel Eyes.

Die Band Diamond Rio aus Nashville hat eine Besonderheit. 1990 ist die Band gegründet worden und die 6 Mitglieder, die damals Gründungsmitglieder waren, sind auch heute noch in der Band. Ihr Erfolg ist zum großen Teil der musikalischen Vielseitigkeit zu verdanken. Die einzelnen Bandmitglieder, die verschmelzen ihre Erfahrungen aus den Rock-Genres, Jazz und Country. Und das werden dann abwechslungsreiche und lebendige Songs. Und ja, wie gesagt, bemerkenswert in der Rock- und Popgeschichte nicht alltäglich, dass die 6 Gründungsmitglieder auch heute noch zusammenspielen. Und hier sind Diamond Rio, How Your Love Makes Me Feel.

Wir kommen jetzt zu einer meiner Lieblingsbands aus dem Country-Rock-Geschehen, Restless Heart. Die habe ich kennengelernt, so Anfang der 90er Jahre. Die Band 1984 gegründet und die Originalmitglieder John Dietrich Drums, Paul Gregg Bass Guitar, Dave Innes Piano, Greg Jennings Lead Guitar und Larry Stewart der Sänger. Und zwischen 85 und 92 haben sie 4 Top-Alben herausgebracht: Restless Heart, Wheels, Big Dreams in a Small Town und Fast Moving Train. Larry Stewart hat dann zwischenzeitlich mal eine Solo-Karriere versucht, ist dann aber wieder zurückgekehrt. Und hier sind sie jetzt, Restless Heart mit You Can't Depend on Me.

Die Band Blackhawk wurde 1992 als Trio gegründet. Mitglieder waren Henry Paul, Van Stevenson und Dave Robbins. Der Name leitet sich von einem historischen Rennwagen namens Studs Blackhawk ab. Ja, das Trio ist inzwischen zu einem Duo geworden, denn Van Stevenson, der verstarb 2001 und wurde dann durch wechselnde Mitglieder ersetzt. Ende 1993 erschien die erste gemeinsame Single, und die hieß Goodbye Says It All. Die kam bis auf Platz 11 der Country Charts, und hier sind sie mit Goodbye Says It All.

Und weiter geht es mit einer der erfolgreichsten Bands aller Zeiten. 65 Millionen verkaufte Tonträger, 41 Nummer 1 Hits, die Band Alabama. Gesang und Gitarre Randy Owen, Gesang, Leadgitarre Jeff Cook, Gesang und Bass Teddy Gentry. Die hießen früher, 1972 vor ihrer Gründung, hießen sie Young Country, Wild Country und ab 1977 dann Alabama. Und hier sind sie mit I'm in a Hurry.

Die Frauen kommen heute leider ein bisschen zu kurz, aber eine Frauenband habe ich, die Pistol Annies, ein Trio mit Miranda Lambert, Ashley Monroe und Angelina Presley. Sie veröffentlichen ihr Debütalbum 2011, das hieß Hells on Heels, und den Titelsong, den hören wir jetzt.

Eines der erfolgreichsten Duos der Country-Geschichte, das sind Brooks and Dunn. Sie hatten 20 Nummer 1 Singles, 6 Nummer 1 Alben und Kix Brooks und Ronnie Dunn erhielten 1990 ihren ersten Plattenvertrag und ein Jahr später brachten sie ihr Debütalbum heraus und darauf war einer der größten Erfolge ihrer Karriere Boot Scootin' Boogie, ebenfalls Nummer 1 und den hören wir jetzt.

Aus Muscle Skulls in Alabama kommt die Band Shenandoah, 1984 gegründet. Sie hatten über 20 Singles in den Billboard Hot Country Charts und auch einige Nummer 1 Hits. Und der Nummer 1 Hit von 1990, der hieß Next to You, Next to Me. Und hier ist er.

Rockpop mit Country Rock und eine Band, die zum Country Rock gehört, aber als Popband anfing, das ist die Band Exile. Sie wurde 1973 von Frontman G.P. Pennington gegründet. Der stammte aus einer Familie mit ausgeprägter Country-Music-Tradition, aber er begann trotzdem mit Exile als klassische Rockband und sie hatten einen Riesenhit, geschrieben von den Hitschreibern Nicky Chinn und Mike Chapman, die schrieben auch für Smokey, Susie Quattro und The Sweet. Und diesen Titel kennt eigentlich jeder, Kissed You All Over von Exile. Aber dann war ihre Karriere in der Popgeschichte schon fast zu Ende und Pennington und Sonny Lemaire begannen dann Songs zu schreiben, die von Country-Größen wie Kenny Rogers oder Janie Fricke aufgegriffen wurden. Und 1983 konnten sie sich dann erstmals in den amerikanischen Country-Charts platzieren und standen dort zwischen 83 und 93 zehnmal auf Platz 1 und waren damit war Exile eine der Hauptkonkurrenten der etablierten Country-Rock-Gruppe Alabama, die wir auch schon gehört haben. Und hier sind Exile mit Woke Up in Love.

Die Flying Burrito Brothers, US-amerikanische Country-Rock-Band, die wurde 1968 in Los Angeles von Gram Parsons und Chris Hillman gegründet. Gram Parsons leider viel zu früh verstorben. Für viele der Begründer des Country-Rock hat selbst zwei super Solo-Alben gemacht. Und Chris Hillman von den Byrds, die gründeten also die Flying Burrito Brothers, brachten dann mit Sneaky Pete Kleino und dem Bassisten Chris Etheridge ein super Album heraus, The Gilded Palace of Sin. Das ist ein Kultalbum geworden. Ich bin auf die Flying Burrito Brothers damals aufmerksam geworden, als ich gelesen habe, dass Bob Dylan sie als eine seiner Lieblingsbands bezeichnete. Die Band hat dann unwahrscheinlich viele personelle Veränderungen genommen und Gram Parsons dann leider verstorben. Chris Hillman hat dann als Quartett weitergemacht, ist dann auch ausgestiegen. Dann wurden die Mitglieder weitergewechselt. Sie tourten durch ganz Europa. Hier ist eins der Lieder der Flying Burrito Brothers, Damned If I'll Be Lonely Tonight.

Die Band Lynyrd Skynyrd gehörte in den 70er Jahren zu den wichtigsten Vertretern des damals populären Southern Rock. Ihre besten und größten Lieder waren Simple Man, What's Your Name, That Smell, Free Bird. Ihre Musik ist eine hart gespielte Mischung aus Blues Rock und Country. Und die Texte handeln meistens von typischen Südstaaten-Themen. Und der Kulthit von Lynyrd Skynyrd, ihn kennt jeder, einer ihrer größten Hits von 1974, Sweet Home Alabama. One, two, three.

Das war Rock Pub mit Southern und Country Rock und ich verabschiede mich mit der Charlie Daniels Band, auch eine Southern Rock Gruppe am Anfang, aber in den späten 70ern, als der Southern Rock dann an Popularität verlor, da wandte sich die Musik der Band immer mehr in Richtung Country und die Geige wurde zu Charlie Daniels Markenzeichen und sie bestimmt auch seinen größten Hit, nämlich The Devil Went Down to Georgia von 1979. Der Song erreichte Platz 1 der Country Charts und Platz 3 der Pop Charts. Das ist nicht immer so gewöhnlich. Also in beiden Charts war er mit diesem Song vertreten. Und hier ist Charlie Daniels Band The Devil Went Down to Georgia.

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1: Die Meldung aus der Region mit Angela Werner. Der Landkreis Hameln-Pyrmont nimmt wieder an der Europäischen Mobilitätswoche teil. Vom 16. bis 22. September dreht sich alles um klimafreundliche Mobilität. Geplant sind Fahrradtouren, Vorträge, Filmvorführungen und ein Stadtteilfest. Zum Auftakt am Mittwoch werden außerdem die Sieger des Stadtradelns ausgezeichnet. Ein besonderes Angebot gibt es am Wochenende. Am 19. und 20. September können Fahrgäste die Busse der Öffis im gesamten Landkreis kostenlos nutzen. Die Kinderuni Hameln startet ins Wintersemester. Ab Ende September können Kinder von 8 bis 12 Jahren wieder auf Entdeckungsreise gehen. Die Kinderuni bietet drei Veranstaltungen an. Einen Besuch im Hamelner Standesamt, einen Blick hinter die Kulissen von Radioaktiv und eine Fledermauswanderung im Wald. Anmeldungen sind ab sofort über die Feriencard Hameln möglich. Die Teilnahme kostet 2,50 Euro. Am Mittwoch wird von 12.30 Uhr bis 14 Uhr wieder in die monatliche Suppenküche im Stadthaus Weserstraße 6 in Hessisch-Oldendorf eingeladen. Kinder, Erwachsene, Seniorinnen und Senioren sind herzlich zu einer warmen Mahlzeit in freundlicher Atmosphäre zu einem kleinen Preis eingeladen, heißt es aus dem Rathaus. Der Kostenbeitrag beträgt 2 Euro. Eine Anmeldung ist nicht erforderlich. Und soweit die Meldung aus der Region. Weiter mit den Weltnachrichten.
2: Ich bin Babette Büchner. Bundeskanzler Friedrich Merz steht innenpolitisch massiv unter Druck. Jetzt hat er seine für nächste Woche geplante Reise zur UN-Generaldebatte nach New York abgesagt. Das erfuhr die deutsche Presseagentur aus Regierungskreisen.
3: Kanzler Merz hatte schon letztes Jahr nicht an der UN-Generaldebatte teilgenommen und die deutsche Rede dort Außenminister Wadephul überlassen. So wird es nun wohl auch dieses Jahr kommen. Merz' kurzfristige Absage dürfte dem innenpolitischen Druck geschuldet sein. Kurz vor zwei weiteren Landtagswahlen mit drohenden Wahlschlappen wird in der Union mehr oder weniger offen über einen möglichen Austausch des Kanzlers diskutiert. Merz will noch am Sonntagabend mit der CDU-Spitze über die Wahlergebnisse beraten und dabei wohl vor allem fragen, wie viel Rückendeckung er in den eigenen Reihen noch hat. Aus Berlin, Ronny Thorau.
2: Nachdem die Spritpreise auf immer neue Rekordhöhen klettern, hat Bundeskanzler Friedrich Merz schnelle Hilfe versprochen. Ein Instrument nimmt er dabei aber vom Tisch. Für eine Übergewinnsteuer auf Extraprofite der Mineralölkonzerne sieht er keine rechtliche Grundlage. Die Regierung will stattdessen verschiedene Steuern und Abgaben in den Blick nehmen, um Verbraucher zu entlasten. Kunden von Netflix, Apple TV und Wow könnten Geld zurückbekommen. Verbraucherschützer haben gegen Preiserhöhungen der drei Streaming-Dienste geklagt und fordern je nach Vertrag Rückzahlungen von 200 bis 700 Euro.
4: Konkret heißt der Vorwurf, die Anbieter haben die Preise mehrmals erhöht, ohne dafür eine neue Zustimmung der Kunden einzuholen. Stattdessen gab es nur den Hinweis auf Preisanpassungsklauseln in den Geschäftsbedingungen. Und die, sagen die Verbraucherschützer, sind unwirksam. Betroffene können sich der Klage anschließen, kostenlos. Transparenz ist wichtig, auch weil viele die Preise regelmäßig erhöhen. Erst kürzlich war das wieder der Fall bei Netflix. Claudia Wächter, Nachrichtenredaktion.
2: Wie lebt man möglichst lange? Daran tüfteln Forscher überall. In Japan funktioniert das schon jetzt sehr gut. Dort ist die Zahl der 100-Jährigen zum ersten Mal über 100.000 gestiegen. Insgesamt gibt es dort inzwischen fast 108.000 Menschen, die 100 Jahre oder älter sind, gab das japanische Gesundheitsministerium bekannt. Rund 88% der 100-Jährigen sind dabei Frauen.
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5: Nach einer regnerischen Nacht mit Tiefstwerten um die 14 Grad wartet ein ungemütlicher und herbstlicher Mittwoch auf uns. Bei maximal 20 Grad begleiten uns Wind und dunkle Wolken durch den Tag, kaum Sonne mit dabei und von morgens bis abends erwischen uns immer mal wieder Schauer, vereinzelt sogar Gewitter in der Region. Der Regen ist also zurück und das geht auch am Donnerstag nahtlos so weiter. Ab morgens bis nachmittags werden wir ordentlich nass, bevor es dann einige Stunden trocken bleibt. Dazu auch am Donnerstag ganz viele Wolken am Himmel, ordentlich Wind mit dabei und die Sonne bleibt größtenteils versteckt bei Temperaturen zwischen 12 und 19 Grad am vorletzten Werktag der Woche.
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0: Es ist Dienstag, kurz nach 21 Uhr, und das heißt für euch, es ist wieder Zeit für die christliche Sendung Freispruch auf Radioaktiv. Heute mit Anna und Björn vom Freien Evangelischen Zentrum. Habt ihr das Eingangslied gerade erkannt? Es heißt Da geht so viel und ist vom Debütalbum Zurück nach vorn von dem deutschen Singer-Songwriter Bastian Benoa. Und genau diesen Bastian Benoa und seine Lieder stellen wir euch heute einmal genauer vor. Gott hat viele Wege geschaffen, um mit uns in Kontakt treten zu können und diesen auch aufzubauen und zu fördern. Die Musik ist einer dieser Wege, der viel Kraft und viel Potenzial hat, uns jederzeit emotional zu berühren und zu begleiten. Mit Bastian Benoa oder vielmehr durch seine Musik hat Gott hier einen Weg eröffnet, ihm näher sein zu können, denn Bastian Benoa ist nicht nur Lehrer und dreifacher Familienvater, sondern auch Musiker. Zusätzlich ist er nämlich von Kindheit an auch musikbegeistert, denn er hat von Gott die Gabe der Musik bekommen. Wie ihr heute hören werdet, nutzt er sie jedoch nicht nur für seinen individuellen Vorteil, sondern er versucht, dass sich Menschen in seinen Texten wiederfinden und so auch Gott direkt begegnen können. Sein Traum ist es, durch seine Musik ein Stück Himmel auf Erden erlebbar zu machen. Mehr zu Bastian Benoa und seinen Liedern und seiner Motivation dahinter hört ihr heute von Anna im Verlauf der Sendung.
1: Und wir starten mit dem Titellied des Albums Zurück nach vorn. Es thematisiert den Zwiespalt zwischen unseren Zielen und unserer Bequemlichkeit. Bastian Benoa selbst sagt zu diesem Lied, dass Gott so viel in uns hineingelegt hat, dass auch Teil seiner selbst ist. Er, der Schöpfergott, will in und mit uns etwas Schönes kreieren. Wir müssen uns nur aufraffen, um so ein Segen für andere zu werden. Wenn das mal keine Motivation ist, aus seiner Komfortzone herauszukommen und endlich den Schritt nach vorn zu machen.
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Wir stellen euch in der heutigen Sendung das Debütalbum von Bastian Benoa vor. Ich selbst fühlte mich beim Hören dieser Lieder sehr angesprochen und tief bewegt. Und die Texte erscheinen mir selbst wie kleine Gebetsinseln, die mich Gott im Alltag näher bringen können. Und darum ist es für uns eins der schönsten neuen christlichen Popalben der letzten Zeit. Die Stärke liegt neben der klaren Stimme und den gelungenen Kompositionen vor allem in den Texten. Es sind keine klassischen, typischen Titel, die beim Lobpreis in der Gemeinde mitgesungen werden. Es sind vielmehr seine persönlichen Anbetungslieder, die mit viel Tiefe und Leidenschaft sprechen. Das Interessante, in kaum einem Lied wird Gott oder Jesus Christus direkt genannt, sondern oft wird direkt zum Hörer gesprochen. Bastian Benoa möchte somit interpretierbar bleiben und dadurch auch hörenswert und zugänglich für Menschen, die Jesus noch nicht kennen. Vielleicht, um auch den nächsten Schritt auf Gott anzuregen, indem sie die Inhalte hinterfragen. Sein Wunsch ist es, dass andere sich in seinen Liedern wiederfinden und mit seinen Worten Gott anbeten oder Gott begegnen. Mit dem folgenden Titel ist das genau mir passiert. Der Titel heißt »Ich weiß«.

Ihr seid bei Radioaktiv mit der Sendung Freispruch. Mindestens genauso berührt wie der letzte Titel hat mich Bastian Benoers Lied Scherbenmosaik. Darüber sagte der Sänger selbst ganz charmant, dass Gott aus Scheiße Dünger machen kann. Trotz klarer Ziele und festem Glauben passiert es eben doch, dass man nicht immer allem und jedem gerecht werden kann oder aber so manches verbockt. Trotzdem hört Gott nicht auf, uns zu lieben und darum all diese Fehltritte nehmen kann, um daraus etwas zu machen.

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wir spielten euch nun schon einige Lieder von ihm. Aber wer ist Bastian Benoa? Mit richtigem Namen Bastian Rauschmeier. Vater von drei Söhnen, Lehrer und irgendwie nebenbei eben Musiker. Es begann klassisch mit Blockflöte, Klavier, Saxophon. Mit 14 entdeckte er dann die E-Gitarre und den Punkrock. Da schon schrieb er sein erstes Lied. Trotz aller Förderung vom Musikstudium hielten seine Eltern dann doch wenig und rieten ihm zu etwas Bodenständigem. Aus der Leidenschaft für Jugendarbeit und junge Menschen kam die Wahl zum Lehrer, Sport, Englisch und Religion. Mittlerweile ist er sehr froh darüber, weil er eben so nicht auf die Musik angewiesen ist und ohne Druck daran arbeiten kann. Nach seiner Bandarbeit bei Soul Devotion, einem christlichen Netzwerk junger Erwachsener für Coaching, Musik und Gottesdienste, startete er 2019 sein Projekt Solo-Karriere. Und allem voran und über allem steht sein tiefer Glaube an Jesus Christus. Das merkt man dem kompletten Album an, indem er Gottes Liebe als zentrales Thema macht. Bastian Benoa sagt, Gottes Liebe gebe jedem Leben die Farbe. Und dazu hört ihr nun Lichtermeer.

Hier ist Radioaktiv, heute Abend mit der Sendung Freispruch und Bastian Benors Debütalbum Zurück nach vorn. Ideen und Lieder gab es schon viele, lange vor dem Start seiner Solokarriere. Trotz des Drängens, all das zu verwirklichen, war es doch ein Wagnis für ihn. Eine Herausforderung, die er manches Mal auch als Überforderung empfand. Familie, Beruf und dann kam auch noch Corona. Andererseits weiß er heute, dass das Ergebnis dieses Albums ohne die Gesamtsituation nicht so aussehen würde. Und ihm ist bewusst, vor allem ohne Gott würde es dieses Album gar nicht geben. Im Textheft der CD kann man schöne Worte von ihm dazu lesen. You call me out upon the waters. Dieses Liedzitat hängt in meinem kleinen Studio. Und genau so fühlt sich dieses Projekt an, bis heute. Hinaus aufs Wasser, hinaus ins Unbekannte, Schritt für Schritt, ohne zu wissen, was kommen wird. Unzählige Schritte liegen hinter mir. Heute darf ich hier sitzen und diese Zeilen schreiben. In Dankbarkeit über das, was entstanden ist. Ein Lebenstraum, der Realität geworden ist. Verrückt. Ich war regelmäßig nicht nur herausgefordert, sondern teilweise auch überfordert. Doch wenn ich mich lediglich auf den nächsten Schritt konzentriert habe, wurde es leichter. Und so wünsche ich mir, dass diese Lieder dich genau dazu ermutigen. Neues wagen, sich aufmachen, auch wenn man nur ein kleines Stück weit sehen kann. Auch wenn einen der eigene Traum manchmal überfordert. Denn den Weg zu gehen, den unser Vater für uns vorbereitet hat, ist das Beste, was es gibt. Und manchmal ruft er uns aufs Wasser. Und darum geht mein Dank an den Geber aller Gaben, den Schöpfer des Lebens. Danke, dass du mich auf diese unglaublich spannende Reise gerufen hast.

0: Wenn man sich auf derartige Reisen macht, ob große oder kleine, sich berufen fühlt, seine Gaben einzusetzen und nächste Schritte zu tun, also aus seiner Komfortzone herauskommt, dann sind da plötzlich Fragen, ob das alles richtig ist, ob der Weg richtig ist. Doch anstatt dich von deinen Schritten und Gottes Plan abbringen zu lassen, sollten diese Widerstände viel mehr motivieren. Mut dazu machen die Worte von Rebecca Krämer in Aufbruch und das anschließende Lied Hallo, kleines Monster.
1: Mein Leben war bequem. Ich habe mich weder bewegt noch in die Zukunft gesehnt. Hatte es genossen, mich zurückzuziehen, die Hausschuhe angezogen und die Tür zugemacht. Doch dann hörte ich eine bekannte Melodie. Sie drang an mein Ohr und weckte die Sehnsucht in mir, mich auf ein Abenteuer einzulassen. Nur ein kleiner Funke genügte und mein Herz war entfacht. Also richtete ich mich auf und wagte den ersten Schritt. Ich ging zurück auf los, wollte keine Ausrede mehr gelten lassen, nichts verschieben, nichts versäumen, sondern einfach wieder groß träumen. Doch es dauerte nicht lange, da erwartete mich ein lauter werdender Widerstand. Ein kleines Etwas, das sich mir in den Weg schlich und versuchte, mich aufzuhalten, währenddessen ich leidenschaftlich meinen Plänen folgte. Was ich eigentlich wollte? Aufgeben und meinen Platz wieder räumen. Doch auch wenn ich anfing, mich zu hinterfragen, so schnell wollte ich mich nicht geschlagen geben. Mir fiel ein, dass es womöglich so sein muss. Denn manchmal, da ist alles so gut. Und genau dann bekommt man diesen unerwarteten Besuch.

0: ist.
1: Das war es schon wieder für diese Woche mit Freispruch. Heute mit Björn und mir, Anna-Karina, vom FEZ. Ich hoffe, die Lieder von Bastian Benoa haben euch genauso wie uns berührt und angesprochen oder sogar motiviert, den nächsten Schritt mit Gott und auf Jesus Christus hinzutun. Wir verabschieden uns und wünschen euch, dass Gott diese Schritte segnet, euch Mut und Kraft dazu gibt.
2: Habt ihr Fragen zu den gespielten Musiktiteln oder wünscht ihr euch eine Sendung zu einem ganz bestimmten Thema, dann könnt ihr uns direkt unter der E-Mail sendung-freispruch@gmx.de erreichen. Wir wünschen euch eine gesegnete Zeit. Bis zum nächsten Mal, wenn es wieder heißt Freispruch, das christliche Magazin aus Hameln auf Radio Aktiv. 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Tschüss und bis zum nächsten Mal, sagen Anna und Björn.

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1: Die Meldung aus der Region mit Angela Werner. Der Landkreis Hameln-Pyrmont nimmt wieder an der Europäischen Mobilitätswoche teil. Vom 16. bis 22. September dreht sich alles um klimafreundliche Mobilität. Geplant sind Fahrradtouren, Vorträge, Filmvorführungen und ein Stadtteilfest. Zum Auftakt am Mittwoch werden außerdem die Sieger des Stadtradelns ausgezeichnet. Ein besonderes Angebot gibt es am Wochenende. Am 19. und 20. September können Fahrgäste die Busse der Öffis im gesamten Landkreis kostenlos nutzen. Die Kinderuni Hameln startet ins Wintersemester. Ab Ende September können Kinder von 8 bis 12 Jahren wieder auf Entdeckungsreise gehen. Die Kinderuni bietet drei Veranstaltungen an. Einen Besuch im Hamelner Standesamt, einen Blick hinter die Kulissen von Radioaktiv und eine Fledermauswanderung im Wald. Anmeldungen sind ab sofort über die Feriencard Hameln möglich. Die Teilnahme kostet 2,50 Euro. Am Mittwoch wird von 12.30 Uhr bis 14 Uhr wieder in die monatliche Suppenküche im Stadthaus Weserstraße 6 in Hessisch-Oldendorf eingeladen. Kinder, Erwachsene, Seniorinnen und Senioren sind herzlich zu einer warmen Mahlzeit in freundlicher Atmosphäre zu einem kleinen Preis eingeladen, heißt es aus dem Rathaus. Der Kostenbeitrag beträgt 2 Euro. Eine Anmeldung ist nicht erforderlich. Und soweit die Meldung aus der Region. Weiter mit den Weltnachrichten.
2: Ich bin Diana Kramer. Die Spritpreise steigen und steigen. Jetzt hat Bundeskanzler Friedrich Merz eine zügige Entlastung in Aussicht gestellt. Eine Übergewinnsteuer auf Extraprofite der Mineralölkonzerne lehnt Merz allerdings ab. Dafür gäbe es auch keine ausreichende rechtliche Grundlage, sagt er.
3: Insofern müssen wir uns was Einfacheres, was anderes einfallen lassen. Wir haben in der Koalition vor langer Zeit schon einen Auszahlungsmechanismus besprochen. Das Finanzministerium ist hier an der Arbeit. Ich hoffe, damit auch bald fertig, sodass wir die privaten Haushalte direkt erreichen können mit entsprechenden Unterstützungsleistungen.
2: Merz sprach von mehreren verschiedenen Optionen zur Entlastung der Autofahrer, die jetzt in der Koalition besprochen werden. Ob ihm diese geplanten Entlastungen auch innenpolitisch helfen, ist allerdings ungewiss. Der Kanzler steht massiv unter Druck. Jetzt hat Merz seine für nächste Woche geplante Reise zur UN-Generaldebatte nach New York abgesagt, wie die dpa aus Regierungskreisen erfuhr. Die Rede von Merz in der Generaldebatte war für Mittwoch geplant, drei Tage nach den Landtagswahlen in Mecklenburg-Vorpommern und Berlin. Beide Wahlen gelten als mitentscheidend für die politische Zukunft des Kanzlers. Ein Bericht aus dem US-Verteidigungsministerium bestätigt, was die Trump-Regierung lange bestritten hat. Der Iran-Krieg hat die Munitionsvorräte der USA empfindlich ausgedünnt. Das Pentagon will nun gegensteuern.
4: Die US-Munitionsvorräte sind seit Kriegsbeginn Ende Februar ein politisch hochbrisantes Thema hier in den USA. Pentagon-Chef Hexas hatte die Berichte über Munitionsknappheit immer zurückgewiesen, ebenso Präsident Trump. Nun offenbart der Bericht aus der Generalinspektion des Pentagons aber doch erhebliche Engpässe bei der Rüstung und beim Waffennachschub. Produktions- und Beschaffungsprozesse werden jetzt unter Hochdruck gestrafft. Wichtige Materialien, Komponenten und Munitionsbestände sollen gelagert werden und für den Notfall bereitstehen. Tina Eck, USA.
2: Nach mehreren Malariafällen bei Mitarbeitern des Frankfurter Flughafens sind nun zwei Anwohner erkrankt. Beide Personen leben im Stadtteil Schwanheim, der sich in unmittelbarer Nähe zum Flughafen befindet. Das Frankfurter Gesundheitsamt rief die Bevölkerung und Ärzte auf, bei Symptomen auch die Flughafenmalaria im Hinterkopf zu haben.
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5: Nach einer regnerischen Nacht mit Tiefstwerten um die 14 Grad wartet ein ungemütlicher und herbstlicher Mittwoch auf uns. Bei maximal 20 Grad begleiten uns Wind und dunkle Wolken durch den Tag, kaum Sonne mit dabei und von morgens bis abends erwischen uns immer mal wieder Schauer, vereinzelt sogar Gewitter in der Region. Der Regen ist also zurück und das geht auch am Donnerstag nahtlos so weiter. Ab morgens bis nachmittags werden wir ordentlich nass, bevor es dann einige Stunden trocken bleibt. Dazu auch am Donnerstag ganz viele Wolken am Himmel, ordentlich Wind mit dabei und die Sonne bleibt größtenteils versteckt bei Temperaturen zwischen 12 und 19 Grad am vorletzten Werktag der Woche.
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0: Es ist 23 Uhr. 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
1: Die Meldung aus der Region mit Angela Werner. Der Landkreis Hameln-Pyrmont nimmt wieder an der Europäischen Mobilitätswoche teil. Vom 16. bis 22. September dreht sich alles um klimafreundliche Mobilität. Geplant sind Fahrradtouren, Vorträge, Filmvorführungen und ein Stadtteilfest. Zum Auftakt am Mittwoch werden außerdem die Sieger des Stadtradelns ausgezeichnet. Ein besonderes Angebot gibt es am Wochenende. Am 19. und 20. September können Fahrgäste die Busse der Öffis im gesamten Landkreis kostenlos nutzen. Die Kinderuni Hameln startet ins Wintersemester. Ab Ende September können Kinder von 8 bis 12 Jahren wieder auf Entdeckungsreise gehen. Die Kinderuni bietet drei Veranstaltungen an. Einen Besuch im Hamelner Standesamt, einen Blick hinter die Kulissen von Radioaktiv und eine Fledermauswanderung im Wald. Anmeldungen sind ab sofort über die Feriencard Hameln möglich. Die Teilnahme kostet 2,50 Euro. Am Mittwoch wird von 12.30 Uhr bis 14 Uhr wieder in die monatliche Suppenküche im Stadthaus Weserstraße 6 in Hessisch-Oldendorf eingeladen. Kinder, Erwachsene, Seniorinnen und Senioren sind herzlich zu einer warmen Mahlzeit in freundlicher Atmosphäre zu einem kleinen Preis eingeladen, heißt es aus dem Rathaus. Der Kostenbeitrag beträgt 2 Euro. Eine Anmeldung ist nicht erforderlich. Und soweit die Meldung aus der Region. Weiter mit den Weltnachrichten.
2: Ich bin Diana Kramer. Nachdem die Spritpreise auf immer neue Rekordhöhen klettern, hat Bundeskanzler Friedrich Merz nun schnelle Hilfe versprochen. Es werde Entlastungen für Autofahrerinnen und Autofahrer geben, sagte der Kanzler.
3: Für viele Menschen, die täglich das Auto brauchen, ist eine Belastungsgrenze erreicht. Und ich bin der Meinung, dass wir handeln müssen. Das genaue Instrumentarium steht noch nicht fest. Sie können aber davon ausgehen, dass wir sehr bald einen Vorschlag dazu vorlegen werden.
2: Ein Instrument hat der Kanzler allerdings ausgeschlossen. Für eine Übergewinnsteuer auf Extraprofite der Mineralölkonzerne sieht er keine rechtliche Grundlage. Die Regierung will stattdessen verschiedene Steuern und Abgaben in den Blick nehmen. Geprüft wird außerdem ein Mechanismus für Direktzahlungen an private Haushalte. Der Bundeskanzler hat seine für nächste Woche geplante Reise zur UN-Generalversammlung nach New York abgesagt. Er werde entgegen ursprünglicher Planungen nicht nach New York reisen, da seine Präsenz in Berlin erforderlich sei, erfuhr die dpa aus Regierungskreisen.
4: Kanzler Merz hatte schon letztes Jahr nicht an der UN-Generaldebatte teilgenommen und die deutsche Rede dort Außenminister Wadephul überlassen. So wird es nun wohl auch dieses Jahr kommen. Merz' kurzfristige Absage dürfte dem innenpolitischen Druck geschuldet sein. Kurz vor zwei weiteren Landtagswahlen mit drohenden Wahlschlappen wird in der Union mehr oder weniger offen über einen möglichen Austausch des Kanzlers diskutiert. Merz will noch am Sonntagabend mit der CDU-Spitze über die Wahlergebnisse beraten und dabei wohl vor allem fragen, wie viel Rückendeckung er in den eigenen Reihen noch hat. Aus Berlin, Ronny Thorau.
2: Bundesverteidigungsminister Boris Pistorius und sein US-Amtskollege Pete Hegseth haben in Washington eine Absichtserklärung über eine verstärkte Zusammenarbeit bei Rüstungsprojekten unterzeichnet. Angesichts aktueller sicherheitspolitischer Herausforderungen soll es eine Kooperation bei der Herstellung hochmoderner Waffensysteme und komplexer Munition geben, teilte das Verteidigungsministerium in Berlin mit. Der Schauspieler Ralf Richter ist tot. Er starb im Alter von 69 Jahren, das teilte seine Managerin mit. Seinen schauspielerischen Durchbruch feierte Ralf Richter mit seiner Rolle im Wolfgang-Petersen-Klassiker Das Boot. Seine Ruhrpott-Proletenfigur Kalle Grabowski wurde zum Kult.
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5: Nach einer regnerischen Nacht mit Tiefstwerten um die 14 Grad wartet ein ungemütlicher und herbstlicher Mittwoch auf uns. Bei maximal 20 Grad begleiten uns Wind und dunkle Wolken durch den Tag, kaum Sonne mit dabei und von morgens bis abends erwischen uns immer mal wieder Schauer, vereinzelt sogar Gewitter in der Region. Der Regen ist also zurück und das geht auch am Donnerstag nahtlos so weiter. Ab morgens bis nachmittags werden wir ordentlich nass, bevor es dann einige Stunden trocken bleibt. Dazu auch am Donnerstag ganz viele Wolken am Himmel, ordentlich Wind mit dabei und die Sonne bleibt größtenteils versteckt bei Temperaturen zwischen 12 und 19 Grad am vorletzten Werktag der Woche.
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1: Die Meldung aus der Region mit Angela Werner. Der Landkreis Hameln-Pyrmont nimmt wieder an der Europäischen Mobilitätswoche teil. Vom 16. bis 22. September dreht sich alles um klimafreundliche Mobilität. Geplant sind Fahrradtouren, Vorträge, Filmvorführungen und ein Stadtteilfest. Zum Auftakt am Mittwoch werden außerdem die Sieger des Stadtradelns ausgezeichnet. Ein besonderes Angebot gibt es am Wochenende. Am 19. und 20. September können Fahrgäste die Busse der Öffis im gesamten Landkreis kostenlos nutzen. Die Kinderuni Hameln startet ins Wintersemester. Ab Ende September können Kinder von 8 bis 12 Jahren wieder auf Entdeckungsreise gehen. Die Kinderuni bietet 3 Veranstaltungen an. Einen Besuch im Hamelner Standesamt, einen Blick hinter die Kulissen von Radioaktiv und eine Fledermauswanderung im Wald. Anmeldungen sind ab sofort über die Feriencard Hameln möglich. Die Teilnahme kostet 2,50 Euro. Am Mittwoch wird von 12.30 Uhr bis 14 Uhr wieder in die monatliche Suppenküche im Stadthaus Weserstraße 6 in Hessisch-Oldendorf eingeladen. Kinder, Erwachsene, Seniorinnen und Senioren sind herzlich zu einer warmen Mahlzeit in freundlicher Atmosphäre zu einem kleinen Preis eingeladen, heißt es aus dem Rathaus. Der Kostenbeitrag beträgt 2 Euro. Eine Anmeldung ist nicht erforderlich. Und soweit die Meldung aus der Region. Weiter mit den Weltnachrichten.
2: Ich bin Diana Kramer. Die Spritpreise steigen und steigen. Jetzt hat Bundeskanzler Friedrich Merz aber zügige Entlastung in Aussicht gestellt. Eine Übergewinnsteuer auf Extraprofite der Mineralölkonzerne lehnt Merz allerdings ab. Dafür gäbe es keine ausreichende rechtliche Grundlage, sagt er.
3: Insofern müssen wir uns was Einfacheres, was anderes einfallen lassen. Wir haben in der Koalition vor langer Zeit schon einen Direktzahlungs-Auszahlungsmechanismus besprochen. Das Finanzministerium ist hier an der Arbeit. Ich hoffe, damit auch bald fertig, sodass wir die privaten Haushalte direkt erreichen können mit entsprechenden Unterstützungsleistungen.
2: Merz sprach von mehreren verschiedenen Optionen zur Entlastung der Autofahrer, die jetzt in der Koalition besprochen werden. Ob ihm die geplanten Entlastungen auch innenpolitisch helfen, ist allerdings ungewiss. Der Kanzler steht massiv unter Druck. Jetzt hat Merz seine für nächste Woche geplante Reise zur UN-Generaldebatte nach New York abgesagt, wie die dpa aus Regierungskreisen erfuhr. Die Rede von Merz in der Generaldebatte war für Mittwoch geplant, 3 Tage nach den Landtagswahlen in Mecklenburg-Vorpommern und Berlin. Beide Wahlen gelten als mitentscheidend für die politische Zukunft des Kanzlers. Kunden von Netflix, Apple TV und Wow könnten Geld zurückbekommen. Verbraucherschützer haben gegen Preiserhöhungen der 3 Streaming-Dienste geklagt und fordern je nach Vertrag Rückzahlungen von 200 bis 700 Euro.
4: Konkret heißt der Vorwurf, die Anbieter haben die Preise mehrmals erhöht, ohne dafür eine neue Zustimmung der Kunden einzuholen. Stattdessen gab es nur den Hinweis auf Preisanpassungsklauseln in den Geschäftsbedingungen. Und die, sagen die Verbraucherschützer, sind unwirksam. Betroffene können sich der Klage anschließen, kostenlos. Transparenz ist wichtig, auch weil viele die Preise regelmäßig erhöhen. Erst kürzlich war das wieder der Fall bei Netflix. Claudia Wächter, Nachrichtenredaktion.
2: Italien und Spanien haben erneut ihre gegenseitigen Grenzkontrollen verlängert. Diese sollen für weitere 2 Wochen gelten, kündigten beide EU-Länder an. Italien hatte die Einführung seinerzeit damit begründet, seine Grenzen wegen des Andrangs von Migranten auf die spanische Nordafrika-Exklave Ceuta besser schützen zu müssen.
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5: Nach einer regnerischen Nacht mit Tiefstwerten um die 14 Grad wartet ein ungemütlicher und herbstlicher Mittwoch auf uns. Bei maximal 20 Grad begleiten uns Wind und dunkle Wolken durch den Tag, kaum Sonne mit dabei und von morgens bis abends erwischen uns immer mal wieder Schauer, vereinzelt sogar Gewitter in der Region. Der Regen ist also zurück und das geht auch am Donnerstag nahtlos so weiter. Ab morgens bis nachmittags werden wir ordentlich nass, bevor es dann einige Stunden trocken bleibt. Dazu auch am Donnerstag ganz viele Wolken am Himmel, ordentlich Wind mit dabei und die Sonne bleibt größtenteils versteckt bei Temperaturen zwischen 12 und 19 Grad am vorletzten Werktag der Woche.
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1: Die Meldung aus der Region mit Angela Werner. Der Landkreis Hameln-Pyrmont nimmt wieder an der Europäischen Mobilitätswoche teil. Vom 16. bis 22. September dreht sich alles um klimafreundliche Mobilität. Geplant sind Fahrradtouren, Vorträge, Filmvorführungen und ein Stadtteilfest. Zum Auftakt am Mittwoch werden außerdem die Sieger des Stadtradelns ausgezeichnet. Ein besonderes Angebot gibt es am Wochenende. Am 19. und 20. September können Fahrgäste die Busse der Öffis im gesamten Landkreis kostenlos nutzen. Die Kinderuni Hameln startet ins Wintersemester. Ab Ende September können Kinder von 8 bis 12 Jahren wieder auf Entdeckungsreise gehen. Die Kinderuni bietet 3 Veranstaltungen an. Einen Besuch im Hamelner Standesamt, einen Blick hinter die Kulissen von Radioaktiv und eine Fledermauswanderung im Wald. Anmeldungen sind ab sofort über die Feriencard Hameln möglich. Die Teilnahme kostet 2,50 Euro. Am Mittwoch wird von 12.30 Uhr bis 14 Uhr wieder in die monatliche Suppenküche im Stadthaus Weserstraße 6 in Hessisch-Oldendorf eingeladen. Kinder, Erwachsene, Seniorinnen und Senioren sind herzlich zu einer warmen Mahlzeit in freundlicher Atmosphäre zu einem kleinen Preis eingeladen, heißt es aus dem Rathaus. Der Kostenbeitrag beträgt 2 Euro. Eine Anmeldung ist nicht erforderlich. Und soweit die Meldung aus der Region. Weiter mit den Weltnachrichten.
2: Ich bin Diana Kramer. Bundeskanzler Friedrich Merz hat angesichts weiter steigender Spritpreise Entlastungen für Autofahrer angekündigt. Eine Übergewinnsteuer auf Extraprofite der Mineralölkonzerne lehnt er aber ab. Doch genau für diese Steuer wirbt die SPD.
3: Immerhin einig ist man sich, dass viele Autofahrer an der Schmerzgrenze sind. Wir werden etwas gegen die Preistreiberei tun, verspricht der Kanzler. Aber eine Übergewinnsteuer hält er für rechtlich nicht durchsetzbar. SPD-Finanzminister Klingbeil will allerdings damit Entlastungen für Autofahrer gegenfinanzieren und fordert auch einen Spritpreisdeckel. Doch auch der ist umstritten in der Regierung. Dennoch sagt Merz, wir werden schnell Vorschläge auf den Tisch legen. Claudia Wächter, Nachrichtenredaktion.
2: Bundeskanzler Merz hat erneut seinen Willen bekräftigt, das schwarz-rote Reformpaket durchzusetzen. Es sei ein Versprechen, den ernsthaften Versuch zu unternehmen, das hinzubekommen, sagte Merz am Abend auf einer Veranstaltung zum 150. Geburtstag von Ex-Kanzler Konrad Adenauer in Berlin. Mehr könne er nicht tun, fügte Merz hinzu. Der Kanzler reagierte damit auf Bestrebungen aus der SPD, das Reformpaket noch einmal zu ändern. Deutschland und die USA wollen ihre Zusammenarbeit bei Rüstungsprojekten deutlich ausbauen. Dazu haben Verteidigungsminister Boris Pistorius und sein US-Amtskollege Pete Hegseth in Washington eine Absichtserklärung über verstärkte Kooperationen unterzeichnet. Es gebe einen hohen Bedarf an Rüstungsgütern und diese erfordere erhöhte Produktionskapazitäten, sagte Pistorius.
4: Wir wollen durch die engere Kooperation dafür sorgen, dass die Innovationskraft unserer Industrien noch stärker und schneller ausgeschöpft werden kann, um sowohl uns als auch den Amerikanern bessere Möglichkeiten zu geben, sowohl rüstungsindustriell als aber auch, was die Rüstungskapazitäten und die Ausrüstung unserer Streitkräfte angeht.
2: Bundesverteidigungsminister Pistorius. Der Schauspieler Ralf Richter ist tot. Er starb im Alter von 69 Jahren, teilte seine Managerin mit. Sein Durchbruch feierte Ralf Richter in Wolfgang Petersens Klassiker Das Boot. Seine Ruhrpott-Proletenfigur Kalle Grabowski in Bang Boom Bang wurde zum Kult. Richter hatte seit längerem gesundheitliche Probleme. Er litt an einer Lungenerkrankung und einer Herzunterfunktion.
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5: Nach einer regnerischen Nacht mit Tiefstwerten um die 14 Grad wartet ein ungemütlicher und herbstlicher Mittwoch auf uns. Bei maximal 20 Grad begleiten uns Wind und dunkle Wolken durch den Tag, kaum Sonne mit dabei und von morgens bis abends erwischen uns immer mal wieder Schauer, vereinzelt sogar Gewitter in der Region. Der Regen ist also zurück und das geht auch am Donnerstag nahtlos so weiter. Ab morgens bis nachmittags werden wir ordentlich nass, bevor es dann einige Stunden trocken bleibt. Dazu auch am Donnerstag ganz viele Wolken am Himmel, ordentlich Wind mit dabei und die Sonne bleibt größtenteils versteckt bei Temperaturen zwischen 12 und 19 Grad am vorletzten Werktag der Woche.
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